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Puh. Ja, das ist Musik, wo man sich ein bisschen bewegen darf, aber nicht zu viel bewegen. Es ist immer noch sehr schwül, aber es wird diese Woche langsam kühler. Ihr habt Radio Frei eingeschaltet und hier geht es weiter mit unserem Tagesmagazin Unterdessen.

Es ist die Woche danach, das Wochenende danach, und hier trifft der Ausdruck Hitzewelle mal ganz gut zu. Das haben wir, glaube ich, alle erlebt in Erfurt, aber auch deutschlandweit. Es ging darum, das kühlste Fleckchen Erde zu finden, zur Not auch mal im Keller zu übernachten. Aber das Schlimmste scheinen wir überstanden zu haben. Es wird jetzt kühler. Über das Wetter reden ist ja eigentlich der klassische Smalltalk, aber dann irgendwie auch nicht. Also es ging nicht wenigen so, die jetzt das erste Mal so überlegt haben und begriffen haben, was könnte das bedeuten mit dem Klimawandel? Wie schaut das vielleicht in 30 Jahren aus? Ist das dann die Regel, wie wir das in der vergangenen Woche erlebt haben? Temperaturen im Juni um die 40 Grad. Um es gleich vorwegzunehmen, es sieht jetzt erstmal die nächsten Tage ganz angenehm aus. Das wurde ja schon vergangene Woche auch angesagt. Das heißt also, wir starten in die Woche mit 25 Grad Tageshöchstwerten auch in Erfurt. Es wird immer wieder mal regnen, es soll Sommergewitter geben und bis Freitag bleibt es so bei 25, 26 Grad. Die Sonne kommt immer mal vor. Also es ist erträglich und man kann auch häufiger sich wieder draußen aufhalten. Ich beginne mal mit der neuesten Meldung. Das war heute früh ein echter Hingucker, denn vergangene Nacht gab es eine Notlandung auf dem Flughafen in Erfurt-Weimar von einem Airbus A321 der britischen Gesellschaft Jet 2. Es ist niemand zu Schaden gekommen. Es gab wohl Rauchentwicklung. Der Flug befand sich auf dem Weg von Griechenland nach Großbritannien und deswegen musste reagiert werden. Ansonsten Glückwunsch an die Erfurter Stadtschreiberin Ingeborg Bachmann, hätte ich fast gesagt. Sie hat den Ingeborg-Bachmann-Preis bekommen und sie ist Lena Schätze. Lena Schätze ist noch bis Ende Juli hier in Erfurt die Stadtschreiberin und der Ingeborg-Bachmann-Preis ist wirklich ein renommierter Literaturpreis, angelehnt an die Schriftstellerin Ingeborg Bachmann, die aus Klagenfurt kommt. Dort findet auch der Wettbewerb statt, ein Wettlesen. Und am Ende gibt es den Ingeborg-Bachmann-Preis. Da sind wahnsinnig viele Autorinnen und da am Ende hatte Lena Schätze die Nase vorn mit ihrem Text, was wir tragen. Und wir hören noch mal uns einen Ausschnitt aus einem Gespräch an, was kürzlich Kollege Carsten mit Lena Schätze geführt hat. Und vor allen Dingen hören wir einen ganz frischen Text auch von Lena Schätze in der zweiten Stunde. Erwarte ich Paul, einen Kollege vom Sportexpress, der nochmal einordnet, wie er die Fußballweltmeisterschaft erlebt, auch aus deutscher Sicht und vor allen Dingen aus Fußballersicht, denn Paul hat sehr lange als Junior bei Rot-Weiß Erfurt gespielt, war dort Kapitän und hat da nochmal einen etwas anderen Blick drauf. Und ich erwarte Uli, die nochmal auf der Pressekonferenz der Stadt gewesen ist am Freitag. Da gab es nochmal ein Update bezüglich des nächsten Wochenendes. Zur Erinnerung, da ist AfD-Bundesparteitag, aber da gibt es wahnsinnig viele andere Veranstaltungen. 33 Versammlungen, Protestaktionen sind angemeldet mit 24.000 Teilnehmenden. Die Stadt wird also richtig voll, weil es noch zwei Konzerte gibt. Wir haben da schon bereits darüber berichtet, aber es gibt nochmal ein Update und Uli wird uns da auf den Stand der Dinge bringen. Und ich hatte vergangene Woche ein sehr, sehr schönes, kleines, feines Konzert erlebt und zwar in einer Kleingartenanlage in Erfurt-Büschleben und da ist eine Band aus Österreich, aus Wien aufgetreten, die heißt Freude und wir hören ihren Song Hallo, Hallo und genau das sage ich auch nochmal, Hallo nach draußen. Mein Name ist Reinhard.

Musik von der Band Freude aus Österreich und sie waren zu Gast in Erfurt vergangene Woche in einer Kleingartenanlage in Erfurt-Büschlingen, habe ich sie live gesehen, tolle Band, einfach mal reinhören, Freude.

0: das gilt es noch rauszukriegen, ob die Montage so gut zu uns sind. Aber ich werde es gemeinsam erörtern mit Sergi Lochthofen, langjährigen Chefredakteur der Thüringer Allgemeinen und immer noch sehr, sehr interessiert an den Meldungen. Und ich sage erstmal Hallo, Herr Lochthofen.
1: Ja, aber was haben Sie gegen den Montag? Guten Morgen. Ich habe die Hand rausgehalten. Es hat sogar 3 Tröpfchen von oben gegeben und es scheint ja doch eine Pause zu sein mit der Sonne. Also insofern sage ich mal, dem Montag können wir nur gratulieren.
0: Auch wenn es immer so heißt, über das Wetter reden ist der klassische Smalltalker. In dem Fall können wir es wirklich mal machen. Wie haben Sie es denn überstanden die letzten Tage, Herr Lochthofen? Haben Sie das Haus auch nicht verlassen?
1: Naja, nicht, nein. Ich musste sogar am Donnerstag nach Berlin in diese Gluthitze und auf dem Rückweg war die Autobahn gesperrt und man musste durch die Brandenburger Pampa fahren und hatte eigentlich vorgehabt, abends Fußball zu schauen und kam dann doch ziemlich spät, aber das Fußballspiel war ja dementsprechend, also man hat nicht viel verpasst. Nein, ich habe das Glück, natürlich hier im Grünen zu wohnen, in einem schönen Stadtteil von Erfurt. Das macht die Sache natürlich viel entspannter als Menschen, sagen wir, die irgendwo in so einer Straßenschlucht wohnen, vielleicht unterm Dach nach oben, 3 Kinder und dann eine Hitze, wo du nicht mehr weg kannst. Also ja, ich glaube schon, der eine oder andere kommt ins Nachdenken, aber meine Lebenserfahrung sagt mir, ja, wir werden auch bis zum nächsten Mal wieder schwatzen, kritisieren, die Grünen für alles verantwortlich machen, was schlecht ist und am Ende wieder nichts tun gegen den voranschreitenden Klimawandel.
0: Im Grunde ist damit alles fast gesagt, aber wir stehen am Anfang dieses
1: Espresso-Klauses. Ja, das war schon die ganze Geschichte, wir können aufhören, können das ein bisschen so unterhalten. Ja.
0: Das wäre auch mal ganz nett, sich einfach so zu unterhalten, aber wir sehen das mal so als Fortsetzungsgeschichte. Beim letzten Espresso-Plausch ging es darum, um die Frage noch vergangenen Montag, wird der britische Premier Keir Starmer sich zurückziehen, wird er zurücktreten und genau das hat er dann im Verlauf des Tages gemacht. Und zwar hat er Platz gemacht für Andy Burnham, der wird das dann werden. Und um das, also das ist ja auch mal ganz interessant zu beobachten, britischer Premier, als wir noch jünger waren, Herr Lochthofen, galt eigentlich immer, dass wenn da jemand Premierministerin ist, in dem Fall Margaret Thatcher, weiß ich noch als Kind, da war die schon mal 11 Jahre Premierministerin. Und ich habe jetzt mal geschaut, in den letzten 10 Jahren, seit David Cameron nicht mehr Premierminister ist, hatten wir 5 verschiedene britische Premierminister, also so alle 2 Jahre wird da ausgewechselt. Das sind ja schon fast so italienische Verhältnisse. Ich frage mich, sagt das was auch über ein Land aus, wie die Politik funktioniert, wenn es so oft Wechsel gibt?
1: Merken wir mal Ihre Sprache, aber ich muss erst mal kurz einhaken und was wirklich wichtig Gutes sagen. Lena Chatham.
0: Ja, habe ich eben gerade erwähnt.
1: Bei dem Bachmann-Wettbewerb, einem der wichtigsten Literaturforen sozusagen in Deutschland, als Beste ausgezeichnet worden und die Stadt Erfurt, die Kulturverantwortlichen hatten das gute Händchen, sie zur Stadtschreiberin zu machen. Manchmal schmunzelt man ja, sagt, naja, Stadtschreiber ist so der eingeführte, Gott sei Dank vorhandene Stelle, wo man jungen Nachwuchstalenten hilft, über die Runden zu kommen, weil man hat eine Wohnung, in der man lebt, man hat ein neues Umfeld, in dem man sich bewegen kann, ein Jahr lang und kann dann hinterher etwas schreiben. Aber dass gerade diese Lena Schett mit sehr hervorragenden Werken aufgefallen ist und debütiert hat und nicht nur den Hauptpreis gewonnen hat, also den Ingeborg-Bachmann-Preis im Jubiläumsjahr der Vergabe des Preises. Das heißt, sie wäre 100 geworden normalerweise und seit 50 Jahren gibt es diesen Preis. Also für Deutschland ganz wichtig. Sie hat nicht nur diesen Preis gewonnen, sie hat auch den Publikumspreis gewonnen. Das heißt, böse Menschen werden jetzt natürlich nachzählen, wie viel Geld sie dafür kriegt. Zu viel ist das gar nicht für ein Jahr, aber für sie natürlich ganz wichtig. Und ich finde es hervorragend, dass wir sozusagen diejenigen sind, die sie gerade hier beherbergen und dass aus Erfurt heraus das Ganze passiert ist. Also Chapeau, Gratulation und die Hoffnung, dass wir weiterhin so ein gutes Händchen haben, wenn Menschen hierher in die Stadt kommen und dann uns mit uns sozusagen sich bewegen wollen.
0: Das freut uns auf jeden Fall sehr. Sie war auch vor kurzem hier zu Gast. Kollege Carsten hatte auch nochmal extra zum Bergfest jüngst eine Veranstaltung mit ihr gehabt. Wir hören auch nachher in der zweiten Stunde nochmal in einen Text von ihr rein. Einen ganz frischen Text, den sie für Erfurt als Erfurter Stadtschreiberin geschrieben hat. Und für den Text, was wir tragen, das ist nochmal ein anderer Text, über 2 übergewichtige Hauptschülerinnen oder schwergewichtig sagt man, also mehrgewichtig sagt man, so habe ich es gelernt.
1: Sie sind da korrekt.
0: Dafür
1: ich traue mich schon gar nicht zu sagen. Das ist so wie bei Migrationshintergrund und so weiter. Ja, ich habe ja Migrationshintergrund, ich bekenne mich ja dazu, gar kein Problem, aber andere finden das wieder diskriminierend. Also das ist heutzutage nicht ganz einfach.
0: Herr Lochtern, das ist immer wieder wunderbar, wie wir hier so hin und her galoppieren, aber zu dem Thema kann ich ja nochmal sagen, also Ingeborg Bachmann gibt es da nochmal als großes Thema, also nicht Ingeborg Bachmann, sondern Lena Schette mit dem Ingeborg Bachmann-Preis als großes Thema in der zweiten Stunde. Und zu der Sprache, vielleicht können wir uns da so drauf einigen, das soll doch jeder bitte bestenfalls für sich selbst entscheiden, die präziseste Formulierung zu finden. Da bin ich ganz
1: wunderbar.
0: Bei Ihnen.
1: Ja. Sie sind heute also, sehr liberal, Sie sind heute sehr entspannt.
0: Heute, ich
1: aber
0: strecke
1: wie gesagt,
0: die Hand
1: müsste
0: aus.
1: Das müsste man unbedingt erwähnen, Freunde, weil die Menschen fragen immer, gibt es denn gute Nachrichten? Doch, es gibt eine gute. Und ich muss auch an dieser Stelle sagen, dass die Stadt sich entschieden hat, sie hierher zu holen. Das sollte man nicht unterschätzen. Das heißt, sie hätte ja auch irgendwo in der Welt ihren Preis bekommen können. Nein, sie ist gerade hier und das finde ich sehr toll. Und dann werden wir sehen, was daraus ist. Ich habe mal so vor einem halben Jahr, glaube ich, eine Rezension gehört, im Radio sogar, Deutschlandfunk oder irgendwo. Da ging es um ihren Roman, da ging es um ihre Kindheit und ihren Vater und Arbeiterhintergrund und so weiter. Fand ich schon bemerkenswert, dass heutzutage jemand sich gegen alle Fantasien, die es so gibt und womit man sehr schnell realisieren kann, zu so einem nicht einfachen Thema sich entschließt. Und das hat sie scheinbar gut drauf und die waren ja begeistert alle von der Sprache von ihr. Also insofern für Erfurter Pflichtlektüre.
0: Also das war wirklich eine Punktlandung, das kann man sagen. Bis Ende Juli ist sie ja noch Stadtschreiberin und ich vermute, dass die nächsten Veranstaltungen, müssen wir schauen, wann sie zunächst oder das nächste Mal hier in Erfurt vielleicht nochmal einen Workshop gibt, kreatives Schreiben. Also da wird bestimmt nochmal was jetzt stattfinden. Die Aufmerksamkeit nach ihr ist natürlich jetzt nochmal gewachsen durch diesen Preis. Werden wir weiter beobachten.
1: Jetzt sind wir bei Starmer.
0: Es ist schön, wie Sie den Takt vorgeben.
1: Also das mit England, Sie hatten das ja angesprochen gehabt. Also diese sieben Premiers in 10 Jahren, also Italien Verhältnisse, Sie haben es ja zitiert. Das alles ist bekannt, man kann sich ja auch informieren, wenn man will. Was mich daran bewegt, ist, dass dieser Irrsinn, Menschen zu wählen, also wie Boris Johnson beispielsweise oder Donald Trump, und jetzt auch wieder Nigel Farage. Alle wissen in Großbritannien, Brexit war eine sehr dumme Idee. Das heißt, der Nachteil für das Land ist groß, die Vorteile, die verkündet worden sind, sind nicht gekommen. Da müsste man ja sagen, gut, jetzt müsste man einfach, deswegen ist ja auch Starmer gewählt worden erstmal, er war ziemlich langweilig, ein Mann, der die Arbeit und die Probleme abarbeitet. Aber das reicht vielen, vielen Menschen heutzutage nicht. Die möchten unbedingt unterhalten werden. Das heißt, es ist ihnen eigentlich egal, was hinten rauskommt. Wir sehen es ja in Amerika. Also Donald Trump sagt, ich will aus den ganzen Kriegen raus und hat einen angezettelt, wo er nicht weiß, wie er aus dem rauskommt. Das heißt, genau das Gegenteil von dem passiert mit diesen verworrenen Menschen ohne Plan, ohne Kenntnis, ohne Fachkenntnis, die sich umgeben mit Speichelleckern und so weiter. Und die Menschen haben nicht genug davon und sagen, jetzt ist aber Schluss, der wird abgestraft und wir machen nicht nochmal diese Dummheit. Nein, in Großbritannien sieht man ja wieder, Nigel Farage, der damals den Brexit sehr stark mit populistischen Sprüchen vorangetrieben hat, ist jetzt wieder der populärste Politiker. Ich weiß nicht, ob Andy Burnham ihn schlagen kann. Er ist so ein linker Populist. Da schauen wir uns mal an, was daraus kommt. Aber ich will nur deutlich machen, dass die Menschen leider, sage ich mal, nicht dazu zu neigen, vernünftig zu sein, sondern weiter eher die Unterhaltung, eher den Blödsinn suchen. Und nicht anders ist es in Deutschland leider, muss man ja sagen. Wir haben ja hier auch in Thüringen mit dem Parteitag der AfD ja auch eine Partei, die hier sich spreizt und deren wichtigster Kernsatz zum Beispiel ist, dass es keinen Klimawandel gibt, ja. Und das wählen auch die Hälfte der Bevölkerung. Also das heißt, es ist sehr schwer, Menschen zu raten und zu helfen, die sich ganz gezielt dümmer stellen, als sie sind.
0: Das ist natürlich auch ein bisschen so eine Diagnose, die ich auch unterschreiben würde, aber die auch ein bisschen frustrierend ist, wenn man sich überlegt, naja, wenn es immer heißt, ein guter Politiker, eine gute Politikerin muss unterhaltsam sein, was ist das für ein Kriterium, fragt man sich dann natürlich. Ne? Das kann es ja am Ende nicht sein. Aber schauen wir mal, wie es in Großbritannien weitergeht.
1: Ich sag mal, das unterhaltsam ist ja nicht ganz falsch. Also das heißt, dass man den Menschen das vermitteln kann, was man plant und macht. Und dass man das gut begründen kann und die ganze Person dazu steht. Das ist ja die Hoffnung der Labour-Leute in England, dass sie jetzt mit dem Andy Burnham jemanden haben, der das auf kommunaler Ebene sehr gut geschafft hat. Er ist ja kein heuriger Hase, der war ja auch in der nationalen Politik, der war ja Minister unter, ich glaube schon Tony Blair. Ja. Das heißt also, der ist ja gar nicht so frisch, wie man sich das vorstellt. Aber er hat zumindest durch den Rückzug von der großen Bühne nach Manchester gezeigt, dass er sozusagen auch verzichten kann Und er hat auch gezeigt an dieser Stelle, dass er offensichtlich also den Nerv von Menschen trifft, denen es nicht so gut geht. Denn wir wissen ja, Manchester liegt in diesem Gürtel nördlich von London, wo die Dinge nicht so gut stehen, wo auch der Brexit sehr befürwortet worden ist von den ehemaligen Wählern der Labour-Partei. Das heißt, der Mensch muss schon dieses Talent haben, aber dieses Show-Talent, also wie Donald Trump und wie das viele von denen haben, also Blender eigentlich an dieser Stelle, die selber in der Substanz nichts gebracht haben. Das ist etwas, was sozusagen einem doch Sorgen machen muss. Wir haben es ja hier in Thüringen genauso mit einem Sportlehrer aus Hessen zu tun, der ja auch nie etwas Vernünftiges bis jetzt gesagt hat. Aber ich sage mal, beim Klimawandel wird es ja evident im Augenblick, wenn wir uns nicht in diese Richtung bewegen und wenn wir da nicht etwas tun, dann wird es unseren Kindern und Enkelkindern sehr schlechter gehen. Und dieses sozusagen Verwechseln zwischen Internetblase und zwischen den unterhaltsamen Geschichten auf TikTok und der Realität, die bei vielen Menschen offensichtlich der Fall ist, das ist schon ein neues Phänomen und da kommen wir schwer dran vorbei.
0: Vermitteln ist auch beim nächsten Thema mitentscheidend. Wir haben es auch letztes Mal schon angesprochen. Da ist ja was mit der Rente. Das ist ja schon seit Jahrzehnten eigentlich Thema. Also eigentlich angefangen damit, dass ursprünglich mal die Rente als sicher galt. Das hat Norbert Blüm damals Arbeitsminister in den 90er Jahren postuliert und man hat dann schnell festgestellt, so sicher ist die Rente nicht. Man muss schon irgendwie gucken.
1: Ich würde Norbert Blüm jederzeit beschützen. Also ich würde sagen, in der Zeit, wo er Minister war und wo er sich dafür eingesetzt hat, ich kenne das noch aus der Zeit der DDR, meine Tante und meine Großmutter, die waren alle sozusagen KPD sogar, ja, also in den 20er Jahren. Und auf einen Politiker haben sie nichts kommen lassen, auf Blümchen. Das heißt, es hat geklappt, was er gemacht hat. Er hat das auch sehr ernst gemacht zu dieser Zeit, dass ihm immer wieder vorgeworfen wird, er hätte sozusagen bis zum heutigen Tag das nicht hingekriegt. Nein, die Rente ist nach wie vor für die meisten in Ostdeutschland die Basis, auf der sie leben. Und jetzt ist die Frage, ob wir es in die Zukunft sichern können. Darum geht es.
0: Und jetzt blicken wir mal in die Zukunft und da gibt es eine Rentenkommission, so läuft das ja immer, die dann eingesetzt wird von der Bundesregierung. Man braucht ja Experten, die dann sagen, okay, das könnte man machen. Und zur Debatte steht zum Beispiel das geplante Aus für die Rente mit 63 und dass es keine Minijobs mehr geben soll. Ich meine, wir können hier auch nur von der Seitenlinie aus kommentieren, aber das klingt ja schon erstmal beim ersten Hören zumindest drastisch. Ich weiß nicht, wie es für Sie ist. Sie sind ja schon in der sicheren Rente.
1: Ja, es geht gerade so, ja. Rentner klagen immer, aber im Großen und Ganzen bin ich schon nicht unzufrieden mit dem, was hier so, sagen wir, als Basis existiert. Gleichzeitig weiß ich natürlich Menschen, die ja jahrelang, vielleicht jahrzehntelang von ABM zu einer schlecht bezahlten Arbeitsstelle oder zu keiner Arbeit hin und her geschubst worden sind, für die fällt es sehr, sehr schwer, alles das, was heute passiert, die Inflation, die Mietenentwicklung und all die anderen Dinge zu stemmen. Und ich verstehe auch schon, dass die sozusagen auch Existenzangst haben. Also da solidarisiere ich mich an dieser Stelle und bin auch der Meinung, mit der Rente sollte man nicht spielen, sollte man so weit wie möglich ist einen breiten Konsens suchen. Und ich bin erstmal im Augenblick erstmal froh, Sie haben jetzt zwei Punkte genannt, die unangenehm sind, aber das insgesamt offensichtlich doch relativ ruhig plant ein ganzes Paket von Entscheidungen, das in der Summe sozusagen den Dampf aus diesem Kessel nimmt. Und dass man das nicht zerredet und alle sich drauf stürzen, und natürlich kann man diese oder jene Stelle finden, Frau Schwesig ist im Wahlkampf, das ist die Ministerpräsidentin in Mecklenburg-Vorpommern, die weist natürlich mit Recht darauf hin, dass im Osten diese Basisrente das Wichtigste ist, ja, von dem die Leute leben. Natürlich muss man aufpassen, dass die Leute nicht unter die Räder kommen. Und gleichzeitig bei der 63er Rente wissen wir, dass die meisten nicht 45 Jahre hart gearbeitet haben, sondern die günstigen Gelegenheiten genutzt haben, aus einem Bürojob heraus frühzeitig in Rente zu gehen. Das muss man natürlich auch korrigieren. Bei den Minijobs glaube ich schon, dass man da nachsteuern muss, denn die Minijobs sind eine Basis für viele sozusagen Dienstleistungsbereiche, nennen Sie allein die Gastronomie, wenn das zum sozusagen Beispiel nicht mehr da ist, wird es sehr, sehr schwer werden, die Kneipen weiter zu betreiben, bei den Preisen, die wir halt auch im Augenblick nicht alle zahlen können. Das heißt also, ja, es ist gut erstmal, dass das Paket da ist, es ist gut, dass man nicht Einzelteile daraus nimmt, sonst zerpflücken die das alle, die Lobbyisten sind ja in Position und versuchen das, aber erst einmal das beschließt und dann aus meiner Sicht nach korrigiert. Das wäre die vernünftige Sache, also bei Minijobs sich anschaut, wie ist die Wirkung wirklich dann in der Realität und wenn sie negativ ist, muss man dann den Menschen helfen.
0: Also erstmal ein bisschen gucken. Also es wird sowieso sicher auch noch einiges geändert werden, davon gehe ich mal aus, aber das ist wahrscheinlich immer der Fahrplan, erstmal mit einer Kommission diese 33 Punkte vorzulegen. Wir haben es eben jetzt schon mal ein paar Mal gehört, das Thema, das steht ja schon länger im Raum, nicht nur bei uns, auch bei Ihnen. Am Wochenende, nächstes Wochenende ist der AfD-Bundesparteitag in Erfurt und deswegen sind allein unter anderem deswegen 50.000 Menschen mehr in der Stadt. Das hat auch mit noch zwei zusätzlichen Konzerten zu tun, Musikkonzerten, die stattfinden, aber es gibt alleine 33 Veranstaltungen auf der anderen Seite, Protestveranstaltungen auch, da sind 24.000 Teilnehmende, bei der AfD sind es alleine 600 Delegierte, pardon, und 1.200 Teilnehmende.
1: Wir sind noch nicht in China, ja.
0: Es ist noch kein Riesenparteitag, es ist immer noch eine Spur kleiner. Und ich frage mal so offen wie möglich jetzt Sie, was erwarten Sie von diesem Wochenende, also persönlich, und wie nehmen Sie vielleicht auch teil, weil Sie ja nicht an Veranstaltungen, und wie würden Sie journalistisch angemessen damit umgehen?
1: Ja, journalistisch angemessen umzugehen ist sehr schwer, weil wir sitzen in einer Aufmerksamkeitsfalle im Prinzip. Also ignorieren Sie das Ereignis und sagen, wir wollen denen keine Werbung machen und lassen das klein und machen keine Gegendemonstration, entsteht der Eindruck, ja, die sind durch und die sind jetzt inzwischen so groß, dass keiner mehr etwas dagegen tun kann. Regen Sie sich auf, planen Sie Gegenaktionen, müssen Sie ja sehen, wie Journalisten damit umgehen. Zum Teil wird ja die 1:1 hier in der Gegend die Diktion der AfD platziert, dass Linksradikale hier ein ganz wichtiges demokratisches Recht einschränken wollen und so weiter. Also man muss aufpassen, dass man an dieser Stelle sauber bleibt. Was mich durchaus gefreut hat, dass in der Stadt Plakate hängen in den Farben dieser Partei, wo drauf steht AfD verbieten. Ich bin ja ganz klarer Anhänger dieser Geschichte. Bei allen Gegenargumenten habe ich auch ein Argument dagegen. Das heißt, wir sind leider schon ziemlich weit in der Zeit. Also ein Verfahren dauert lange und wenn wir jetzt das nicht irgendwann mal beschließen, ich hoffe, es passiert im Bundestag so ähnlich wie bei dem Gesetz um die Organspende, dass sich einfach vernünftige Leute zusammenfinden und sagen, wir machen das jetzt und schauen mal an, ob man damit durchkommt. Das ist eine Methode, die Sache zu schaffen. Der Parteitag selbst hier liefert ja ein zusätzliches Argument für die Verfassungsrichter. Wir sehen ja, ein solcher Parteitag findet normalerweise in einer Region statt, wo Wahlen sind, also Sachsen-Anhalt oder Sachsen oder Mecklenburg-Vorpommern. Nein, er findet hier statt, weil vor 100 Jahren der Wiedergründungsparteitag der NSDAP in Weimar stattgefunden hat, genau am gleichen Wochenende. Das heißt also, ein Beleg mehr dafür, in welcher Traditionskette sich dieser, vor allem die Thüringer AfD, stellt. Das ist nicht zu übersehen, das fiese Lächeln dazu kann man sich so ungefähr vorstellen, da habe ich doch eine hingesetzt und die Thüringer machen mit. Ich bin natürlich immer wieder enttäuscht davon, dass ein Großteil da mal offensichtliche Dinge nicht versteht. Das beste Beispiel ist die Hitzewelle der letzten Woche und der Klimawandel und dass wir was dagegen tun müssen. Es gibt viele Leute, die sagen, ich will das nicht, ich wünsche mir, dass es sowas nicht gibt und versuchen dann zu begründen, warum sie eine extreme Partei nehmen. Also an dieser Stelle finde ich gut, der zivile Widerstand an dieser Stelle. Ich hoffe, dass Erfurt auch eingeht, ohne dass es zu Gewalt kommt, als ein Ereignis, wo diejenigen, die dagegen waren, deutlich mehr Präsenz in der Öffentlichkeit haben, als diejenigen, die jetzt durch diesen Parteitag hier die Provokation setzen an dieser Stelle. Und wie gesagt, ich würde mir wünschen, wenn als Resultat von der ganzen Geschichte ein Schub in die Richtung geht, Partei verbieten. Weil ich glaube, sie ist antidemokratisch und aus diesem Grunde muss man das machen. Leider gibt es zu wenig wehrhafte Demokraten in diesem Land.
0: Und nochmal der persönliche Teil, wo wird denn Sie finden an dem Wochenende?
1: Ich bin unterwegs an dem Wochenende schon, das hat jetzt gar nichts mit dieser Planung zu tun. Ich bin ja in meinem Leben also auf Dutzenden Anti-Demonstrationen gegen Nazis und andere gewesen. Das heißt, meine Aufgabe als Publizist ist auch viel stärker, sagen wir in der Öffentlichkeit darauf zu drängen, klar zu formulieren, in welche Richtung sozusagen die Auseinandersetzung gehen müsste an dieser Stelle. Da glaube ich schon, dass unser Gespräch jetzt, wenn auch im bescheidenen Maße, mit dazu beiträgt, dass da Klarheit herrscht.
0: Herr Lochthofen, wir haben ja schon die gute Nachricht genannt. Die Stadtschreiberin, Erfurter Stadtschreiberin Lena Schätze hat den Ingeborg-Bachmann-Preis bekommen. Das ist eigentlich nicht zu toppen, muss man sagen, an guter Nachricht. Haben Sie trotzdem noch eine weitere gute Nachricht?
1: Ich habe sogar, wenn Sie wollen, ein ganzes Dutzend. Also ich sage jetzt mal, es gab jetzt eine Statistik zu Insolvenzen in Deutschland. Thüringen gegen den Trend, überall wachsen die Zahl der Insolvenzen. In Thüringen gehen sie zurück. Das finde ich erstmal, egal wie das passiert ist, wir haben scheinbar nicht ganz so eine Abhängigkeit von Branchen, die jetzt mit China, mit Amerika oder so ihre Probleme haben, mit dem Nahen Osten oder so etwas. Also wir sind mehr so im Umfeld Europas unterwegs und das scheint sich doch ganz gut zu entwickeln. X-Fab, die große sozusagen Mikrochip-Maschine hier in Erfurt, ja, also ein Fortsetzung dessen, was schon vor der Wende hier an fachlicher Qualität im IT-Bereich da war, will 400 Millionen in Erfurt investieren. Ja, das ist keine kleine Summe. Wir erinnern uns daran, Sachsen-Anhalt war beglückt, dass man eventuell bei ihnen eine neue Chipfabrik baut. Die wird nicht gebaut. Bei uns werden 400 reale Millionen, nicht eine Milliarde sozusagen Luftschlösser gebaut, sondern richtig direkt, finde ich gut. Das sind Arbeitsplätze, die hier gesichert werden. Es werden neue Arbeitsplätze geschaffen, neue Reinräume kommen dazu. Also das finde ich schon mal ganz gut. Auch der Umstand, dass man in Brüssel, also in der EU, endlich soweit ist, einen digitalen Euro einzuführen und damit die Vorherrschaft amerikanischer großer sozusagen Finanzkonzerne, die, wenn es um unsere Karten geht, die Regeln diktieren und auch bei Konflikten uns natürlich auch an die Wand drücken. Dass das überwunden wird, finde ich sehr schön. Und ich fand es auch sehr nett, dass die Erfurter Museen in der Zeit, wo es so heiß war, auch die Menschen so reingelassen haben in kühlere Räume, fand ich auch eine gute Nachricht.
0: Also haben Sie gleich 6 oder 7 gute Nachrichten gefunden.
1: Also ich komme noch mehr, wenn Sie wollen.
0: Sie könnten noch mehr, aber wir setzen hier erstmal ganz, ganz sachte einen Punkt. Die Schlussfrage liegt auf der Hand. Heute Abend ist das 16. Finale bei der Fußballweltmeisterschaft in USA, Kanada und Mexiko. Die deutsche Nationalelf spielt gegen Paraguay ab 22.30 Uhr, also sehr spät, mitteleuropäischer Zeit. Was ist Ihr Tipp? Wie geht's aus?
1: Ich würde mir fürs Land wünschen, dass sie gewinnen und dass sie, es kommt ja dann höchstwahrscheinlich gegen Frankreich beim 8. Finale das Treffen. Ja, so sieht das ja im Augenblick aus.
0: So sieht's aus.
1: Ja, wenn man das knackt, dann wären sie wirklich Helden und vielleicht können sie sich noch einmal aufraffen. Das Spiel gegen Ecuador hat gezeigt, dass, wie es im Land insgesamt ist, das Land sich nicht motivieren kann mehr. Die anderen waren Underdogs, die hatten besseren Biss, die waren immer einen Schritt schneller, weil sie gewinnen wollten. Deutschland, auch als Gesamtland, ist angegriffen im Augenblick. Also China und Amerika wollen Europa, aber vor allem Deutschland sagen, schreddern. Das muss man ganz klar sagen. Das haben aber viele nicht verstanden. Das heißt, wir müssen jetzt die Zähne zusammenbeißen, aufhören zu quatschen und machen. Es wäre schön, wenn die Fußballmannschaft an dieser Stelle vorankommt.
0: Und wir hören jetzt auch auf zu quatschen. Ich wünsche Ihnen eine angenehme Woche und ein trotzdem schönes Wochenende, wo auch immer Sie dann außerhalb von Erfurt sind. Und am Montag sprechen wir uns wieder hier, beziehungsweise Kollege Carsten spricht dann mit Ihnen wieder im Espresso-Plausch. Vielen Dank, Herr Lochthofen.
1: Alles klar, dann bis zum nächsten Montag. Tschüss.
0: Tschüss.

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Uiuiuiui, das war Animal von der britischen Punkband Split Dogs und die könnt ihr heute live erleben und zwar heute am Montagabend im Erfurter Museumskeller am Juri Gagarin 140a

0: Einlass ist um 19 Uhr, um 20 Uhr ist Beginn. Und da wir gerade bei Veranstaltungshinweisen sind, gucke ich mal, was ihr noch alles machen könnt. Unter anderem läuft heute Morgen, übermorgen ein Dokumentarfilm Bollwerk von Jakob Wiener im Erfurter Kinoclub. Und da geht es um Opposition gegen Neonazis. Wie kann man sich da organisieren? Zum Beispiel durch das NDK, Netzwerk für demokratische Kultur im sächsischen Wurzen. Und genau die Menschen dahinter hat der Filmemacher begleitet. Und wir hören mal einen ganz kleinen Ausschnitt uns an aus Bollwerk.
1: Die Gründung des NDK beruht ja darauf, dass Leute, damals Jugendliche, gesagt haben, wir wollen uns hier nicht weiter ständig verprügeln lassen und beschimpfen lassen. Wir brauchen hier mal einen geschützten Raum für alle, die eben nicht rechts sind.
2: Ich kann mich noch erinnern, ich war im Kinderferienlager als Betreuer und hatte auch rechte Jugendlichen, die waren damals aus Brno und war mit denen in Tschechien im Ferienlager und habe mit denen auch viel diskutiert und gestritten. Und die haben damals schon gesagt, oh ja, Wurzen, dieses scheiß NDK, diese linken Zecken. Und da habe ich schon gedacht, ah cool, da gibt es also doch was Gutes in Wurzen und nicht nur rechte Nazi-Mobs.
3: In den letzten Jahren musste man ja nun doch beobachten, dass rechtspopulistische Ansichten und Parteien sehr großen Zulauf bekommen. Das stellt jetzt ja so, sagen wir mal, so eine Institution oder so eine Arbeit wie das NDK ja schon auch vor Herausforderungen.
4: Er macht zu viele gute Sachen, die stärker in den Fokus, in den Mittelpunkt der Stadtgesellschaft gehören, ohne dass ihr durch euren Namen von vornherein gebrandmarkt seid. Das ist ewig schade bei jeder Sache, die er macht.
5: Und deshalb muss das, was sozusagen im August stattfindet, irgendwie breiter aufgestellt sein.
6: Ich denke mir immer, man kann diese schöne Stadt einfach auch nicht nur solchen Rechten überlassen.
0: Soweit ein Ausschnitt aus dem Dokumentarfilm Bollwerk von Jakob Wiener, der heute Abend, morgen Abend und übermorgen Abend um 20.30 Uhr im Erfurter Kinoclub läuft. Das Besondere ist, heute Abend um 8:30 ist auch der Filmemacher da, Jakob Wiener. Es gibt ein Filmgespräch nach dem Film und der Eintritt ist frei. Man muss sich trotzdem eine Karte reservieren. Die Vorstellung ist nahezu ausverkauft. Ich habe jetzt mal geschaut. Es gibt noch zwei freie Plätze. Also zwei Leute haben noch eine Chance, zumindest heute Abend, sich den Film mit Filmgespräch anzuschauen, Bollwerk. Aber er läuft, wie gesagt, auch morgen und übermorgen Abend ebenfalls um 20.30 Uhr im Erfurter Kinoclub.

Far Away So Close, beziehungsweise Stay von U2 aus dem Film In weiter Ferne so nah. Und das wäre mein Song gewesen für die Sendung Musik Challenge, die am Wochenende gelaufen ist und nächstes Wochenende nochmal läuft. Das ist eine Sendung, Musik Herausforderung heißt es ja übersetzt. Da ist immer ein Oberthema, in dem Fall war das Fern. Und da können verschiedene Hörer und Hörerinnen eben ihre Ideen mit Songs einschicken zum Thema Fern, Weite, Fernweh. Da kann man ja vieles assoziieren. Und das haben auch doch einige gemacht und ich habe das jetzt noch nachträglich gemacht. Und ich kann schon mal vorwegnehmen, die Sendung gibt es ja regelmäßig, einmal im Monat, immer am letzten Sonntag im Monat. Das nächste Mal also am Sonntag, den 26. Juli um 17 Uhr. Und das Thema heißt dann Eis, passend zu den hitzigen Temperaturen und zum Sommer. Also wenn euch ein Song zum Thema Eis einfällt, dann schreibt einfach an musikchallenge@radio-frei.de.

0: Das war die Band They Might Be Giants mit Don't Let's Start. Schon ein bisschen älterer Titel aus dem Jahr 1987, gehört hier unterdessen an diesem Montag, den 29. Juni. Ich sitze hier ziemlich verschwitzt immer noch, muss ich sagen, in der Johannesstraße 156 im Studio A. Und wir gucken mal auf so Veranstaltungen, was ihr heute vielleicht auch spontan noch machen könnt. Unter anderem könnt ihr zum Beispiel zu einem Vortrag in die Engelsburg gehen. Da geht es um die Online-Welt der extremen Rechten und was gibt es da für Strategien im Netz. Das Ganze geht um 20 Uhr los, ist organisiert vom Erfurter Netzwerk für kulturelles Leben und die Engelsburg befindet sich direkt in der Innenstadt, in der Allerheiligenstraße. Und dann habe ich noch einen Filmtipp, ein sehr ernster Film, den ich immer mal schauen wollte, ein Klassiker aus dem Anime-Bereich aus Japan, Die letzten Glühwürmchen. Und da wird die Geschichte eines Geschwisterpaares erzählt, die gegen Ende des Zweiten Weltkrieges in einer japanischen Stadt, die ausgebombt wird, einer Hafenstadt, ums Überleben kämpfen, völlig abgemagert. Und das Tragische bei dem Film ist, dass schon vorweggenommen wird, dass zumindest der Junge es nicht schaffen wird. Und dementsprechend beginnt auch ein Ausschnitt aus dem Film.
1: Am 21. September 1945 bin ich gestorben.
2: Mir ist ganz doll komisch im Bauch.
3: Hast du dich verkühlt?
2: Wenn ich groß muss, ist alles ganz dünn.
4: Hab ich dich erwischt?
3: Nicht! Lassen Sie mich! Entschuldigung, aber was soll ich denn machen? Meine kleine Schwester ist krank. Sie braucht dringend etwas zu essen.

Man hört es schon an der Musik, dass sie das Gegenteil von Wohlfühlfilm, ein sehr intensiver und dennoch natürlich gerade deswegen sehenswerter Film, ein Anime aus dem Jahr 1988, die letzten Glühwürmchen aus Japan, der damals in Japan angelaufen ist. Das war aber noch eine andere Welt. Es war nicht so, dass dann zwei Wochen später der irgendwie in Europa lief. Das hat sehr, sehr lange gedauert, ehe der Film dann auch seinen Weg nach Europa und nach Deutschland fand. Das hat noch bis ins Jahr 2000 gedauert. Es gab dann auch erstmal eine deutsche Synchronfassung. Es war gar nicht so einfach, den Film überhaupt zu schauen. Und ihr habt jetzt die zweimalige Gelegenheit, morgen am Dienstag die letzten Glühwürmchen zu sehen, und zwar im großen Kino im Sinistar Erfurt. Einmal um 17 Uhr, da wird der Original gezeigt, japanisch mit deutschen Untertiteln, und um 20 Uhr gibt es dann nochmal die deutsche Fassung. Das ist wirklich keine leichte Kost, und deswegen wollen wir jetzt über was spielerisch Leichtes zumindest gleich sprechen, denn ich habe schon Kollegen Paul hier im Studio vom Sportexpress, und dann reden wir mal ein bisschen über die Fußball-Weltmeisterschaft. Geht sie noch weiter aus deutscher Sicht oder müssen wir Schlimmstes befürchten? Werden wir gleich bereden.

0: Kelly Watch with Stars von eher aus dem Jahr 1998 vom Album Moon Safari, was zumindest Menschen, die damals ein bisschen jünger waren, auf CD mindestens hatten und viele natürlich auf Schallplatte, legendär. Ich habe schon gesagt, wir wollen uns ein bisschen ablenken und wenn man sich ablenken will, macht man ein bisschen Smalltalk oder mehr als das übers Wetter. Und natürlich jetzt naheliegend auch in der Zeit zumindest für Fußballfans über Fußball zu reden. Das tun natürlich auch andere Radiosender, andere Medien. Wir tun das bei Radio Frei eher selten, aber wir haben ja nun mal auch zwei Kollegen, nämlich Bernd und Paul vom Sportexpress, eine Sendung, die hier sonntags läuft und das Besondere bei den beiden ist, das sind junge Sportabiturienten, also gerade das Abi hinter sich und Sportler und in dem Fall bei Paul. Er ist auch noch Fußballer, hat sehr lange bei Rot-Weiß Erfurt gespielt, war der Kapitän, also in der Juniorenmannschaft und ist jetzt wieder neben mir. Hallo Paul.
1: Guten Morgen.
0: Ich muss immer so eine lange Einführung machen, aber dass wir auch nochmal erklären, dass es schon ein bisschen was anderes ist, als jetzt einfach immer nur die ganzen Expertisen von allen möglichen Reportern, die zum Teil auch ehemalige Fußballer sind, wie Bastian Schweinsteiger, aber du bist nun mal hier in Erfurt auch verwurzelt und hast deswegen vielleicht auch den einen oder anderen Blick, aber wird sich auch vieles sagen, was andere ähnlich sehen und oder auch eben nicht. Und deswegen wollen wir mal einfach direkt reinspringen. Die deutsche Nationalelf, das ist die gute Nachricht, ist erstmal weiter im Turnier. Heute Abend spielt sie im 16. Finale. Das fällt immer schwer auszusprechen, aber da ist sie dann zu sehen. Sehr, sehr spät übrigens, das Spiel 22:30. Das ist ungewohnt für Fußballspiel, ne?
1: Ja, definitiv. Also für die jungen Fußballfans unter uns wird das eine Herausforderung. Und wenn das Spiel dem gegen Ecuador ähnelt, dann auch eine große Enttäuschung. Also hoffen wir mal, dass die deutsche Mannschaft uns mitziehen kann und dann 22:30 die Zeit vergessen lässt.
0: Jetzt müssen wir mal, jetzt hast du schon das reingeschmissen, das Stichwort Ecuador, das war das dritte Gruppenspiel, also für die, die jetzt nicht so drin stecken, ne? Es gibt immer vorher drei Gruppenspiele, wo dann Gruppen erster, Gruppen zweiter und so dann ausgespielt wird. Da kann man auch mal ein Spiel verlieren, wie in dem Fall. Deutschland hat gegen Ecuador am Donnerstag 1:2 verloren und es hatte nicht mal Auswirkungen, man ist sogar Gruppenerster geblieben. War vielleicht ganz interessant, das Spiel, weil vielleicht kann man ja trotzdem einiges rauslesen. Was hast du denn rausgelesen? Oder kann man gar nichts rauslesen, weil es eh eine B-Mannschaft war?
1: Ja, also eine B-Mannschaft war es auf jeden Fall nicht. Es war ja genau dieselbe Startelf, bis auf den verletzten Nico Schlotterbeck, der dann ersetzt werden musste. Aber man kann da wirklich nicht zu viel reininterpretieren. Also das war dann natürlich für die deutsche Medienlandschaft wie ein Geschenk, dass man da sich auf die deutsche Nationalmannschaft stürzen konnte nach zwei wirklich soliden ersten Gruppenspielen. Aber ja, wie du es gesagt hast, das Spiel hatte keine Bedeutung mehr für die deutsche Nationalmannschaft. Ganz im Gegenteil zu den Ecuadorianern, die noch um Leben und Tod gespielt haben. Denn ohne den Sieg gegen Deutschland wäre Ecuador nicht im 16. Finale. Also das sind zwei Welten, die dann da aufeinandertreffen und dann spricht man wieder von Mentalität. Aber um ganz ehrlich zu sein, wir waren Gruppenerster vorm Spiel, wir sind Gruppenerster nach dem Spiel. Man sollte da jetzt nicht zu viel reininterpretieren. Und wenn wir heute gegen Paraguay gewinnen, dann ist das Ecuador-Spiel auch ganz schnell wieder vergessen.
0: Das stimmt, aber ich frage dich jetzt auch als möglicherweise angehenden Sportjournalisten, du würdest doch dich genauso, wenn du jetzt schon als Sportjournalist vor Ort wärst, schon kritische Fragen dann auch bei Pressekonferenzen stellen. Zum Beispiel, ich meine, ich habe das Gefühl, das macht ja jeder jetzt Manuel Neuer anzählen. Ne? Das ist jetzt der Torwart, der schon jetzt über 40 ist, der wirklich ein exzellenter Torwart ist, aber zuletzt eben auch geschwächelt hat, auch beim Ecuador-Spiel. Und da ist natürlich immer die Frage, wie lange soll man da noch festhalten? Ich merke ja auch gerade so, ich spiele gerade Sportreporter, aber ich mache es jetzt einfach mal. Ist das berechtigt, die Kritik an Manuel Neuer? Oder soll man einfach sagen, komm, Klappe halten, wenn er im nächsten Spiel heute gegen Paraguay 4 Glanzparaden macht, ist auch hier alles wieder vergessen.
1: Ja, definitiv, letzteres, definitiv die Klappe halten. Manuel Neuer ist der beste Torwart, den die Welt je gesehen hat. Und dann dazu noch unser Nationaltorhüter. Und ob der 40 ist oder 35 oder 20, spielt überhaupt keine Rolle. Ich denke, dass der im Turnier noch ganz, ganz, ganz entscheidend sein wird. Und der ist auch eine Figur, die nicht nur auf dem Platz vorweg geht und da den ein oder anderen Ball aus dem Winkel fischt, sondern der ist auch in der Kabine ein Leader. Der ist Kapitän beim FC Bayern München über mehrere Jahre, war auch Kapitän der deutschen Nationalmannschaft. Also ein Spieler, der definitiv nicht angezählt werden sollte. Und so viele bessere Optionen gibt es im deutschen Tor ohnehin nicht. Marc-André Ter Stegen, der immer als das größte deutsche Talent nach Manuel Neuer gesehen wurde, ist nicht mit im deutschen WM-Aufgebot. Und Oliver Baumann, so gut er auch gespielt hat und so gut er den Kasten auch gehalten hat für die deutsche Nationalmannschaft, das sind andere Welten zu Manuel Neuer.
0: Ist das so, ja? Ich kann das immer, ich habe zu selten Spiele von Oliver Baumann gesehen, um das zu beurteilen. Also, aber da sind wir ja genau in der Frage, ne? Also ein Bundestrainer muss ja eine Entscheidung treffen, also Julian Nagelsmann in dem Fall. Und er kann jetzt auf jeden Fall keinen Rückzieher machen, das sieht ja doof aus, ne? Wenn jetzt heute plötzlich Oliver Baumann im Tor steht, das wäre ein bisschen
1: Nee, das wird nicht passieren. Also vor allem nicht in einem K.O.-Spiel. Da wechselt der Bundestrainer nicht, weil da muss er sich einiges anhören. Da hört er sich noch mehr an als ohnehin schon. Also das wird nicht passieren. Und um auf deine erste Frage noch zurückzukommen, also Manuel Neuer wäre in meinen Augen auch als Feldspieler Fußballprofi geworden. Und das sagt, glaube ich, genug aus darüber, was er nicht nur für Torwartfähigkeiten besitzt, sondern eben auch in seinen Füßen, was für Magie in seinen Füßen steckt.
0: Also, wenn ich dich so höre, müsstest du eigentlich ein Trikot von Manuel Neuer anhaben, aber du trägst heute ein anderes Trikot von Nick Woltemade, also hast du wirklich ein Fußballtrikot an, Nummer 11, hätte ich jetzt gar nicht gewusst, ich muss dich erstmal umdrehen lassen, dass das Woltemade ist. Nick Woltemade, übrigens will man immer das gleich Englisch aussprechen, Woltemade oder so, aber er wird wirklich Woltemade ausgesprochen. Und wie kommt es, dass du Fan bist? Also man pickt sich ja immer irgendwie Leute aus bestimmten Gründen raus.
1: Ja, pure Sympathie gegenüber Nick Woltemade. Leider Nick Woltemade und der nachnominierte Assan Ouedraogo, die einzigen beiden deutschen Nationalspieler im aktuellen WM-Aufgebot, die noch keine WM-Minute gespielt haben bei dieser Fußball-WM. Aber ein wahnsinnig sympathischer Mensch, Nick Woltemade. Also für die Hörerinnen und Hörer da draußen, es ist empfehlenswert, sich das ein oder andere YouTube-Video, das ein oder andere Interview mit Nick Woltemade anzuschauen. Das macht ganz viel Spaß. Das ist ein sehr lustiger Typ, ein sehr, sehr guter Fußballer noch dazu. Aber seinen Stammplatz hat er leider verloren, obwohl er uns ins Turnier geschossen hat durch seine Treffer in der Vorbereitung und in der Qualifikation. Aber ich hoffe, dass Nick Woltemade vielleicht heute ja mal gegen Paraguay seine 2-3 Meter, die er auch an Körpergröße mitbringt, gut einsetzen kann.
0: Er ist relativ hoch gewachsen. Wir werden am Ende auch auf das heutige Spiel nochmal kommen. Nochmal gefragt an dich auch als jemand, der ja normalerweise auch auf dem Platz selbst steht. Das ist ja für dich, wenn du zuschaust, war damals ja auch schon so, warst ja beides aktiver Spieler und aktiver Fußballfan als Zuschauer. Aber wenn man, weil wir haben ja immer die Fernsehperspektive, die ja sehr bequem ist, wo man sieht, Mensch, Alter, der steht frei, Spiel ab. Wie ist denn das, wenn du auf dem Platz stehst, da sieht man, wie kriegt man da eine Übersicht? Also es ist ja komplett anders. Ich habe es lange nicht gehabt, diese Perspektive.
1: Das ist ganz, ganz anders. Also da kann ich die deutschen Bundestrainer, die vor den Fernsehen zu Hause sitzen, beruhigen. Die würden leider nicht ganz so gut dass die Übersicht haben, wie sie die im TV präsentieren können. Nee, das ist ein ganz anderes Spiel und vor allem auf dem hohen Niveau, das Tempo ist so wahnsinnig hoch, also da hat man maximal 2-3 Sekunden Zeit, um eine Entscheidung zu treffen, eigentlich sogar weniger und muss sich konstant vororientieren, hat einer meiner Trainer das immer genannt, also den Schulterblick anwenden, um immer zu wissen, was im 360-Grad-Winkel um einen herum passiert und
0: Ich weiß nicht, wie die Lautstärke ist, man ruft doch immer Leo oder so, es gibt doch immer so ein Codewort, ne? Man kann es ja auch verständigen, ja, genau, ne? Das Spiel an mich heißt Leo oder so. Ne?
1: Genau, Leo nutzen die Torhüter, um zu sagen, dass sie jetzt den Ball fangen und sich in den Ball reinschmettern, um den Verteidigern eine kleine Hilfestellung zu bieten, dass sie nicht komplett mit umgerannt werden. Aber generell, also auf diesem hohen Niveau, da und bei ausverkauften Stadien, wie es jetzt in den USA sein wird, da versteht man auf dem Platz sowieso nichts. Also da geht es wirklich um die individuelle Klasse der Spieler und die Teamchemie, könnte man sagen.
0: Jetzt haben wir 3 Spiele der deutschen Nationalelf gesehen zur Erinnerung. Es gab einen ziemlich hohen Sieg gegen Curaçao, der eigentlich schon etwas arrogant natürlich schon eingetütet war, 7-1. Dann gab es einen Sieg gegen die Elfenbeinküste in letzter Minute, muss man sagen, 2-1. Und jetzt gab es noch im dritten Spiel, haben wir ja schon gesagt, eine Niederlage gegen Ecuador. Du schaust ja, ist wieder so eine typische Expertenfrage, aber was kann man überhaupt aus dieser Nationalelf bislang rauslesen? Also in welcher Form ist sie denn jetzt nun wirklich?
1: Ja, wir können auf jeden Fall rauslesen, dass wir in WM-Form sind. Das muss man sagen, weil wir spielen jetzt das erste Mal ein K.O.-Spiel seit dem WM-Triumph in Brasilien 2014. Also das letzte K.O.-Spiel, das eine deutsche Nationalmannschaft gespielt hat, war das Finale gegen Argentinien in Brasilien im Maracanã und das wurde gewonnen. Sollten wir vielleicht als gutes Omen mitnehmen heute gegen Paraguay, aber man muss sagen, wir spielen eine erfolgreiche WM. Anders kann man es nicht sagen, auch wenn man gegen Ecuador verliert, aber das muss immer in die Zusammenhänge gesetzt werden, die eben gegeben sind und dass diese Zusammenhänge sind, dass wir schon qualifiziert waren und dass es um nichts mehr ging, könnte man jetzt so sagen. Und dass es vielleicht darum ging, ein neues System auszuprobieren und schon vorwegzuschauen auf einen möglichen Achtelfinalgegner in Frankreich, der nach einem Sieg gegen Paraguay mit hoher Wahrscheinlichkeit wartet. Also überbewerten sollte man einiges nicht und ich denke, wir können positiv in die Zukunft blicken. Denn sollten wir heute gegen Paraguay gewinnen, und das halte ich für gut möglich, dann wartet im Achtelfinale Frankreich und dann sind wir der Underdog. Und wenn wir da ein bisschen Glück haben und ein wenig Euphorie verspüren lassen, dann haben wir eine Chance, gegen Frankreich zu gewinnen. Und dann stehen alle Türen offen für eine ganz, ganz tolle WM, die vielleicht ja sogar dann wieder im Finale enden kann.
0: Oh, da strotzt jemand ja vor Optimismus. Aber ich finde es gut. Also es ist ja mal schön zu hören, weil so ist ja auch die richtige Einstellung. Heute Abend das Spiel, wir werden ganz zum Schluss nochmal auf einen Tipp von dir kommen, aber du schaust möglicherweise auf den Petersberg. Man muss ja in Erfurt nochmal schauen, wo überhaupt öffentliche Übertragungen sind. Auf dem Petersberg ist eine. Du warst da, glaube ich, schon mal und hast geschaut, ne? Also wie ist es da? Gehen da schon viele Leute hin? Ist es voll oder?
1: Ja, es ist sehr voll. Es ist sehr, sehr voll. Also ich würde den Menschen empfehlen, die heute hinkommen möchten, schon eine Stunde vor Anpfiff sich in Richtung Petersberg zu begeben. Ansonsten wird es schwierig, weil irgendwann wird zugemacht und zu einem ersten K.O.-Spiel ist das dann seit 2014 wahrscheinlich auch der Andrang etwas höher. Also seien Sie früher vor Ort.
0: Seien Sie früher vor Ort, das war ein Tipp. Und jetzt Hüstel. Wie geht's denn zum Aus, Paul?
1: Ich denke, wir gewinnen 5-1.
0: Nach dem Elfmeterschießen?
1: Von mir aus auch nach dem Elfmeterschießen, aber ich denke nach 90 Minuten 5-1.
0: 5-1?
1: Ja, 5-1.
0: Das ist aber, also, Wir werden, also ich gehe auch irgendwie davon aus, dass es am Ende reichen wird. Aber wenn ich noch meinen Tipp abgeben darf, also ich gehe eher von einem mageren 1-0 aus. Aber das ist jetzt einfach so dahingesprochen. Also vielleicht hast du am Ende recht und kannst noch breiter beim nächsten Mal hier grinsen.
1: Aber auch das würde mir reichen, ein 1-0. Das würde ich auch sofort unterschreiben. Ich denke aber, wir sehen dann 5-1, 5 verschiedene deutsche Torschützen. Und dann schauen wir mal, wer im Achtelfinale wartet.
0: Vielen Dank erstmal, Paul. Wir werden auch mal gemeinsam auf jeden Fall ein Spiel anschauen. Ich hoffe dann auch ein deutsches Spiel, weil heute Abend kann ich nicht zum Petersberg mitkommen. Ich hoffe, dass es einfach aus deutscher Sicht weitergeht. Aber wir wollen auch mal gemeinsam eins schauen und dann mal ein paar Töne von Erfurter Fans mal mit einfangen. Und erstmal danke, dass du hier gewesen bist.
1: Vielen Dank. Oh,

Musik aus Australien, In Excess war das mit Mystify. Und da ist ja noch was an diesem Wochenende, der AfD-Bundesparteitag in Erfurt. Es wird voll in der Stadt, es werden insgesamt mehr als 50.000 Menschen zu den 200.000 Einwohnern noch mehr erwartet. Das hat auch damit zu tun, dass es noch zwei große Musikkonzerte am Freitag und Samstag gibt, aber eben auch viele andere Veranstaltungen, Gegenveranstaltungen zum AfD-Bundesparteitag, Protestaktionen, 33 dieser Veranstaltungen sind angemeldet mit nochmal 24.000 Teilnehmenden. Und wir haben ja immer schon darüber berichtet. Wir werden übrigens auch sehr ausführlich über alles berichten, wo etwas stattfindet, wo Aktionen sind. Und zwar diesen Samstag in einer Sondersendung, die ab früh um 6 losgeht und bis 15 Uhr mindestens gehen wird. Also da halten wir euch auch weiter auf den Laufenden. Und gleich werde ich Kollegin Uli erwarten, denn sie war jüngst nochmal auf einer Pressekonferenz, die stattgegeben hat, wo auch nochmal einiges gesagt wurde, wie der aktuelle Stand ist. Aber Uli wird für uns die Dinge dann auch nochmal einordnen.

0: Musik von Moloko, Sing It's Back. Am kommenden Wochenende trifft in Erfurt vieles gleichzeitig aufeinander. Der Bundesparteitag der AfD, auf dem Messegelände zahlreiche Gegenproteste, aber auch Sommerkonzerte auf dem Domplatz und möglicherweise auch noch Public Viewing zur Fußball-Weltmeisterschaft. Am vergangenen Freitag haben Stadtverwaltung, Innenministerium und Polizei ihre Vorbereitung noch einmal vorgestellt, also ein Update gemacht. Und Kollegin Uli war auch mit dabei und ist jetzt bei mir. Hallo Uli.
1: Schönen guten Morgen, Reinhard.
0: Wie war denn dein Eindruck?
1: Erstmal vielleicht so zum Atmosphärischen. Es waren auch recht viele PressevertreterInnen wieder da und man hört es auch gleich, glaube ich, in den O-Tönen. Es war sehr warm und es wurde aber mit starken Ventilatoren dagegen gearbeitet. Also wenn man jetzt so ein Grundrauschen noch hört in der Aufnahme, dann liegt das nicht an der schlechten Technik, sondern weil halt einfach laute Ventilatoren da irgendwie waren. Und es waren auch wirklich richtig viele PressevertreterInnen online schon zugeschaltet. Also es hat eine große Aufmerksamkeit generiert, aber mein Eindruck war so ein bisschen erstmal, okay, richtig viel Neues wurde eigentlich gar nicht so erzählt. Also es wurden ganz viele relevante praktische Details auch nochmal genannt, also welche Straßensperrung es gibt, wie der Nahverkehr funktioniert, dass noch geheiratet werden kann, dass das Bürgertelefon eingerichtet ist, der Live-Ticker, auf die Internetseite der Stadt wurde nochmal verwiesen und so weiter und so fort. Also eigentlich alles Punkte, die ja auch in der ersten Pressekonferenz
0: schon gesagt worden, ne?
1: Genau,
0: ja.
1: Schon erwähnt worden, beziehungsweise immer so auch durchaus gut kommuniziert sind. Aber dann habe ich so ein bisschen auch den Eindruck bekommen, dass relativ schnell auch von allen Beteiligten, also sowohl von Oberbürgermeister Horn als auch von Heike Langguth, Verwaltungsstabsleiterin und auch Beigeordnete für Sicherheit, ebenso wie von Georg Mayer, Innenminister, und auch Stefan Quittenbaum, der Polizeipräsident, immer wieder so eine zentrale Botschaft vermittelt wurde. Wir haben alles im Griff, wir sind vorbereitet. Das war so das, was eigentlich in die Köpfe gesetzt werden sollte. Und da hat es dann auch nicht verwundert, dass relativ schnell auch Oberbürgermeister Horn relativ zu Beginn eigentlich auch Folgendes ziemlich gut auf den Punkt gebracht hat.
2: Unser Ziel als Landeshauptstadt, als alle Akteure, die dort beteiligt sind, ist die Aufrechterhaltung des öffentlichen Lebens und dass wir die Daseinsvorsorge gewährleisten können. Alle vorbereitenden Maßnahmen zielen darauf ab, die Rechtsstaatlichkeit, Sicherheit und die Ordnung unserer schönen Stadt zu gewährleisten.
0: Soweit Oberbürgermeister Andreas Horn. Warum glaubst du, dass er das so jetzt nochmal so betont hat auf der Pressekonferenz?
1: Also ich glaube, das lag so ein bisschen daran, dass zum einen am vergangenen Dienstag im Landtag die AfD so einen Antrag gestellt hat, dass man eben genau über den AfD-Bundesparteitag und die Sicherheitsvorkehrungen nochmal spricht. Die AfD hat es auch sehr genutzt, um da so diverse Horrorszenarien zu zeichnen. Da kommen wir gleich nochmal drauf zurück. Aber auch in den sozialen Netzwerken wurden immer mehr so zugespitzte Szenarien gezeichnet und auch Medienberichte. Es ist wohl ein Sicherheitspapier der Polizei durchgedrungen und darauf haben sich verschiedene Medien, Weltspiegel und so weiter bezogen. Und da wurde eigentlich auch schon auch ein Bild von Eskalation, Gewalt und diversen, ich nenne es mal Sabotageaktionen, die im Vorfeld schon gelaufen sind, gezeichnet. Auch auf linken Portalen, wie zum Beispiel dem linken Online-Portal Indymedia, gibt es und gab es diverse Artikel. In dem einen ist von der größten Mobilisierung in der Geschichte der antifaschistischen Bewegung die Rede. Und wie gesagt, ja, auch die AfD hat das so ein bisschen genutzt, um von so einem Horrorszenario zu sprechen und vor allen Dingen auch natürlich die Proteste an sich zu kriminalisieren. Und ja, deswegen hat es für mich so ein bisschen den Eindruck gehabt, als wolle die Stadt jetzt eben darauf reagieren und da so ein bisschen gegenlenken.
0: Also versteht man ja ein bisschen auch aus Sicht der Stadt, wobei sie ja die Geister, die sie rief, selber auch so ein bisschen mit erzeugt hat. Wahrscheinlich haben sie gemerkt, dass es irgendwie das Framing auch nicht immer so glücklich war. Aber Fakt ist ja, dass die Situation am Wochenende schon außergewöhnlich sein wird. Die Stadt selbst schreibt ja auf ihrer Infoseite von einem herausfordernden Wochenende. Das bleibt ja immer noch.
1: Genau, und auch Heike Langguth, wie gesagt, Bürgermeisterin, Beigeordnete für Sicherheit und eben jetzt auch in ihrer Funktion als Leiterin des Verwaltungsstabs, der ja auch schon vor vielen Monaten eingerichtet wurde, hat auch noch mal ganz klar neben all diesen organisatorischen Punkten hervorgehoben.
3: Wir sind vorbereitet auf eine große Menge an Menschen. Wir wissen, dass diese Größenordnung, die wir hier nächstes Wochenende erwarten, auch für uns eine Dimension ist, die wir so noch nicht hatten, heißt aber nicht, dass man nicht damit umgehen kann. Wir sind für sie da, Panikmache unterstützen wir nicht.
1: Ja genau, also auf der anderen Seite wurde halt eben immer wieder versucht, wir sind da, wir haben alles im Griff. Wir versuchen Normalität herzustellen und das wurde halt eben natürlich mit all den Instrumenten, die da eingerichtet wurden. Ich habe es eben schon gesagt, ne, der Verwaltungsstab, der schon sehr lange arbeitet. Es gibt einen Live-Ticker, eine Hotline. Es gibt einen WhatsApp-Kanal, der eigentlich zum Krämerbrückenfest eingerichtet wurde, um aber auch so dezentral über die ganzen Sachen zu informieren. Es gibt ein Pressezentrum, Informationslotsen, die an dem Tag unterwegs sein werden. Also die großflächigen Sperrungen, Kommunikation mit Pflegedienstmitarbeitenden und mit Krankenhäusern. Also es wurde doch schon ganz schön gerührt.
0: Und deswegen ist es gut, dass du jetzt trotzdem nochmal zu der Pressekonferenz gegangen bist, weil das kann man ja sagen, also auch um Eindrücke zu bekommen, also das, um das auch nochmal zusammenzufassen, ja, das Oberbürgermeister Andreas Horn, CDU, um auch mal die Partei noch zu nennen, und Innenminister Georg Mayer, SPD, immer wieder auch versucht haben zu beruhigen.
1: Ja, das auf jeden Fall. Das haben beide sehr klar gemacht und auch Georg Mayer hat sich auch ganz explizit gegen so eine Warnung von einer bestimmten Eskalation auch ausgesprochen und hat das auch ganz deutlich gemacht an der einen Stelle.
2: Was ich an dieser Stelle auch ausdrücklich sagen möchte, die ganzen Horrorszenarien, die gerade vorgestern im Thüringer Landtag aufgemacht wurden, zum Beispiel Begrifflichkeiten wie bürgerkriegsähnliche Zustände, es besteht die Gefahr, dass Menschen zu Tode kommen, dass die jeglicher Grundlage entbehren. Es ist ganz klar, dass sich dahinter auch eine Strategie befindet, die darauf ausgerichtet ist, den Fokus von dem abzulenken, was eigentlich tatsächlich auf dem Parteitag selbst geschieht.
0: Soweit Georg Mayer, Thürings Innenminister, SPD, und hatte ja auch nochmal ganz klar gemacht, dass eben da auch ein gewisses Framing ist mit bürgerkriegsähnlichen Zuständen. Trotzdem muss sich ja die Polizei auf was einstellen. Hat man denn, ich meine, man erwartet ja nicht wirklich, dass sie sich verplaudern, aber zwischen den Zeilen kann man ja vielleicht lesen. Hat man irgendwas konkret erfahren?
1: Nee, also wie gesagt, es wurden zwar diese zahlreichen organisatorischen Details und Maßnahmen genannt und es wurden auch Zahlen genannt, also rund 24.000 angemeldete Demonstrierende, die eben auf diesen Demos und aber auch auf den Großkundgebungen sind, bei mehr als 20 Versammlungen im ganzen Stadtgebiet und wie gesagt davon auch mindestens 4 sehr große, eine oben an der Messe selbst, dann eben die erheblichen Einschränkungen rund um die Messe, auf der EGA, die ja geschlossen ist, und vor allen Dingen die zentralen Straßensperrungen, Gotha und Eisenacher Straße. Naja, und du hattest es eben, glaube ich, auch schon in deiner Anmoderation gesagt, man rechnet ja neben den Leuten, die wegen der Proteste hier in Erfurt sind und die um die 600 Delegierten der AfD selbst auch noch, mit den 15.000 KonzertbesucherInnen am Freitag und am Samstag, die natürlich auch da sind und die irgendwie hin müssen. Aber ja. Das ist, was erzählt wurde und wo mit Zahlen auch konkret umgegangen wurde. Aber bestimmte Sachen sind halt einfach auch nach Nachfragen nicht nochmal ein bisschen konkretisiert worden. So die Fragen wie viele Polizeikräfte eigentlich im Einsatz sind, das wurde nicht genau erläutert. Welche Szenarien als besonders kritisch gelten und wie man auch versucht, damit umzugehen. Was auch nochmal interessant war, es wurde eben dann auch nochmal von einer Kollegin nachgefragt, wie denn eigentlich die AfD-Abgeordneten und Delegierten durch die Stadt geleitet werden, weil die sind ja auch irgendwo, übernachten irgendwo, müssen zur Messe kommen, wenn da alles dicht ist. Da wurde dann halt eben sichtlich aus strategischen Gründen nicht näher nochmal darauf eingegangen.
0: Also kann man festhalten, ja, schon der ersten Pressekonferenz im Mai hat ja zum Beispiel der Polizeipräsident Thomas Quittenbaum klar zwischen friedlichen und gewaltsamen Protest unterschieden. War das denn auch am Freitag Thema?
1: Ja, also und das würde ich sagen, ist neben diesen beruhigt euch, kommt wieder runter, die zentrale eine Botschaft, ist die andere zentrale Botschaft nochmal gewesen, hier keine Gewalt und da hat auch Quittenbaum nochmal sozusagen den Faden aufgenommen von der ersten Pressekonferenz und hat da auch wieder hier sehr eindeutig seinen Standpunkt klar gemacht.
4: Frau Lambert hat es ausgeführt. Wir haben reichlich 20 Versammlungen am nächsten Samstag. Und wir waren an den Kooperationen im Vorfeld beteiligt. Und wir werden diese Versammlungen schützen und werden dem ordnungsgemäßen Ablauf dieser Versammlung auch gewährleisten. Zwischendrin gibt es einen gewissen Grauraum. der Grauraum ist der nicht angemeldete Protest. Dann sage ich ganz klar, für Gewalt ist in dieser Stadt kein Platz und darauf haben wir uns vorbereitet. Wenn jemand darauf abzielt, das Versammlungsrecht des anderen nicht zu gewährleisten, dann ist für mich die sogenannte praktische Konkurrenz zwischen den zwei Grundrechten erledigt. Das werden wir auf keinen Fall zulassen.
1: Das werden Sie auf keinen Fall zulassen. So wirklich konkret ist er nicht geworden. Er sprach immer nur von Grauraum. Das klingt alles immer erstmal recht vage. Und deswegen wurde da auch nochmal nachgehakt und so ein Müh konkreter wurde Quittenbaum dann.
4: Es gibt deutschlandweit Aufrufe zu Anreisen nach Erfurt. Wenn man das hochrechnet, dann kann man von einer guten fünfstelligen Anzahl von Anreisen ausgehen, die mobilisiert werden sollen. Wir können sicher sagen, dass wir jetzt reichlich 300 Busanreisen zu erwarten haben, sowohl für die Versammlungslage des Deutschen Gewerkschaftsbundes als auch für andere Versammlungslagen. Und wir gehen davon aus, dass es insgesamt eine Teilnahme zu den jetzt reichlich 20.000 angemeldeten Teilnehmern gibt, mal von ähnlicher Größe. Aus dem Erfahrungsschatz heraus muss man davon ausgehen, alles andere wäre naiv, dass ein gewisser Prozentsatz derer, das ist bei Versammlungslagen so, das ist beim Fußball so, auch Gewaltbereitschaft zeigen wird. Und darauf richten wir uns ein.
1: Neben diesen Zahlen, die jetzt Polizeipräsident Quittenbaum genannt hat, haben aber, ich habe es eingangs auch schon gesagt, auch sowohl Oberbürgermeister Horn als auch Innenminister Mayer nochmal ganz klar diese Pressekonferenz genutzt, um auch da nochmal einen Appell an die Demonstrierenden zu richten.
2: Demonstrationen, um Meinungen zu äußern, eine Haltung zu zeigen, sind vollkommen legitim und auch Ausfluss, wie ich finde, einer lebendigen Demokratie. Gewalt oder Sachbeschädigung sind es auf gar keinen Fall. Erfurt mit all seinen Einwohnerinnen und Einwohnern ist eine friedliche, eine liebenswerte Stadt. Und die Stadt steht für Respekt und die Stadt steht für ein zivilisiertes Miteinander. Und ich bitte alle Gäste, die nach Erfurt kommen, respektieren Sie diese, unsere Stadt und alle Menschen, die hier wohnen.
1: Das war Oberbürgermeister Horn. Das klingt schon fast ein bisschen pathetisch und wie gesagt auch Innenminister Mayer hat da nochmal dann das Wort ergriffen.
5: Ich richte einen Appell an all diejenigen, die beabsichtigen, den Parteitag zu verhindern. Ich appelliere an diejenigen, die das vorhaben, es nicht zu tun. Es ist rechtswidrig, aber was aus meiner Sicht fast noch wichtiger ist, es ist eine Frage der Glaubwürdigkeit. Wenn man gegen eine Partei protestiert, die man als verfassungswidrig betrachtet, und dafür gibt es auch aus meiner Sicht sehr gute Gründe, dann sollte man das nicht in der Art und Weise tun, dass man selbst gegen verfassungsrechtlich verbriefte Grundsätze verstößt.
1: Das sagt Mayer, also alle drei, Quittenbaum, Mayer und auch Horn, haben eigentlich mehrfach und unmissverständlich deutlich gemacht, dass eben Blockadeaktionen und andere gewalttätige, in Anführungsstrichen unrechtmäßige Aktionsformen da an diesem Parteitag-Wochenende nicht akzeptiert werden. Und damit beziehen sie sich ganz offensichtlich auch auf die ja auch öffentlich kommunizierten und geplanten Blockadeaktionen vom Widersetzen-Bündnis. Und das hat sich, also das Widersetzen-Bündnis, auch in der vergangenen Woche schon in der Pressemitteilung eben gegen diese Kritik gewehrt. Und in der Pressemitteilung heißt es, Zitat, anlässlich der Äußerungen von Thürings Innenminister Mayer, dass eben Blockaden gegen den AfD-Bundesparteitag nur der AfD nützen würden, erkläre die Sprecherin von Widersetzen Erfurt, Lola Mehring, was der AfD wirklich nütze, nicht die entschlossenen Gegenproteste, es sind die soziale Unsicherheit, Kürzungen im Sozialstaat und die Übernahme von AfD-Themen durch die regierenden Parteien. Dafür sind nicht die Protestierenden verantwortlich, im Gegenteil, die Protestierenden zeigen, dass es eine solidarische Mehrheit gibt, der es nicht egal ist, wenn sich Faschisten in unserer Stadt zum Parteitag treffen. Und weiter heißt es in der Pressemitteilung vom Widersetzten-Bündnis, von uns geht keine Eskalation aus. In dieser ganzen Diskussion um Gewalt und Eskalation fand ich auch interessant, dass der Fokus eigentlich ausschließlich auf die möglichen Blockaden oder auf die GegendemonstrantInnen lag, ne? Und dass da vielleicht auch rechtsextreme GewalttäterInnen oder irgendwie ein Sicherheitsrisiko seitens der AfD ausgehen könnte. Das wurde weder bei der Pressekonferenz noch in irgendeinem Presseartikel, den ich bisher dazu gelesen habe, ja, erwähnt. Ich finde, wir befinden uns hier in Thüringen. Das ist auch ein Land, wo die AfD auch ganz eindeutig rechtsoffen ist und sehr gut vernetzt mit dem rechtsextremen Szene ist. Und auch die Nazis sind hier in Thüringen relativ gut organisiert. Es ist bisher aber nie angesprochen worden.
0: Und das lassen wir auch mal so stehen. Und umher habe ich jetzt von dieser Pressekonferenz, die jetzt am Freitag da stattgefunden hat, war ja unter anderem auch beim MDR zu lesen, dass genau der anwesende Innenminister Georg Mayer sich ja nochmal für ein Verbotsverfahren der AfD stark gemacht hat und gefordert hat und bezieht sich ja unter anderem auf das jüngst veröffentlichte Gutachten der Gesellschaft für Freiheitsrechte. Hat Innenminister Mayer den AfD-Parteitag auf der Pressekonferenz damit auch politisch eingeordnet?
1: Eigentlich nur mal ganz kurz am Rand. Es gab so einen Moment, wo es eben nicht um Verkehrsführung, Einsatzplanung und Appelle ging. Da ist Georg Mayer nochmal eben ja auf die Inhalte des Parteitages und auch auf die Rahmenbedingungen, nämlich zum Beispiel den Termin eingegangen, eben genau 100 Jahre nach dem Wiedergründungsparteitag der NSDAP hier in Thüringen in Weimar. Das sei aus Sicht Georg Mayers eben gar kein Zufall und er warnte eben auch davor, dass der Parteitag eben auch nochmal dazu genutzt wird, um ja diese vermeintliche Abgrenzung zum Rechtsextremismus noch weiter aufzuweichen. Das war es dann aber auch. Also diese kleine politische Einordnung, die war, wie gesagt, eher so eine kleine Randbemerkung. Das ging dann recht schnell eben wieder in der Pressekonferenz zu Busliniensperrungen und Hochzeitsterminen.
0: Trotzdem gut, dass du da gewesen bist, weil genau darum ging es ja, um diese kleinen Fitzelchen vielleicht dann eben doch zu finden. Die Frage ist jetzt nun, also wir haben rausgehört, ein roter Faden war beruhigen, beruhigen, beruhigen. Erfurt ist eine friedliche und schöne Stadt und so weiter. Deswegen auch Andreas Horn möglicherweise das auch nochmal betont, haben wir jetzt sehr gut und du gut herausgearbeitet. Aber nichtsdestotrotz nochmal die ganz allgemeine Frage am Ende. Was bleibt für dich jetzt nach dieser Pressekonferenz übrig?
1: Also vor allem, wir haben alle

0: Also da bin ich dann tatsächlich dann auch gespannt, wie sich die Situation am Samstag hier in Erfurt gestalten wird.
1: Wir werden da auch genau hinschauen. Deswegen gibt es ja auch eine Sondersendung von uns ab früh um 6 Samstag einschalten, Radio Frei. Natürlich auch direkt hingehen zu den ganzen Veranstaltungen, Protestaktionen. Wir werden aber euch da auch auf dem Laufenden halten, früh um 6 bis mindestens 15 Uhr. Und Uli, erstmal vielen Dank für deine Einschätzung heute.
0: Gern geschehen.
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Ja, es darf auch ein bisschen hip-hopig mal zur Sache gehen. Und da geht es ja auch um Sprache. Das sind ja auch so kleine Sprachkünstler. Eine Sprachkünstlerin, eine Frau, die eine Quereinsteigerin ist in der Literatur, ist die aktuelle Erfurter Stadtschreiberin Lena Schette. Sie ist noch bis Ende Juli, also noch gut einen Monat, Stadtschreiberin. Wir haben auch schon berichtet, Gespräche mit ihr geführt. Und jetzt am Wochenende ist sie bundesweit bekannt geworden, wenn nicht sogar noch darüber hinaus, in Österreich mindestens. Denn sie hat den renommierten Ingeborg-Bachmann-Preis bekommen in Klagenfurt, liegt in Österreich. Dort gibt es regelmäßig seit 50 Jahren eben einen Wettbewerb und eben diesen Preis nach der Schriftstellerin Ingeborg-Bachmann benannt. Und Lena Schette war dieses Wochenende da zu Gast, hat am Freitag ihren Text »Was wir tragen« vorgelesen, sein Wettlesen mit anderen Autoren. Und in ihrem Text ging es um zwei über- bzw. mehrgewichtige Hauptschülerinnen. Und am Ende hat sie den ersten Preis abgeräumt. Und wir hören gleich nochmal einen jüngeren Text, den sie vorgestellt hat in einem Gespräch mit Kollegen Carsten, jüngst zu ihrem Bergfest als Stadtschreiberin. Da gab es eine Veranstaltung, ein Gespräch mit Carsten, man hat nebenbei ein bisschen gekocht. Und nach ein paar Sekunden Musik hören wir in dieses Gespräch, aber auch in den jüngsten Text nochmal mit hinein.

0: Und wir steigen mal direkt in das Gespräch ein. Und es ging vor allen Dingen auch erstmal in dem Gespräch um das Thema Alkoholismus. Und das war ein Thema auch in dem zweiten Buch von Lena Schettet, Das Schwarz an den Händen meines Vaters. Lena Schettet hat selbst in ihrer Familie Erfahrung mit Sucht, also mit einer Familie gemacht, die eben auch mit Suchterkrankung zu tun hatte. Und ihr Roman ist da autofiktional, also enthält teilweise eben auch biografische Elemente. Und deswegen beschäftigt sie auch als ehemalige Krankenschwesterin in der Psychiatrie das Thema Alkoholismus sehr. Wir springen direkt ins Gespräch hinein, hören dann den aktuellen Text.
1: Ich dachte, dass sich Alkoholismus straight an ein Gen gekettet weitervererbt, wie viele anderen Erkrankungen. Inzwischen weiß man, dass das ein bisschen komplexer ist, dass es ein Paket von über 20 Genen gibt, die regulieren, wie traumaanfällig wir sind, wie wir mit Stress umgehen, wie viel Alkohol wir vertragen, bevor unser Körper in Vergiftungszustand kommt. Und dieses Päckchen wird weitervererbt und erhöht die Wahrscheinlichkeit, dass man eine psychiatrische Erkrankung bekommt, oft Sucht. Aber dann gibt es neben dem biologischen ja auch noch so eine soziale Vererbung und was wir unseren Kindern beibringen, was Kulturelles, was Gelerntes. Und ich habe mich auch oft gefragt, wenn sich das durch so Stammbäume zieht, ob Co-Abhängigkeit vielleicht auch eine Vererblichkeit hat. Bringen wir unseren Töchtern bei, sich solche Männer zu suchen? Und habe das auch lange sehr überzeugt gedacht, bis ich mich näher mit Trauma und Kindheitstrauma beschäftigt habe und gemerkt habe, okay, wenn ein Mensch ein Kindheitstrauma hat und das wird nicht behandelt, dann wird daraus ein destabilisierter Erwachsener. Und was sucht sich ein destabilisierter Erwachsener? Er sucht sich Zustände, in denen er sich sicher und vertraut fühlt. Und das ist dann oft wieder in Beziehungen mit trinkenden Männern, trinkenden Frauen oder Familiensystemen, wo Sucht ein Thema ist, weil sie das Gefühl haben, da bin ich kompetent, das kann ich. Ich kenne die Gespräche, ich kenne die Lügen, ich weiß, was man macht, um das zu vertuschen. Damit kann ich leben. Und so landen die dann wieder in ganz ähnlichen Strukturen.
2: Wann hast du für dich gesagt, ich schreibe darüber?
1: Ich habe da schon ganz lange drüber nachgedacht, weil ich dachte, es gibt zwar viel Literatur über Alkoholismus, aber das ist meistens von trinkenden Männern für trinkende Männer.
2: Ah ja? Gibt es da richtig Literatur?
1: Ja, ich finde schon. Das ist so eine gewisse Ästhetik. Aber was das mit den Kindern macht und den Ehefrauen und wie das so eine ganze Familie mitzieht, da hatte ich das Gefühl, da gibt's nichts, das es so richtig repräsentiert. Dann hatte ich aber auch viel Respekt davor, dieses Buch zu schreiben, weil ich dachte, wem kann ich da vielleicht auf die Füße treten, wem muss ich gerecht werden? Und autofiktionales Erzählen heißt ja auch manchmal, dass man vielleicht Geschichten miterzählt, die gar nicht miterzählt werden wollen. Wie geht auch mein Umkreis damit um und wie kann ich dafür die richtige sensible Sprache finden und die richtige Ambivalenz. Und das hat viele Jahre des Nachdenkens und Notierens gebraucht, bis der Mut dann da war, das zu schreiben.
2: Kam es denn in dir nochmal hoch? So, ich meine, du hast im Zug geweint. Da, das ist ja so, wie als nochmal so, dass es über einem überkommt oder so, überwältigt so. Ne? Dass, wenn du von deinem eigenen Text überwältigt warst.
1: Ich glaube, das war eher wie so ein Bündelungsmoment, weil im Schreiben all das Wissen über Sucht und all die Gespräche mit PatientInnen und deren Angehörigen, all das, was ich gelernt hatte, das Theoretische und das Praktische Fühlbare, die Erfahrung mit meinem eigenen Hintergrund und mit dem, was aus mir geworden ist als Erwachsene, das ist im Schreiben so zusammengeflossen. Und das war dann schmerzhaft, aber auch befriedigend auf eine ganz schöne Art.
2: Du hast ja wie viele Jahre auf einer Suchtstation gearbeitet? 10 Jahre als Krankenschwester?
1: Allgemein. Ich habe 7 Jahre in einer Klinik gearbeitet, immer wieder auf verschiedenen Stationen und später dann noch ambulant angeschlossen.
2: Also auch in der Psychiatrie. Ich habe in den 90ern da gearbeitet. Das waren harte Zustände, gerade nach der Wende und so. Ist es besser geworden in der Psychiatrie?
1: Ich habe ja den Vergleich zu dir nicht, aber ich habe das Gefühl, dass sich in den letzten Jahrzehnten extrem viel im psychiatrischen geändert hat und es auch so für gewaltfreie Kommunikation, Übergrifflichkeiten und so weiter ein anderes Bewusstsein gibt. Und das finde ich schon schön.
2: Ja. Dennoch, wir haben über Suchtplätze im Vorgespräch mal, da hast du mir eine Zahl genannt, wo ich dachte, jetzt pro Bundesland, aber dass es so wenig Entzugsmöglichkeiten gibt.
1: Ja, es gibt zu wenig Entzugsmöglichkeiten und zu wenig spezifische. Also es gibt zum Beispiel ganz wenig Kliniken, die Entgiftung nur für Jugendliche anbieten.
2: Ach, die Entgiftung für Jugendliche, genau. Das war's, ja.
1: Okay. Und das ist wichtig für Jugendliche. Weil die.
2: Was ist da anders?
1: Also Entgiftung an Jugendlichen hat auch ganz viel pädagogische Arbeit. Man holt die morgens aus dem Bett, man macht mit denen Tagesstruktur, man versucht eine Perspektive mit denen zu schaffen. Und das ist noch so ein Moment, wo die Sucht noch nicht chronifiziert ist und man vielleicht noch was bewegen kann. Also man kann auch im späteren Alter noch was bewegen, aber die Jugend ist ja da schon ein besonderer Zeitpunkt. Und wenn diese Jugendlichen dann einfach auf normale Erwachsenenstationen gehen, dann kann man dem nicht so nachkommen, habe ich das Gefühl.
2: Jetzt sind wir angekommen in der Pflege, oder?
1: Ja. Ist das dein subtiles Zeichen, dass ich jetzt meinen Text lesen könnte?
2: Ich dachte, ist das, oder?
1: Ja. Die Idee war, was zu lesen, was ich hier geschrieben habe in der Zeit. Und zwar habe ich auch Auftragsarbeiten geschrieben und kleinere Texte. Und es kam eine Literaturzeitschrift auf mich zu und hat gefragt, ob ich Lust habe, was zum Thema Arbeit zu schreiben. Und dann dachte ich erst, ja, Arbeit, irgendwie drehen sich alle meine Texte um Arbeit. Dann kann ich auch was Altes abgeben. Und dann dachte ich, nee, ich möchte aber gerne was über Pflege. Und so ist dieser Text entstanden. Riva Neugelb. Sehr geehrte Frau M. Guten Tag, Frau M. Hallo, Frau M. Frau M., ich arbeite nicht mehr auf der Station. Vielleicht erleichtert Sie das. Vielleicht empfinden Sie es aber auch als weiteren Eingriff, dass ich Ihre Adresse herausgefunden habe und Ihnen nun diesen Brief in den Briefkasten werfe. Falls Zweiteres, tut es mir leid. Wir haben uns schon mal getroffen, Sie und ich. Aber Sie werden sich nicht erinnern. Wir haben nicht miteinander gesprochen, aber Sie haben mir noch freundlich zugenickt. Ich habe es erwidert. Noch ein paar Tage danach habe ich durchgehalten. Doch meine Hände haben ständig gezittert. Ich hatte Dinge vergessen, die ich vorher immer wusste. In der Vorratskammer habe ich mich versteckt, Vinylhandschuhe und Desinfektionsmittel sortiert, die bald abgelaufenen Pakete nach vorne, die noch lange haltbaren nach hinten. Das ist der einzige Raum, in dem man die Klingelanlage nicht hört. Man kann durch das Fenster auf den Hinterhof schauen, wie sie Sondermüll aus dem Operationssaal nach draußen tragen, wie ein paar Ärzte mit aufgestellten Kragen dicht an dicht noch eine Zigarette rauchen. Wenn dann der nächste Dienst zur Übergabe kam, waren alle Lichter auf dem Flur rot. Die Infusionsbestecke lagen noch eingeschweißt da und irgendwo rief jemand nach mir. Manchmal, wenn sie sich merken, wie du heißt, dann rufen sie deinen Namen und hören nicht mehr damit auf. Da habe ich mich krank schreiben lassen. Mein Hausarzt bot mir eine Stelle bei sich an, morgens Labor abnehmen und danach an der Theke sitzen. Ich habe gelächelt und abgelehnt, wollte mir nur ein bisschen Zeit geben, danach wieder hingehen. Doch ich ging nicht wieder hin. Im Sommer habe ich dann beim ambulanten Pflegedienst angefangen, habe nichts erzählt von allem. Doch in meinem ersten Wochenenddienst habe ich im Dienstwagen gesessen und bin nicht mehr ausgestiegen. Hinter der Tankstelle, wo sie mit den Hochdruckreinigern ihre Autos abspritzen, habe ich im weißen Polo gesessen. Pflege mit Herz in roten Lettern auf der Haube. Habe mir die Nagelbetten aufgeknibbelt, Kaffee aus Pappbechern getrunken und Rubbellose gekauft. Am Nachmittag parkte ich das Auto vor dem Büro des Pflegedienstes, habe den Kasak auf der Straße ausgezogen, alles in den Briefkasten gestopft, den Schlüssel noch rein und bin dann nicht mehr hingegangen. Am Tag meiner Einschulung in der Pflegeschule haben sie uns kleine Anstecknadeln mit Pulsuhren geschenkt. Wir haben sie uns gegenseitig am Kasak befestigt. Jemand hat christliche Lieder auf einer Gitarre gespielt. Sie werden zur Verantwortung gezogen werden, hat der Lehrer in seiner Willkommensrede gesagt, für die Dinge, die sie tun und für die Dinge, die sie nicht tun. Und danach gab es Kaffee in Tassen mit dem bunten Klinik-Logo drauf. Und dass am Ende der 3 Jahre nicht alle übrig blieben, haben sie uns gesagt, dass es nicht alle bis zum Ende schafften. Dass das, was die meisten als Intention in ihrem Bewerbungsgespräch genannt hatten, nämlich, dass sie gern Menschen helfen würden, sie nicht da durchtragen wird. Ich mochte als Kind meine Tanten so sehr. Sie waren alle Altenpflegerinnen, sie hatten Körper, an denen man sich festhalten wollte, Schultern, an die ich mich lehnte und Stimmen, die klangen, als könnte mir nichts passieren. Als meine Großmutter dann krank wurde, haben sie gepflegt, monatelang, haben das Pflegebett ins Wohnzimmer geschoben, ihr die filzigen Stellen vom ständigen Liegen aus dem Haar geschnitten und ihr die Fingernägel lackiert. Sie haben ihr eine Zigarette angesteckt und an die Lippen gehalten, ihr Schwarzwälder Kirschtorte püriert, ihr die alten Harpe Kerkeling-Sachen vorgespielt und sie hat gelacht. Naja, das dauert so lange, wie es eben dauert, haben sie zu ihren Männern daheim gesagt, wenn die angerufen haben. Die haben dann irgendwann auch in unserem Haus gewohnt, haben im Schlafzimmer meiner Großmutter geschlafen, wie kleine Jungs nebeneinander. während ihre Frauen unten im Wohnzimmer waren. Die eine saß auf einem Hocker am Ende des Bettes, hielt manchmal Omas kalten Fuß in der Hand, wenn wir Fernsehen geguckt haben. Sie alle trugen immer eine kleine Tube in ihrer Handtasche, Salbe. Und als ich älter wurde, irgendwo einen Pickel bekam, schmierten sie mir eine dünne Schicht auf die Haut und ihre Finger blieben tagelang Rivanol-gelb. In der Ausbildung ging es mir eine Weile nicht gut, das ist nichts Besonderes. So geht es vielen. Mir kam das Leben plötzlich so fragil vor. Frauen fassten sich beim Fernsehschauen an die Brust, tasteten etwas und kurz darauf schwammen sie in Zytostatika-Suppe, verloren ihr Haar. Und wenn es schlecht lief, auch ihre Zähne. Ich kam morgens in ihr Zimmer, noch bevor es hell wurde, wusste nicht, ob ich lächeln sollte oder ob das unangebracht war, öffnete die Fenster und ließ den Schlaf heraus. Ich half ihnen, sich anzuziehen, ihr Atem nah an meiner Haut. Manchmal sackten sie im Badezimmer in meine Arme und ich hielt sie fest. Ich bekam starke Beine und Oberarme und Hände. Ich zog sie durch das Bett oder hoch vom Boden, wenn sie gestürzt waren. Ich wusch junge Körper und alte und ich achtete darauf, dass meine Berührungen nicht nach einer Zärtlichkeit aussahen, großflächig und mit angebrachtem Druck geschahen. Keine kleinen weichen Streichler. Ich lernte, dass Mitleid niemandem etwas brachte, schmierte mir Mentholsalbe unter die Nase, wenn etwas stank und trug manchmal zwei Lagen Handschuhe übereinander. In Krankenhäusern wird das Licht nie ausgeschaltet. Die Böden werden in ununterbrochenem Rhythmus gewischt. Immer hustet jemand oder jemand kriegt ein Kind oder jemand anderes verliert eins. Ich folgte den ausgebildeten Schwestern auf Schritt und Tritt. Es schien, sie trugen eine dünne Hornhaut, die sie schützte, und ich wollte auch so eine haben. Ich machte die Dinge wie sie. Ich fragte nach dem Befinden und hörte mir die Antwort nicht zu genau an. Ich wiederholte in jedem Zimmer dieselben Floskeln um das Wetter und was heute so im Fernsehen lief, nannte alte Patienten junger Mann oder junge Frau und sie lächelten und freuten sich. Heute arbeite ich als Telefonistin. Sie haben mir das beim Arbeitsamt vorgeschlagen, Frau M., dass ich aus dem Krankengeld rutschte, mir schon bei allen etwas geliehen hatte, obwohl sie wussten, dass ich es nicht zurückzahlen würde. Ich habe eine Umschulung gemacht, nur ein paar Tage. Jetzt vermittle ich Arzttermine von zu Hause aus. Manchmal stehe ich dabei nicht vom Sofa auf. Das Headset drückt eine Furche in meinen Lockenkopf. Und wenn sie mir zu viele Fragen stellen, die ich nicht beantworten kann, dann lege ich einfach auf. Sie rufen meist nochmal an, werden mit jemand anderem verbunden. Niemand landet zweimal bei mir. Wir treffen uns immer im August. Am Jahrestag unserer Examsfeier, die anderen Schwestern aus meinem Jahrgang und ich in der kleinen Kneipe auf der engen Straße über dem Klinikpark. Man kann in die Zimmer sehen, wenn die Lichter noch an sind. Wir sind nicht mehr viele, einige haben aufgehört. Eine arbeitet jetzt als Küchenhilfe in einem Restaurant in der Stadt, dass sie dann zumindest nach Mitternacht in ihrem Bett liegt, hat sie erzählt. Sie hat diese alte Tube Beta Isadonna in ihrem Spind und wenn ihre Kollegen sich beim Zwiebeln hacken in die Finger schneiden oder eine große Brandblase aufplatzt, schmiert sie eine dicke Schicht auf deren Haut und es hinterlässt eine braune Spur auf ihren weißen Küchensachen. Dass sie jetzt nicht mehr die Alarme von den Monitoren hört, nicht mehr plötzlich aufschreckt, wenn sie allein in ihrer stillen Wohnung ist. Eine andere trägt jetzt Post aus, in dem Viertel, in dem ich wohne. Sie winkt mir freundlich zu, wenn wir aneinander vorbeifahren. Eine ist einfach verschwunden. Dass es sie so müde macht, dass sie schlafen könnte, wo sie geht und steht. Dass sie sich manchmal zu den Patienten ins Bett legen möchte in der Nacht, wenn es ein gut riechender, netter Mensch ist. Sich am Fußende zusammenrollen und nur kurz die Augen zumachen. Und dass sie sich trotzdem nicht vorstellen kann, irgendwas anderes zu sein. Und dann war sie trotzdem weg. Noch zwei weitere tauchten nicht mehr auf. Vielleicht hat man auch irgendwann keine Lust mehr auf diese Runde, denn unsere Sorgen sind immer die gleichen. Frau M., ich wollte persönlich mit Ihnen reden nach dem Vorfall auf Station. Ich hatte mir schon Ihre Nummer aus der Krankenakte Ihrer Mutter besorgt, aber meine Chefin wollte das nicht. Und dann hat sie angerufen und ich kann mir vorstellen, wie das geklungen haben muss. Ich hatte sie so oft auf meinem Anrufbeantworter. Hallo Eva. Und man hört, dass sie sich ein freundliches Gesicht überzieht. Es tut mir total leid, dass ich dich in deinem Frei anrufe, aber der Spätdienst hat sich krank gemeldet. Und da bin ich aufgestanden, hab meine Hose angezogen und bin hingefahren. Jedes Mal. Frau M., ich habe Ihre Mutter an einem Dienstag von der Chirurgie auf die Geriatrie übernommen. Sie hatte ihre Operation gut überstanden, sollte bei uns bleiben, bis sie am Rollator sicher gehen konnte, ehe wir sie zurück in ihre Seniorenresidenz verlegen. Sie lag auf einem Dreibettzimmer mit zwei anderen Frauen. Zusammen stritten sie über das Fernsehprogramm, einigten sich meistens auf Talkshows. Wir waren zu dieser Zeit unterbesetzt. Zwei Kolleginnen hatten plötzlich gekündigt, andere waren krank oder wurden auf andere Stationen im Haus verteilt. Man darf nicht rennen. Das hat man mir in der Ausbildung beigebracht. Rennen bedeutet Notfall, rennen bedeutet Panik. Und deshalb ging ich eben so schnell, wie ich konnte, ohne mich nach vorne zu lehnen, ohne zu rennen. Frau M., ich würde Ihnen gerne liebevolle Details aus der Pflege Ihrer Mutter schreiben, nette Gespräche, die wir hatten, kleine Gesten, gemeinsames Lachen, aber ich erinnere mich nicht mehr. Die Tage sind voll. Von Schmerz auf einer Skala von 1 bis 10, von sich abrollenden Pflasterrändern, von Haferschleim, der an Lippenrändern runterklettert, von Zahnprothesen in Plastikbechern und blauen Streifen auf vollen Inkontinenzvorlagen, von Händen, die nach meinen greifen, aber ich habe keine Zeit, also lasse ich sie bald wieder los. Die Krux ist, sie nennen uns Schwester.
0: Soweit ein Auszug aus einem ganz aktuellen Text von Erfurts Stadtschreiberin Lena Schette. Der Text war eine Auftragsarbeit für ein Literaturmagazin und es sollte um das Thema Arbeit gehen. Und weil Lena Schette, bevor sie Schriftstellerin wurde, lange Zeit auf einer psychiatrischen Station als Krankenpflegerin gearbeitet hat, hat sie sich eben mit dem Pflegealltag beschäftigt. Für einen anderen Text, Was wir tragen, über zwei über- bzw. mehrgewichtige Hauptschülerinnen, hat sie gerade am Wochenende den sehr renommierten Ingeborg-Bachmann-Preis in Klagenfurt bekommen. Das ist eine riesige Auszeichnung und wir gratulieren an dieser Stelle auch nochmal. Das war die Unterdessen-Ausgabe von diesem Montag, 29. Juni. Morgen gibt es selbstverständlich wieder ein weiteres Unterdessen, schaltet dann wieder ein. Mein Name ist Reinhard und ich sage Tschüss.

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0: 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Тобто, за останні декілька років, тобто, відбувся такий вибух цього всього традиційно-культурного, і це мене, звісно, дуже тішить.
1: Дякую. Я бачу, що навіть у моєму містечку, райцентрі Львівської області, у нас є як мінімум 3 магазини суто з вишиванками, або в магазині тканин є відділ суто з вишиванками. Тобто, бачу, що... Я ще трішки про себе розповім. 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
0: Ja, also traditionelle Kleidung hat in letzter Zeit durch die natürlich russische Invasion in der Ukraine an Bedeutung gewonnen. Und ich freue mich natürlich, dass junge Menschen und insbesondere junge Menschen die Herstellung dieser Kleidung wiederbeleben wollen. Ja. Und zum Beispiel viele Marken versuchen traditionelle Schnitte und Verzierungen mit moderner Kleidung zu kombinieren. Oder sie versuchen traditionelle Kleidung mit moderner zu mischen. Und das Wichtigste ist, dass also die alten Kleidungsstücke nicht zerstört werden, sondern die neuen geschaffen werden können. Ja. Und also zu diesen heutigen Marken, die das versuchen, also die neue Kombinationen zu finden, kann ich zum Beispiel die Marke Etnodim nennen, die zum Beispiel in ihrer Kleidung Tradition und die Moderne verbindet. Und sie machen das sehr gut, meiner Meinung nach.
1: Ja, das ist sehr interessant. Das finde ich sehr wichtig, was sie machen auch. Zum Beispiel in meinem Heimatstädtchen in dem Westen Lviwskiej Oblast, es gibt zumindest 3 Wischwanka-Läden. Und ja, auch Stoffeläden, sie haben einen Abteil mit Wischwankas. Ja, was bedeutet es für dich, einen Wischwanka zu tragen?
0: Naja, das ist für mich ein Teil meiner Identität, also ein sehr wichtiger Teil. Also natürlich spielt es eine sehr große Rolle, dass ich mich für Volkskultur interessiere. Naja, das ist für mich einfach ein Teil von mir. Also ich, mir gefällt es, wenn ich einfach Wischewanka trage, ja. Mhm. Also zum Beispiel diese traditionelle Wischewanka habe ich aus meiner Heimatstadt Tschernihiw mitgenommen, als diese Stadt im März 2022 belagert war. Ja, deswegen sind diese Sachen für mich sehr wichtig.

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3: 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Dann der Garten an der falschen Seite, das ist scheiße. Das schöne Geld falsch angelegt. Naja, ich bin ja immerhin kein Fachmann, der das so richtig kann. Ich denke, ich drehe mein Haus auf links. Dann ist der Garten an der Straße und dann ging's. Dann könnte ich eventuell ein Fräulein zum Essen einladen. Zum Beispiel zu Katzen.

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0: Und damit nochmal hallo und herzlich willkommen zu Unter 3 der radiofreie Medienwerkstatt mit Hucke und heute ausnahmsweise ohne Herrn Kehrer im Studio. Wir werden ihn aber trotzdem hören, denn heute blicken wir mal zurück auf die vergangenen Gespräche, bevor es dann Ende Juli die nächste reguläre Ausgabe von Unter 3 gibt. Wir haben viele verschiedene spannende Menschen getroffen und über verschiedene Aspekte des Journalismus geredet. Und wir beginnen mit einem Ausschnitt aus einem Gespräch, welches wir mit Mike Langer geführt haben von Altenburg TV. Herr Kehrer und ich sind deswegen auch extra nach Altenburg gefahren. Und Mike Langer macht das schon sehr, sehr lange. Ursprünglich wollte er mal noch zu DDR-Zeiten ein Volontariat beim DDR-Fernsehen machen. Doch dann kam alles ganz anders. Er wurde dann interessiert an Bewegtbildern. Und seit 1998 ist er schon Geschäftsführer von Altenburg TV. Und wir haben sehr lange mit ihm gesprochen, haben eine Führung gemacht durch die Räumlichkeiten von Altenburg TV und wollten relativ am Ende wissen, und da kamen wir nochmal richtig ins Plaudern, wo er eigentlich den Lokaljournalismus 2026 verortet. Welche Bedeutung hat dieser noch?
1: Also wir haben ja eine Medienwelt und auch eine Entwicklung. Innerhalb von 5 Minuten weiß ich, was Trump wieder von sich gegeben hat. Aus 300 Quellen, keine Ahnung, also endlos viel Quellen. Und wir haben eigentlich in manchen Landkreisen vielleicht noch ein Medium und Altenburg hatte das Glück, dass wir 2 haben mit einer Tageszeitung und dem Lokalfernsehen, wo ich das erfahre, was vor Ort passiert. Und ich glaube, dass dieses, auch wenn das manchmal ein bisschen altbacken klingt, aber dieses Heimatgefühl auch unmittelbar damit zu tun hat, ob vor Ort jemand über Dinge berichtet. Und zwar auch nicht nur über all das, was schiefläuft, sondern eben auch über die netten Sachen, Initiativen, wo Leute sich engagieren, wo man auch als Journalist über die Berichterstattung einem Verein helfen kann, der gerade Hilfe braucht. Wo man sozusagen so ein bisschen das Netzwerk unterstützt, was so eine Region hat. Und diese Aufgabe gibt es eigentlich keinen, der die übernehmen kann. Also der Mitteldeutsche Rundfunk so ein Stück weit, aber natürlich hat er auch eine Verantwortung dem Bundesland gegenüber. Und wenn man das mal runterbricht auf die halbe Stunde am Tag, wenn man jetzt mal von Sonderformaten absieht, bleibt da nicht viel, also bleibt im einstelligen Prozentbereich etwas für Altenburg übrig. Und bei uns ist es eben von dem, was wir machen, zumindest mit Akteuren aus Altenburg oder eben über Akteure aus Altenburg, ist es eigentlich 100%. Und ich glaube, dass Lokaljournalismus rein inhaltlich eine wahnsinnig wichtige Funktion hat. Allerdings eben, was ich vorhin auch schon sagte, man muss überlegen, wie man den neu aufstellt. Die Zeitungen haben ihre Lokalredaktionen über Sparmaßnahmen irgendwie in das Heute gerettet. Wenn man sich so Konzepte von großen Verlagen anguckt, hat es viel als wenig mit Journalismus zu tun, wie sie sich einrichten für die Zukunft. Aber das hängt ja in einem ländlichen Raum noch mehr ab, wenn im Grunde genommen über das, was dort passiert, nicht mehr berichtet wird. Und da ist schon die Aufgabe, der können wir jetzt in so einem Landkreis wie dem Altenburger Land schon gar nicht so groß gerecht werden, weil wir müssten ja eigentlich überall in jeder, also von uns ja aufgezählt, es sind 1, 2, 3, 4, 5 Städte, den Status Stadt haben und dann könnte man theoretisch immer überall jemanden losschicken, der dort die Geschichten findet. Also dem können wir schon nicht mehr so gerecht werden, wie wir es uns vorstellen. Und die Zeitungen werden es auch nicht mehr. Also Zukunft ja, aber man wird überlegen müssen, wie, und das ist auch, also ist auch keine deutsche Eigenheit, das kann man in allen, wenn man jetzt mal in den europäischen Ländern ist, in allen europäischen Ländern betrachten. In den USA so ein bisschen Sonderform, weil die Flächen schon immer größer waren und diese Netzwerke anders entstanden sind, aber in Europa hat der ländliche Raum und Lokaljournalismus ist ein Problem.
2: Was glaubst du denn, was der Lokaljournalismus, der wirklich hier vor Ort noch Sachen sichtbar macht, in den Zeitungen oder bei euch im Fernsehen, was glaubst du denn, was der für einen Stellenwert bei den Leuten hat, tatsächlich, die das hier vor Ort konsumieren? Das ist doch so ein bisschen, das sind die Letzten, die sich noch für uns interessieren, oder? Weil ganz oft ist es so, ich arbeite ja hauptberuflich für den MDR, dass schon uns vorgeworfen wird, wenn ich irgendwo ins Land fahre und da vor Ort recherchiere und mit Leuten spreche, mir dann schon vorgeworfen wird, naja, ihr guckt ja gar nicht auf uns. Eigentlich, es ist jetzt, du bist der Erste, der seit 10 Jahren mal hier vorbeikommt, so nach dem Motto. Und so ist es ja teilweise auch, dass der MDR selbst mit all dem Geld, das er hat, noch hat teilweise, ja das gar nicht abdecken kann und auch viele Verlage, Zeitungsverlage das mittlerweile nicht mehr abdecken können. Deswegen, wie gesagt, die Frage, was glaubst du, was bedeutet das den Leuten überhaupt noch, dann in solchen Medien wie bei euch sichtbar zu sein?
1: Ich glaube, das ist sehr, sehr wichtig. Das merken wir jetzt gerade im Zuge dessen, wenn wir diese, also wir machen aus unseren Nachrichten auch so Shorts zu einem Thema, schieben die über Social Media raus und dann merken wir ja bei der Teilerei, also wie die Leute sich für dieses Thema interessieren und kriegen dort wirklich sehr, sehr hohe Rankings, manchmal auf Themen, wo wir selber ganz erstaunt sind. Also wir hatten jetzt ein Haus, was weggerissen wird, was schon seit Jahren die Leute stört, weil es auch gefährlich aussah. Und dann kam die Nachricht, es wird jetzt weggerissen. Wir haben dann eine Nachricht dazu gemacht, dass das wegkommt. Es war eigentlich mehr eine Verkehrsnachricht, hat aber einen wahnsinnigen Zugriff gekriegt, weil das die Leute bewegte. Und dann ging eine Diskussion drunter los, ja, dort steht ja auch noch so ein Haus, da müsste man sich auch mal drum kümmern. Also wir haben durchaus, merken wir, dass diese Wichtigkeit der lokalen Nachrichten, also ich glaube, ein Kollege hat das mal gesagt, das ist ein bisschen überspitzt, war glaube ich des Hamburger Fernsehens mal vor Jahren bei einem Kongress, ist gerade tatsächlich, ist das Zitat zurzeit ein bisschen schwierig, aber es ist ja treffend, was interessiert mich der Gazastreifen, wenn es um den Zebrastreifen vor der Schule meiner Tochter geht. Und das hat etwas. Und und ich bekomme aber eben die Nachricht aus dem Gazastreifen, die bekomme ich ja. Das ist ja gar keine Frage. Also die kommt über alle Medien zu mir rein, aber eben die zum Zebrastreifen nicht. Und insofern wird diese Nachricht, um die Frage zu beantworten, ist natürlich wahnsinnig was wert. Und ich, Mitteldeutscher Rundfunk, es gab jetzt vor 2 Tagen einen Beitrag im Mitteldeutschen Rundfunk über eine Initiative in Altenburg, die dann innerhalb des Ganzen geteilt wurde. Also da merkt man, auch da merkt man ja diese Dankbarkeit. Also auch wir haben das dann gekriegt mit dem Hinweis, guck mal, der MDR hat da was gemacht, morgen findet die Veranstaltung statt, vergesst es nicht zu kommen. Und daran sieht man eben, wie wichtig das ist und dass das aber eben ein Feld ist, was immer mehr brach liegt.
2: Also ich hatte immer das Gefühl, als ich noch Lokaljournalismus in Erfurt gemacht habe, dass es auch ganz viel ein Stück weit ein Heimatgefühl auch für die Leute ist, ja, sozusagen. Nicht nur zu lesen, was in der eigenen Stadt oder im eigenen Ort passiert, sondern auch dann eben über Kommentarspalten teilnehmen zu können und sich mit anderen darüber auszutauschen.
1: Es ist natürlich auch, dass so eine ländliche Region, und nehmen wir jetzt mal Altenburg, das ist immer so ein Mikrokosmos, der sich da entwickelt. Und bei all den Problemen, die draußen sind, versucht man sich auch mal so ein bisschen in seinem Mikrokosmos zurückzuziehen und der soll irgendwie so ein bisschen wie die eigene kleine Welt funktionieren. Und da gehört natürlich auch ein Nachrichtenmedium dazu. Weswegen ich ja auch sage, auch das Unterhaltungsformat bei Altenburg TV sind aber Akteure aus der Region, die man auf der Straße treffen kann, die kann ich ansprechen dazu. Und auch das ist wichtig. Wir haben im letzten Jahr gab es eine Radtour von Sportvereinen in die Partnerstadt Zlin und das haben wir begleitet und haben da eine Reportage gemacht. Und wir merken natürlich an den Abrufzahlen, dass das wahnsinnig interessant ist, weil das ist ja auch so ein Punkt, da konnten die Leute jetzt nicht dabei sein, aber es sind die Akteure aus der Region, die dann dort waren. Man lernt noch so ein bisschen mal diese Partnerstadt kennen und das sind so, das ist immer eine todsichere Bank, die funktioniert.
3: Vielleicht, um gleich mal so eine erste Verknüpfung zu deinem Lebenslauf zu machen. Du bist ja in Altenburg geboren in den frühen 70er Jahren. Wie sehr ist das eigentlich natürlich von unschätzbarem Vorteil, dass du die Region sehr, sehr gut kennst über Jahrzehnte? Oder anders gefragt, wenn jemand hier mitmachen würde bei Altenburg TV, ist es doch fast Voraussetzung, dass man zumindest hier in der Region so ein bisschen verwurzelt ist. Wenn hier jemand jetzt aus Nordrhein-Westfalen sich bewerben würde, der bräuchte ja sehr, sehr lange, um die Befindlichkeiten hier mitzubekommen.
1: Tatsächlich sind wir da auch in so einem Thema, weil wir vorhin mal bei den Kosten, Produktionskosten waren, was unmittelbar auf die Produktionskosten ausschlägt, ist schon der Punkt, dass ich von hier bin und immer, also innerhalb von 3 Sekunden weiß, wen muss ich anrufen, wenn es um das Thema geht. Und dann muss ich dem das nicht erklären, der hört, wer ich bin und dann weiß der, ach, du rufst an wegen. Also das funktioniert sehr, sehr gut, das ist sehr, sehr wichtig. Aber wir haben zum Beispiel Und ich finde, das merkt man, wir haben eben auch eine Tageszeitung, die in ihrer Umstrukturierung, gibt es dort keinen festen Redakteur mehr aus Altenburg. Also die pendeln alle ein, jetzt nicht aus Nordrhein-Westfalen, aber eben aus Leipzig. Und das merkt man. Also wenn ich eine Initiative, die in Altenburg schon seit 40 Jahren oder 30 Jahren existent ist und ich fange so an zu erklären, als braucht es erstmal eine Vorgeschichte, weil der Journalist diese Vorgeschichte braucht und alle sagen, ja, das kenne ich doch, brauche ich jetzt nicht erklärt zu kriegen, dann wird es schwierig. Also es ist ein wahnsinniger Vorteil, in der Region zu sein. Und was natürlich auch eine Rolle spielt, ist, dass dieses Netzwerk, und da rechne ich jetzt mal das Altenburger Land, wo irgendwie jeder jeden kennt. Und wenn ich einen nicht kenne, kenne ich einen, der ne kennt. Und insofern ist das ein ungeheurer Vorteil und auch produktionstechnischer Vorteil.
2: Und dann vielleicht noch eine Frage zum Schluss, die wir sonst eigentlich fast immer zum Anfang mitstellen. Jetzt ist es so, du bist hier geboren, bist aufgewachsen, hast BWL studiert, hast du erst schon gesagt, in Leipzig, glaube ich,
1: oder? In Leipzig.
2: Ja, genau. Und bist dann nach dem Studium hierher zurückgekommen, hast also eigentlich deine Wurzeln immer hier behalten. Wie bist du dann aber dazu gekommen, tatsächlich hier Geschäftsführer zu werden? Das bist du seit 98 auch schon, oder?
1: Ja.
2: Also wie bist du hier so ins Lokalfernsehen reingerutscht?
1: Das ist der Betriebsvorstand, der wird doch sagen, handelsrechtlich ist das alles ganz anders. Du musst jetzt nicht so ein bisschen in die DDR-Zeit zurückgehen. Ich habe in meinen Jugendjahren ganz viel ausprobiert, was man so in der Freizeit machen kann, und habe dann irgendwann festgestellt, Sport ist es nicht. Und dann liegen manchmal die Dinge sehr nah. Mein Vater war beim Film und hat nebenbei noch so ein Filmstudio geleitet. Die nannten sich damals zu der Zeit ein Amateurfilmstudio. Und dann habe ich natürlich mit, logischerweise, als mein Vater da war, mit 13 angefangen, Film zu machen. Damals noch mit Flachfiguren, also ich habe Trickfilm gemacht, Flachfiguren, Trickfilm mit 16mm Kamera. Und das hatte zur Folge, weil ich an Wettbewerben recht erfolgreich war. Also ich bin Preisträger des FDJ, des Preises der FDJ-Bezirksleitung Leipzig. Irgendwann meldete sich tatsächlich das DDR-Fernsehen bei mir und sagte, sie bieten mir einen Volontariatsplatz für nach der Schule an. Und ich hatte dann auch schon, war dann schon Adlershof und war bei der Abteilung Grafik-Trick, hätte ich ein Volontariat gemacht. Und das wäre sozusagen auch der Einstieg gewesen in das Thema Film- und Fernsehkamera-Studium. Und dann kam, wie das für viele war, die Wende. Und irgendwie war alles weg. Man wusste gar nicht, wie das weitergeht, wie das DDR-Fernsehen, also der Volontariatsplatz war definitiv weg. Es war unklar, was mit der Armee. Also es war ja zu DDR-Zeiten alles so gesetzt und ich musste irgendetwas tun. Und da kam dann das Betriebswirtschaftsstudium als irgendwie halbwegs machbare Größe, ohne zu viel Zeit, die für andere Dinge draufgehen mussten, zu investieren. Und ich habe das am Anfang gar nicht sehr gemocht, und bis ich dann in den Vertiefungsstudien zum Thema Marketing reinging, dann machte das langsam so Klick und ich wusste, wofür das Ganze Sinn macht, weil parallel mein Vater sich selbstständig gemacht hatte, unter anderem mit einer Videoproduktion, Film-Fernsehproduktion. Und ich habe dann parallel zum Studium schon so ein bisschen da gearbeitet, wo dann dieses Marketing auch eine Rolle spielte, und habe dann meine Diplomarbeit auch an der Uni in Leipzig zum Thema Vermarktung lokaler Medien und Kulturprojekte gemacht. Also habe eigentlich mich mit diesem Thema Lokalfernsehen, damals war das noch gar nicht zugelassen in Thüringen, in der Form wie jetzt. Die Novellierung des Gesetzes kam erst 97 und habe aber dann eben, bin ich sozusagen in den väterlichen Betrieb mit eingestiegen. Und als dann die Gesetzeslage dies zuließ, haben wir natürlich gesagt, das macht natürlich für uns als Produktionsfirma dann auch Sinn. Und damals war es noch eine GbR, weswegen jetzt Geschäftsführer der falsche Begriff wäre, rein handelsrechtlich. Aber im Grunde genommen habe ich dieses Fernsehen dann mit aufgebaut von der Stunde Null an bis heute.
2: Und das, also dann habt ihr Altenburg TV quasi mit deinem Vater noch zusammen gegründet.
1: Genau.
2: Also eine Familiendynastie.
1: Das ist eine Dynastie, ist jetzt ein großes Wort.
3: Soweit ein Ausschnitt aus einem Gespräch mit Mike Langer von Altenburg TV. Wir hören eine kurze Musik und dann hören wir einen Ausschnitt an aus einem Gespräch, welches wir mit Kathleen Kröger geführt haben, die damals noch bei der Thüringer Allgemeine war.

0: Heute ist eine besondere Sendung von Unter 3 der Radiofreie Medienwerkstatt, denn wir blicken mal ein wenig zurück. Wir haben schon mit mehr als 20 Menschen im journalistischen Bereich gesprochen, die ganz unterschiedlich mitunter unterwegs sind, je nach Funktion und auch nach Medium, für das sie arbeiten. Und im vergangenen Jahr war hier zu Besuch Kathleen Kröger, die wir häufiger schon zu Gast hatten, von der Thüringer Allgemeine, beziehungsweise wir merken, wie schnell sich eben innerhalb weniger Monate auch die Dinge ändern können, denn inzwischen hat Kathleen Kröger bei der Thüringer Allgemeine aufgehört. Sie hat mehrere Jahre lang für diese Zeitung geschrieben im Lokalbereich und hat sich auf gewisse Themen spezialisiert, zwar zum Beispiel immer auf Spurensuche. Was verraten eigentlich alte Schriftzüge an Gebäuden zum Beispiel über die Geschichte? Und das ist auch immer ein bisschen ihr Steckenpferd. Sie hat mal angefangen mit einem Praktikum in der Mitteldeutschen Zeitung in Halle, da kommt sie auch her und ist dann aber wegen des Studiums der Literaturwissenschaft und Geschichte dann vor 11 Jahren nach Erfurt gekommen und schließlich bei der Thüringer Allgemeine gelandet. Inzwischen arbeitet sie woanders. Und wir wollten von ihrem Gespräch oder dann wissen, weil man braucht ja immer so ein bisschen, immer so sein Thema entdeckt, was eigentlich so ihr, um mal den altmodischen Begriff zu bringen, Steckenpferd ist, was sie so interessiert.
1: Alles, was so mit Geschichte zu tun hat, das ist am ehesten bei mir tatsächlich. Ich bin aber auch ganz froh und die Kollegen auch, wenn das dann auch mal jemand anders macht, weil ich habe natürlich jetzt auch über die Jahre auch eine sehr spezialisierte Sicht da drauf und manchmal ist das ganz angenehm, wenn das mal aufgebrochen wird und mal wirklich jemand ganz anderes drauf guckt. Das kann auch mal sein, dass ich dann traurig bin, wenn ich dann mitkriege, was, da macht jetzt jemand irgendwie so ein DDR-Thema, das ist doch eigentlich so das, was ich sonst mache. Und dann denke ich kurz nach und denke so, nee, ist eigentlich mal ganz gut, dass da jemand einen anderen Blick drauf wirft, der halt nicht mal ich ist. Das ist eigentlich vielseitiger.
2: Das okay,
1: ist
2: aber das, es geht schon sehr kollegial dann zu, also ja, man schiebt sich die Fall. Themen hin und her, weil es, also man hört das ja auch immer wieder, dass in Redaktionen, gerade wenn es um bestimmte Themen geht oder um bestimmte Gesprächspartner, wo manche dann vielleicht schon einen Fuß in der Tür haben oder so und sich dann einfach pikiert fühlen, wenn das ein anderer macht.
1: Habe ich so eigentlich jetzt bei uns im Team nicht erlebt, kann ich so nicht sagen. Also es ist wirklich sehr, sehr viel in Absprachen. Teilweise kriegen wir auch mit, dass da und da ein Thema ist und sagen es dann dem Kollegen direkt, ach hier, das ist doch so, da interessierst du dich doch, melde dich doch da mal. Also da gibt es eigentlich nicht so die Rangeleien.
0: Und das war jetzt zwar sehr kleinteilig, aber das ist vielleicht auch für die Zuhörer und Zuhörerinnen mal interessant. Also sie sind gerade dabei, gedanklich, ne? Man hat meinetwegen Montag, Wochenanfang. Schon die erste Frage, gibt es einmal wöchentlich eine Themenkonferenz und täglich Tageskonferenzen oder wie läuft das?
1: Es gibt wöchentlich eine größere Konferenz sozusagen, wo alle zusammensitzen und ein bisschen übers große Ganze schauen, was für Themen liegen langfristig an, kurzfristiger, wie werden die verteilt. Heute habe ich zum Beispiel nachgedacht, Oktoberfest, jetzt geht es langsam los, dass man sich Gedanken machen sollte übers Oktoberfest, das ist dann so ein Bestandteil, auch zu reflektieren, wie sind Beiträge gelaufen, das ist auch so ein bisschen im Großen und Ganzen so dieser wöchentliche Blick, der ist ein bisschen breiter gefasster und am Tag gibt es auch immer diverse Sitzungen. Also es vergeht eigentlich kein Tag, wo man nicht nochmal detailliert auf den Tag selbst nochmal schaut.
0: Und da wird sie auch dann nochmal verteilt und gesagt, dann ist auch kurzfristig und sagt, genau, pass auf, du musst jetzt bis morgen oder so den Artikel fertig machen oder bis heute Nachmittag wahrscheinlich.
1: Also ich weiß auch noch, das war eine gewisse Drucksituation, aber ein angenehmer Druck für mich, dass das, also so ein gewisser angenehmer Zeitdruck hilft mir eigentlich auch dabei, Sachen dann mal fertigzustellen. Da gab es diesen Brand auf dem Ringelberg, dieses
0: Ach, hier am Schlachthof da? Oder?
1: Nee, nicht am Schlachthof, so richtig oben auf dem Ringelberg, okay. Station Junge Techniker oben. Mhm. Da hat es wahnsinnig gebrannt, Feuerwehreinsatz und einen Tag später dann meldete der Chef an, typisch Geschichte halt, du kennst dich doch aus, Stadtgeschichte und alte Fotos, guck doch mal, was das eigentlich war. Die Erfurter wollen bestimmt wissen, was denn da eigentlich gebrannt hat, weil es hieß halt nur ein riesiger Gebäudekomplex. Und natürlich kannte ich den dann auch, hatte mir das von der Seite durch den Zaun auch schon mal angeschaut und hatte dann halt den Auftrag, da mal eben spontan die ganze Geschichte von dem Ding irgendwo vorzuzaubern. Dachte schon, mein Gott, wie sollst du denn das jetzt machen? So schnell kriege ich auch jetzt im Archiv die Akten nicht her. Und habe das dann irgendwie aus allen möglichen Kram zusammengestückelt und war dann ganz stolz, dass ich es doch irgendwie hingekriegt hatte, da was Rundes draus zu machen. Das sind dann so die Sachen, die dann spontan noch kommen. Das kann aber auch der Feuerwehreinsatz sein und das könnte sogar das Shopping Queen Auto auf dem Anger sein, was dann reinkommt. Also das ist sehr, sehr bunt.
2: Nun ist ja so, die Erfurter Allgemeine hat ja einige Seiten zu füllen. Also letztens haben wir reingeschaut, da waren es 5. Mhm. Das wird ja von der ganzen Redaktion gemacht. Wie viele Leute seid ihr eigentlich? Wie verteilt sich da auch so die Arbeit? Also das ist ja wahrscheinlich, ihr teilt euch da rein und pro Woche seid ihr dann wahrscheinlich mehrere Leute im Einsatz oder sind immer alle im Einsatz?
1: Genau, also wir sind 8 Leute und ein Fotograf, die da zusammen für Erfurt zuständig sind. Das ist aber auch manchmal gibt es noch Praktikanten, Volontäre, manchmal gibt es auch aus dem Mantelbereich auch Texte, die dann zu uns rüberfließen oder auch Texte aus anderen Lokalredaktionen, die so an uns angrenzen, die dann auch bei uns noch mit dazukommen. Sind im Prinzip, also wenn jetzt nicht gerade Urlaubsphasen sind, sind wir in der Theorie und nicht irgendwelche freien Tage anstehen, in der Theorie immer alle im Dienst.
2: Aber ihr habt einen extra Fotograf.
1: In unserer Redaktion gibt es einen Fotografen, genau.
2: Und das ist ja spannend, weil mittlerweile ist ja eigentlich so, dass ein Journalist ja mittlerweile eigentlich alles können muss. Dafür gibt es ja Handys auch.
1: Genau. Also das ist auch gewünscht und auch der eigene Anspruch natürlich auch selbst Bildmaterial mitzubringen. Mhm. Das hängt doch immer auch immer vom Thema ab. Also wenn ich jetzt Industriehallen besichtige, bin ich sehr dankbar, wenn der Fotograf das macht, weil der das ganz anders ablichten kann oder Porträtfotos. Das ist schon ein deutlicher Qualitätsunterschied. Mhm. Aber je nachdem, wie eingespannt der ist, der macht bei uns nämlich auch Videografie, macht er viel. Der macht viel mit Video und Schnittmaterial und sehr viel mit Bildmaterial für Instagram. Dann machen wir das auch alle selbst und dass wir Videoschnipsel mitbringen, Bildformate mitbringen. Das kann der eine besser, der andere schlechter. Mir fällt das auch oft schwer, Menschen schön hinzustellen. Also da ist die unbewegliche Wand, ist mir da deutlich angenehmer, als irgendwie zwei Leuten zu sagen, so sollen sie sich hinstellen, damit das auf dem Bild gut aussieht. Also es ist heutzutage so, dass man, wenn man sich ein Thema sucht, wirklich Text und im besten Fall auch das Bildmaterial mitbringt oder zumindest eine Ahnung hat, wie es aussehen soll, dass man dann den Fotografen fragen kann, ob er da vielleicht dann doch nochmal im Nachgang selbst nochmal ein Foto machen kann.
0: Das kann man vielleicht nochmal so als Einschub machen, ne? Weil wir hatten ja vorhin im ersten Teil des Gesprächs nochmal erwähnt, dass du ja in der Mitteldeutschen Zeitung dein Praktikum gemacht hast, dass sich eigentlich das Berufsbild, was das angeht, die Aufgabenfelder des Lokaljournalisten, der Lokaljournalistin in deinem Falle, verändert haben. Ne? Also früher war es ja wirklich nur den Text schreiben, abliefern und das war's. Und jetzt ist das immer gleichzeitig trimedial, dass man da immer noch einen Film mitdrehen muss und online das noch einen Text eine Variante machen muss?
1: Also ich würde sagen, in der Theorie ist es das schon, in der Praxis aber halt noch nicht. Also es gibt Termine, da kann ich nicht gleichzeitig das Interview führen, das Foto machen und dann irgendwie noch das Video gleichzeitig mit aufnehmen. Das müsste ich hintereinander machen. Das sind Zeitfragen, das sind auch Fragen des Könnens. Also dem einen liegt es, dem anderen liegt es nicht. Ich glaube, dass das langfristig der Anspruch sein wird auf jeden Fall, aber wir können das noch dadurch, dass wir eben einen Fotografen haben, das wirklich toll fürs Team ist, können wir das da gut aufteilen.
2: Ja, das ist bei uns auf jeden Fall so. Ich arbeite ja für den MDR in der Online-Redaktion, dass wenn wir eigene Geschichten machen, dass wir angehalten sind, sozusagen auch trimedial schon zu denken. Also das heißt, dass man wirklich dann auch einen Termin so gestaltet, dass man nicht nur das Interview macht, sondern dann noch sich Zeit für Fotos nimmt und Zeit noch irgendwie ein Videomaterial, zumindest für Insta oder sowas, mitzugestalten. Das heißt, ein Termin wird länger, aber am Ende bringst du das ganze Paket irgendwie mit so. Mhm. Und hast aber dann die Scherereien, das alles noch zu verarbeiten. Ja. Führt zweifellos dann auch dazu, dass man natürlich auch manchmal Druck verspürt. Gibt es so bestimmte Tage irgendwie, bei denen sich das bei euch besonders zuspitzt? Also gibt es sowas im Wochenverlauf?
1: Ja, das ist ganz normal. Das wird es, denke ich mal, bei jeder Teamarbeit irgendwie geben. Das hängt auch davon ab, wie ist gerade, also sind gerade Ferien oder nicht zum Beispiel? Wie personalstark sind wir gerade aufgestellt? Wie viele Termine in der Woche stehen gerade an? Was ist gerade los? Im Sommer ist es immer ein bisschen schwieriger. Ich für mich hab meistens Druck, wenn ich mir eins von meinen größeren Themen vornehme, wo ich viel mit Bildern arbeite und dann eben auch, also gerade sowas wie die Lücken jetzt zum Beispiel, das ist dann umfangreich, ich muss mir das vom Handy selber irgendwie erstmal runterladen, muss gucken, wie beschrifte ich das verständlich und dann ist das so eine Art von Text, die mir nicht so leicht geht. Da brauche ich mal 2 ruhige Stunden, um mich darauf einzulassen. Das kann ich mal nicht zwischen 3 Polizeimeldungen irgendwie nebenbei machen, was mit einem anderen Text vielleicht eher ginge, weil der anders strukturiert ist, den gut aufzuschreiben. Das sind dann so Sachen, wo dann ja, wo einfach viel los ist, wo viel passiert, wo viel Meldungen sind, wo irgendwie wie noch was kommt. Wir bespielen ja das gesamte Portal für Erfurt. Da sind ja nicht nur die Texte inbegriffen, die wir selber recherchieren, da ist ja noch alles weitere dabei.
2: Also ihr scannt dann auch die DPA-Meldungen und so weiter und alles, was so von außen noch dazu kommt.
1: Genau, alles, was Infos. Von außen auch dazu kommt, genau.
0: Okay. Bei mir ploppen immer so Sachen auf, wenn du so erzählst, das muss man vielleicht hier in diesem akustischen Medium immer auch ein bisschen beschreiben, wenn du sagst, da brauche ich so 2 Stunden Ruhe. Vor 30 Jahren hätte ich die Frage gar nicht stellen müssen, da hätte man gesagt, ja, wenn du Ruhe brauchst, du sitzt dann im großen Redaktionsbüro und sagst dann den Kollegen, bitte Ruhe, aber ich vermute mal, dass vieles jetzt auch von zu Hause aus passiert, also wie groß Home, also wie, du wirst ja nicht immer direkt vor Ort sein. Ne? Du schreibst wahrscheinlich an allen möglichen Orten auf deinem Laptop zum Beispiel.
1: Könnte man jetzt denken, ist aber gar nicht so sehr der Fall. Also mir hat tatsächlich so die Lockdown-Zeit jegliches Verlangen nach Homeoffice komplett niedergemacht. Also ich arbeite sehr, sehr ungern zu Hause, obwohl ich das dort eigentlich gut könnte, aber ich möchte es irgendwie aus meiner Wohnung raus haben, das Arbeiten. Ich mache das sehr ungern. Ich bin gern vor Ort und wir sind eigentlich ein Team, wo alle gern vor Ort sind, wir sehen uns gern und wir haben halt auch in der Art, wie wir gerade zusammen arbeiten, wie viele Workflows funktionieren, müssen wir uns auch viel verständigen. Und das ist im Persönlichen natürlich angenehmer und einfacher, als immer über bestimmte Netzwerke am Computer miteinander irgendwie kommunizieren zu müssen. Dann ist wieder was am Computer, was aufploppt, dann ist man abgelenkt. Im Persönlichen ist das schon schöner. Also entweder schreibe ich im Büro tatsächlich, auch wenn das manchmal schwierig ist. Wenn alle da sind, ist es schon wirklich manchmal schwierig zu konzentrieren. Ansonsten sitze ich gerne in Cafés. Das ist dann mal was, wo ich woanders bin, aber eigentlich wechsle ich immer zwischen, ich schreibe im Café oder ich schreibe auf Arbeit.
2: Da kannst du arbeiten, ja?
1: Ich kann das super. Ich kann da...
2: Krass, okay.
1: Lustigerweise so auch in Bahnhofscafés, was man gar nicht denkt, weil die am wuseligsten sind, aber komischerweise geht es da manchmal ganz gut.
0: Wir haben schon über Verschiedenes gesprochen, werden jetzt auch ganz allgemein über den Lokaljournalismus sprechen. Trotzdem noch eine Frage hätte ich sozusagen zum vorhergehenden Kapitel, da ging es so um Tagesabläufe und Themen auch, wie man die findet. Mal so ganz profan die Frage gestellt, die sich vielleicht einige andere auch stellen. Erfurt hat 200.000 Einwohner und Einwohnerinnen. Da denkt man immer so, wie ergiebig ist denn da eigentlich die Themenvielfalt dieser Stadt? Gibt es manchmal Momente, wo man denkt, oh Gott, irgendwann ist alles auserzählt und es gibt nichts Neues mehr?
1: Für meinen speziellen Fall tatsächlich ja. Also per se würde ich sagen, ist es nie auserzählt, denn alleine wenn man überlegt, das ist jetzt mag sehr theoretisch sein, aber allein durch die Einwohnerzahl haben wir schon mal 200.000 Geschichten, die man erzählen könnte. Das ist vielleicht nicht umsetzbar, aber die gibt's ja. Und Menschen machen Projekte, Menschen erleben viel. Vielleicht muss man suchen, aber es ist eigentlich immer irgendwas da. Und wenn es nicht alleine da ist, macht es die Stadtpolitik, dass irgendwas da ist. Also das gibt es eigentlich immer. Wobei ich für mich sagen muss, mit meinen etwas spezielleren Themen habe ich oft schon gedacht, jetzt habe ich gar nichts mehr. Ich habe das Gefühl, ich habe jeden Kieselstein dieser Stadt schon einmal irgendwie mit einem Foto bedacht und irgendwie versucht, über ihn zu schreiben. Bis mir dann doch wieder irgendwie was einfällt. Aber es ist bei mir schon so, dass ich ab und zu denke, oh, was machst du, wenn du das jetzt auch noch fertig gemacht hast? Findest du dann noch mal sowas, was du so schön mit Bildern machen kannst oder nicht? Bis jetzt geht's. Mal gucken, ob ich doch irgendwann eine Grenze habe.
0: Das zeichnet ja Kreativität aus, wie du das gerade beschreibst. Ne? Das ist vielleicht auch manchmal immer so ein bisschen, Angst ist ein so großes Wort, aber manchmal die Befürchtung, vor einem leeren Platz zu sitzen. Oder ich denke das manchmal hier auch, dass man denkt, oh, was mache ich jetzt als nächstes?
1: Aber ja, insofern. Also das hat sich jetzt bei mir so eingeschliffen, dass es mir wirklich fehlen würde, wenn ich diesen ganzen Baustein eigentlich nicht mehr hätte, den ich da so ein bisschen mit aufgebaut habe.
2: Wir wollen auch noch sprechen über die Bedeutung des Lokaljournalismus. Denn es ist ja nicht nur so, dass viele Journalisten im Lokalen quasi anfangen, da das Handwerk lernen und dann vielleicht auch darüber hinausgehen. Zumindest ist das so der normale Weg eigentlich, dass du nicht gleich im Feuilleton oder sowas schreibst oder die große Weltpolitik analysierst, sondern erstmal im Lokalen anfängst. Glaubst du, dass sich die Bedeutung des Lokaljournalismus verändert hat? Gerade vielleicht dann auch jetzt in der digitalen Welt, wo Leute auch immer mehr direkt suchen können nach Inhalten, nicht nur einfach die Zeitung aufschlagen und sich überraschen lassen, was sie finden.
1: Ich glaube, die Bedeutung hat sich gar nicht geändert und die ändert sich, glaube ich, auch nicht. Die war immer schon hoch und sehr hoch. Ich glaube, was sich verändert hat, ist die Wahrnehmung und die Anerkennung von Lokaljournalismus, weil ich das ja auch immer so ein bisschen mitkriege im Gespräch mit anderen und so bin ich auch bei meinem ersten Praktikum rangegangen. Du hast es auch so ein bisschen gesagt, da fängt man an. Es ist immer so ein bisschen der Anfang, weil man danach woanders hin möchte oder einen anderen Schritt gehen möchte oder sich spezialisieren möchte. Und ich glaube, in den letzten Jahren das so ein bisschen zu erleben, dass das Lokale an Anerkennung gewinnt als eigenständiges Gebiet, wo alle Register gezogen werden, wo alle Themen bedient werden und wo eben, wir hatten es ja auch schon, auch die technischen Kompetenzen auch noch dazukommen müssen, was in bestimmten Ressorts im Moment vielleicht ein bisschen langsamer noch voranschreitet, diese Art des Fortschritts. Also ich glaube, dass sowohl die User und Leser das eigentlich schon lange wissen, wie wichtig es ihnen ist, im Lokalen da zu sein und sich auch gesehen zu fühlen. Aber ich habe das Gefühl, auch die Branche und die Branchenkollegen in den Medienhäusern, dass die das auch mehr und mehr reflektieren, welche Bedeutung das eigentlich hat.
2: Also ich kann das nur für mich sagen sozusagen oder aus meiner Erfahrung aus der MDR-Redaktion. Wir sind ja ein regionaler, also wir berichten ja über ganz Thüringen. Und da stelle ich immer wieder fest, gerade wenn ich dann mal aus einer Region oder sowas berichten muss über ein bestimmtes Thema, dass es unglaublich wertvoll ist, auch für mich, für meine Arbeit sozusagen, wenn man in der Region vor Ort starke Zeitungskollegen hat, die da Lokaljournalismus betreiben, der wirklich da auch in die Tiefe geht, der Themen auch weiterverfolgt. Das machen wir auf Landesebene nur teilweise, aber im Lokalen gibt es ja so Sachen, die ziehen sich dann ein Bauvorhaben, ist wahrscheinlich ein gutes Thema, was sich dann über Wochen und Monate hinzieht und immer wieder eine Folgeberichterstattung. Und wenn man dann den großen Blick drauf wirft, sozusagen aus einem Regionalstudio sozusagen, das große regionale Thema sozusagen mal daraus machen möchte, dann ist es immer unheimlich wertvoll, wenn man wirklich so in der Chronik der Lokalzeitung nachforschen kann, sozusagen, wie hat sich das Thema eigentlich entwickelt? Wer sind Akteure?

0: macht ja vor allem ihr.
1: Genau, das ist auch so, ich weiß, das Wort ist vielleicht ein bisschen schwierig zu benutzen, aber ich würde es mal frech schon als den Markenkern eigentlich schon sehen, der da auch zeitungsseitig auch eindeutig definiert ist, dass das Lokale, das ist was trägt, was zieht, was die Leute am interessiert und dass wir halt die sind, die nah am Menschen und am Geschehen unbedingt berichten wollen und auch da ein bisschen über dieses Chronistsein auch hinausgehen, sondern auch eben Meinungen anbieten, Hintergründe bieten und das halt von verschiedenen Seiten machen, um halt die Nähe beizubehalten.
2: Soweit ein Gespräch mit Kathleen Kröger. Damals war sie noch Lokalreporterin bei der Thüringer Allgemeine. Wir haben es im vergangenen Jahr geführt. Seit Anfang des Jahres ist sie nicht mehr bei der Thüringer Allgemeine tätig. Wir machen eine kurze musikalische Pause und dann hören wir nochmal rein in einen Ausschnitt, in ein Gespräch mit dem Kameramann Markus Hering.

0: Diese Sendung Unter drei gibt es seit rund 2 Jahren und deswegen blicken wir immer mal wieder zurück in einer Ausgabe wie diese auch, weil Herr Kehrer und ich ja unterschiedliche Menschen treffen. Das können wir auch mal sagen, für uns selber sind die Gespräche auch immer wieder inspirierend, weil wir auch selbst, so wie ihr hoffentlich bestenfalls, ganz neue Einblicke bekommen und Dinge einem klar werden, die einem vorher nicht so bewusst sind. Zum Beispiel die Tatsache, wenn wir irgendwo zum Beispiel das Thüringen-Journal schauen oder irgendwas im Fernsehen, dass da ja immer ein Kameramann oder eine Kamerafrau dahinter stehen muss in der Kamera und erstmal sich für die Bilder entscheiden muss. In dem Fall gibt es Beiträge auch manchmal von Markus Hering, denn der ist Kameramann und Cutter für die Filmproduktionsfirma Clipfilm in Suhl und hat schon unzählige Dokus, Reportagen und Nachrichtenbeiträge begleitet, unter anderem für den MDR, das ZDF und Arte. Und auch er war hier im vergangenen Jahr zu Gast bei Radio Frei, hat sich da die Zeit genommen. Und es war aber interessant, wenn jemand so in Bildern denkt und wie das ist, wie man vielleicht auch eine Geschichte auflösen muss. Und wir hören jetzt mal in das Gespräch hinein und da wird uns Markus Hering erzählen, ob es denn besondere Momente gab, Situationen, er wird dann eine gleich nennen, an die er sich erinnern kann. Bei all diesen kleinen Reportagen oder auch größeren Kinofilmen, die er mitunter auch macht, was da wirklich hängen geblieben ist.
1: Das sind viele, viele kleine Schnipsel, ne, die schön waren, auch so nette Menschen, die man getroffen hat, ne, so, dass, wenn man ja immer so auch in das Leben der Menschen schaut. Und das sind viele, viele schöne Geschichten. Spannend war jetzt vor kurzem, also kann ich glaube ich nur zum Teil erzählen, aber über Egon Krenz haben wir einen Kinofilm gedreht, mit einer Berliner Firma zusammen, waren bei ihm zu Hause, haben wir quasi.
0: Also ein Dokumentarfilm, genau, der im Kino laufen wird,
1: genau,
0: dann.
1: Genau. Und das war sehr spannend, auch so die Machart des Regisseurs mal so zu sehen, wie er an den Film rangeht. Ja, das war sehr interessant. Was skurril ist, was immer hängen bleibt, ist, muss ich kurz erzählen, das Meeresaquarium Zalamedes, sagt ein
2: bestimmt was. Ja, klar.
1: Und da haben wir vor vielen Jahren auch den Umzug der Haie gedreht. Also die hatten ein Haibecken und dann haben die das neue 1-Million-Liter-Becken gebaut. Und das heißt, die Haie mussten umziehen. Und das haben wir natürlich filmisch begleitet und die haben das Wasser runtergelassen und haben in das Wasser Betäubungsmittel reingemacht. Und irgendwann war das Wasser knietief und die Haie lagen auf dem Boden. Und dann haben sie in so eine Trage rein und haben die quasi aus einer Luke oben raus durchs Aquarium getragen, ne? Und mit der Kamera immer hinterher, wow. Oben wackelte aus dieser Trage so diese Rückenflosse immer. Und dann sind die schnell den Weg gelaufen zum neuen Becken und dann wollten die den Hai oben rein heben und dabei stürzten rechts 2 Mann, das heißt, die fielen alle um, der Hai fiel raus und der Hai hat um sich geschlagen und alle, waren ja viele Fotografen da, irgendwie, weil es ja schon spektakulär war, eine Hai-Umsetzung und alle sind zurückgerannt und ich habe zum Glück die Kamera nicht ausgemacht. Ne? Ja. Oft ist es ja instinktiv, dass man die Kamera ausmacht, aber ich habe es laufen lassen, habe alles gedreht, bin zurückgerannt, weil man hat diesen Hai gesehen, der gewirbelt hat, ne? Es war ein 3 Meter Tigerhai. Und alle sind zurück und dann habe ich mich wieder langsam angenähert und dann haben sie es irgendwie wieder hinbekommen. Und dann habe ich aber dann mal im Schnitt mir die Zeitlupe angeguckt, ne, wie so die Zähne so ganz nah bei dem einen Typen vorbei sind, so der gestürzt ist. Ne, der Hai hat sich hin und her gewunden.
2: Ja.
1: Und aber irgendwie haben sie ihn wieder in diese Trage reinbekommen. Also die waren nur so halb offen und haben sie dann in diese Luke ins neue Becken reingewuchtet.
0: Aber das da ploppt jetzt so richtig ein paar Fragen auf, wenn du es jetzt so erzählst. Das war total für uns spannend, wahrscheinlich auch für die Hörer und Hörerinnen zuzuhören, weil du meintest so Intuition, dass du sie nicht ausgemacht hast. Also das sind ja schon Ausnahmesituationen. Also kommt wahrscheinlich nicht so oft vor, dass man sagt, ich mache jetzt erste Hilfe oder halte ich wieder Kamera drauf. Das sind ja schon genau so Entscheidungen, ne, die man dann machen muss.
1: Ja, genau, aber das da ist natürlich die Jagd nach dem Bild dann erstmal.
0: Das ist so ein Jagdinstinkt
1: da wirklich, ja. Man hat ja in dem Gewehr gar nicht gesehen, was da jetzt genau passiert. Sie haben nur gesehen, der Hai fällt raus. Ne? 3 Meter Tigerhai, ja. Und oft ist es so, dass man in Schockmomenten so oft den Auslöser drückt und dann erstmal weg. Aber da habe ich es halt laufen lassen. Und dann guckt man, orientiert sich wieder, okay, den Jungs geht's gut. Ne, ich kann mich wieder langsam annähern, ist es auch für mich ungefährlich und habe es halt dann erst im Nachhinein so in der Zeitlupe gesehen, ne, wie da so der Kopf so vom Hai so ganz nah am
2: an den einen. Aber das ist ja dann trotzdem, also jetzt mal abgesehen von dieser wirklich dramatischen Szene, dann dem Hai ging es dann hoffentlich gut und der konnte dann auch weiter
1: Der ist dann in sein 1-Million-Liter-Becken und ist dann
2: ruhig seine Bahn geschwommen. Das ist ja dann auch so eine Art Reporterglück in dem Moment, das man dann hat, wenn man da wirklich das genau im Bild hat, weil das will dann natürlich jeder sehen, oder?
1: Genau. Und das hat man dann auch, ob wirklich die 30 Sekunden, 40 Sekunden haben wir dann komplett laufen lassen.
2: Ja.
1: Ne, und das sind natürlich dann schon spektakuläre Bilder.
2: Und wenn man solche einzigartigen Bilder hat, dann kann ich mir vorstellen, dass man die heutzutage auch gut irgendwie an einen Sender bekommt, weil mittlerweile möchte das ja jeder dann irgendwie zumindest irgendwo online dann stehen haben. Macht ihr sowas auch sozusagen, dass ihr einfach Termine oder irgendwas begleitet und dann die Bilder nachträglich dann irgendwie verkauft?
1: Nee, gar nicht.
2: Okay,
1: gar nicht.
2: Weil ich weiß nur sozusagen aus dem MDR-Kosmos, dass wir auch so verschiedene Filmdienste haben, beziehungsweise Kameraleute, die uns immer wieder Sachen anbieten, einfach nur.
1: Ich sag mal, da ist das Risiko für eine größere Produktionsfirma wie wir. Du fährst dann erstmal raus und weißt nicht, ob das genommen wird und wie viel da bezahlt wird, wahrscheinlich. Ne? Also, wir fahren quasi nur raus, wenn auch der Auftrag da ist.
2: Ja, okay.
0: Ist es eigentlich schon mal vorgekommen, bevor es jetzt gleich ganz konkret wird, dass du ein Bild, ich sag mal, vergessen hast, eine Einstellung? Und weil beim Radio ist ja so, wenn ich manchmal ein Geräusch noch brauche, kann ich ja auch auf die Johannesstraße gehen und behaupten, ich habe es in Berlin aufgenommen. Das ist ja visuell immer so ein bisschen schwieriger. Ne? Also ist das schon mal vorgekommen?
1: Nee, eigentlich nicht. Weil,
0: also du hast es wirklich immer so genau aufgelöst, dass alle Bilder da waren.
1: Weil wenn man auch Cutter ist, hat man auch automatisch so den Schnitt im Hintergrund, auch wenn man vielleicht jetzt den Film jetzt nicht selber schneidet. Mhm. Aber man denkt automatisch auch beim Drehen schon mit den Schnitten, ne, dass man schon, okay, die Szene müsste dann so, okay, du machst du noch da und dann läuft er da rüber und dann fängst du ihn da wieder auf, die Person, und drehst da noch und dort und dann gehst du mal auf die Hände. Also man im Hinterkopf hat man schon irgendwie so, wenn man auch schneidet, auch schon den Schnitt mit und weiß, was man für Bilder noch bräuchte. Man ist nicht der Cutter, der den Film schneidet, aber man bietet zumindest dann immer viel an.
2: Wie ist das dann, kommen wir mal vom Langformat zum Kurzformat. Du machst ja auch Beiträge zum Beispiel für den MDR, haben wir erst schon gesprochen, wo dann so klassisches Nachrichtenformat, da hat man dann 1,5 bis 3 Minuten, wo ein Thema dann abgehandelt werden muss. Man arbeitet dann mit einem Redakteur zusammen. Vielleicht beschreib mal diese Zusammenarbeit so im Tagesgeschäft, wenn man wirklich weiß, okay, früh morgens kriegt man quasi das Thema, fährt dann zusammen raus, und wie läuft das dann ab für dich als Kameramann?
1: Genau, es gibt ja auch noch, wie du schon sagst, neben den langen Formaten, die man lange vorher weiß, die man auch planen kann, gibt es halt das Tagesgeschäft, wo man abends 18 Uhr weiß, was man am nächsten Tag macht, wo man hinfährt, mit wem man hinfährt, welcher Redakteur, und oft ist das Thema in einem Wort beschrieben.
2: Okay.
1: Und und dann packt man frühst die Technik, der Assistent ist dabei, man holt den Redakteur und dann...
2: In einem Wort beschrieben, da weißt du ja gar nichts eigentlich.
1: Nee, oft ist es
0: Ist es eher ein Vorteil, wenn es nur ein Wort ist, weil man dann ein bisschen mehr gestalten kann? Oder?
1: Nee, eigentlich wäre schön, wenn es ein bisschen mehr ist. Also je nach Sender kommt vielleicht nochmal ein Satz unten dran. Aber oft ist es, wird nur ein Wort übermittelt. Und da gibt es auch so eine kleine Anekdote, vielleicht kann man die erzählen. Stand drauf auf der Bestellung Soko Rex. Okay,
2: Soko Rex. Okay.
1: Also, und mein Assistent dachte, okay, es geht um Hunde, ne?
0: Wegen Kommissar Rex,
1: das war ja ein Hund. Ja. Hatte sich irgendwie 3 Unterhosen angezogen, und wir sind aber zum Landtag gefahren zur Soko Rechtsextremismus. Und haben dann quasi drin gedreht, ne? Okay. Und er musste irgendwie seine 3 Unterhosen ausziehen. Und genau. Aber so ist es, man fährt quasi dann hin, holt den Redakteur ab, und dann bespricht man im Auto, was der Redakteur kennen möchte, was er erzählen möchte und was er sich für Bilder vorstellt. Und dann kann ich sagen, nee, mach ich nicht. Oder, ja, klingt gut, krieg mal hin. Ne? Oder bring meine eigenen Ideen mit ein. Und ich sag mal, bei jetzt so klassischen Nachrichtenjournalismus oder jetzt Tagesgeschäft ist es ja oft auch immer das Gleiche. Ne? Man hat einen Interviewtermin irgendwo, ist ein Büro. Und,
0: das berühmte Buchregal.
1: Genau, das Buchregal oder der Schreibtisch, und macht das Interview und macht dann noch die 3 Antex-Bilder.
0: Das musst du sagen, die drei Antextbilder aber für Leute erklären. Also das,
1: Antextbilder sind diese Bilder, wo die Person quasi vorgestellt wird, die dann später das Interview.
2: Also ein Mann kommt aus einer Tür, läuft irgendwie an der Kamera noch vorbei. Genau,
1: oder nimmt ein Buch aus dem Buchregal, klappt es auf, liest drin und stellt es zurück. Ja. Und dann kommt das O-Ton-Bild vor dem Bücherregal.
2: Okay, aber das ist ja ein wirklich klassisches Tagesgeschäft, das ist ja alles so Schema F, oder? Also geht man dann da. Ist das dann so ein.
1: Also oft ist es halt einfach so, weil es ist, wie du schon sagst, Terminjournalismus, es sind oft Kopfveranstaltungen, man kommt hin, irgendein Preis wird verliehen, Köpfe werden gefilmt, dann wird der Preis verliehen vorne und aber trotzdem guckt man da, dass man trotzdem auch da so die kleinen Geschichten oder vielleicht auch unter den Köpfen den besonderen Kopf filmt und
0: aber,
1: vielleicht auch
0: noch einen besonderen Kopf. Aber das kann ich mir vorstellen, weil Herr Kehrer hat es ja vorhin auch ganz gut beschrieben, als ihr euch da bei der Vietnamreise kennengelernt habt, dass du ja doch immer dann die besonderen Bilder einbaust. Ist es dann trotzdem so ein Ehrgeiz von dir zu sagen, nee, also ich will den, wie du es gerade sagst, den Standard mal durchbrechen? Weil
1: unbedingt. Na klar, das ist ja dann das Ziel, dass man auch jetzt aus einem Thema, was man schon tausendmal gemacht hat, irgendwie drauf nochmal guckt, dass man irgendwie das Bild irgendwie oder eine andere Perspektive guckt oder einfach so nochmal so ein Bild sucht oder mehrere Bilder, um das ein bisschen aufzupeppen. So jetzt sind Standard.
2: Wie schwierig ist es, sich mit einem Redakteur oder einer Redakteurin dann quasi zu verständigen? Also kommt das da ab und zu vor, dass es dann wirklich Reibereien gibt oder ist das in der Regel problemlos?
1: Also in der Regel ist es einfach wirklich problemlos. Oft sind es ja jetzt im Tagesgeschäft auch Leute, die man kennt. Mhm. Ne? Man weiß, wie sie ticken und man selber ist ja auch irgendwie, ich bin ja auch ganz offener Mensch und da fällt es mir immer relativ leicht, auf Leute zuzugehen und auch mit den Redakteuren ein bisschen, wenn sie gestresst sind, ein bisschen abzuholen und sagen, okay, komm, kriegen wir alles hin, kein Stress. Ne? Mhm. Und aber oft ist es auch immer auf Augenhöhe zwischen Redakteur und Kameramann und auch zwischen Tonmann, Kameramann und Redakteur. Also, nee, also so Reibereien hatte ich jetzt noch nicht.
0: Okay. Um gedanklich die Zusammenarbeit noch weiter durchzuspielen. Also wir waren jetzt ja quasi am Drehort, du hast die Bilder eingefangen. Du bist dann auch im Schnittraum, bist ja auch Cutter dann mit dabei mit der Redakteurin, bist also bis zum Schluss, bis zum fertigen Beitrag dann mit dabei. Oder gibt es Situationen, wo du sagst, hier hast du die Bilder, macht ein anderer Cutter und ich sehe es dann abends im Thüringen-Journal, wie der Beitrag der Fertige mit meinen Bildern geworden ist.
1: Genau, oft ist es so, dass man quasi die Bilder abgibt und dann macht jemand anderes das fertig, ne, ein anderer Cutter. Oder man macht es halt, wenn wir jetzt als Clipfilm was produzieren, dann schneide ich das. Aber jetzt so als klassische Dienstleistung quasi, ne, dass man als Kamerateam gebucht wird, dann nimmt die Redakteurin oder der Redakteur das Material mit und die machen dann das Beste draus.
2: Kommt da sonst noch jemand mit? Irgendwie der Mann für den Ton zum Beispiel?
1: Genau.
2: Der
1: Tonmann oder die Tonfrau. Die Tonfrau sind natürlich mit dabei und ist so ein klassisches Dreierteam. Und genau, dann fährt man zusammen durch Thüringen und ja.
2: Aber das ist dann bei euch sozusagen, wenn du jetzt gebucht wirst, meinetwegen vom MDR oder von sonst wem, für so ein Format, dann der Tonmann, Tonfrau kommt dann auch von Clipfilm und stellt ihr die auch zur Verfügung quasi, oder?
1: Das sind oft dann freie Kollegen auf dem freien Markt.
2: Das ist nochmal ein anderer Markt dann.
1: Ja, genau.
2: Okay, gut. Wie ist das für dich? Was ist dir lieber? Lang- oder Kurzformat?
1: Schon das Langformat, weil da hast du halt 8 Stunden drehst, 10 Stunden drehst und du kommst halt den Menschen viel näher, als wie wenn du nur kurz in das Leben reinguckst oder kurz nur irgendwie Themen anreißt, weil das ist ja oft in den Kurzformaten so, du kannst es ja nie allumfassend erklären, die Themen oder die Probleme kannst du halt in einem längeren Format viel, viel besser, auch kannst du ja auch filmisch ganz anders erzählen, in anderen Einstellungen, ne? Musst nicht halt irgendwie du drehst dann ganz anders. Ne?
0: Also kann man auch sagen, in den längeren Formaten kannst du dich da mehr als Künstler, ich nehme jetzt mal das große Wort, verwirklichen, also als Bildgestalter wirklich noch mehr.
1: Ist schon so, ja, dass du halt viel mehr Spielraum hast, ne? Dass man ganz längere Einstellung planen kann und man ist halt auch wirklich näher dran.
0: Soweit ein Ausschnitt aus einem Gespräch mit dem Kameramann Markus Hering, welches wir im vergangenen Jahr hier geführt haben für diese Sendung unter 3. Wir haben in dieser Ausgabe zurückgeblickt. Nächste Ausgabe gibt es ein neues Gespräch und die nächste Ausgabe gibt es am Donnerstag, den 30. Juli um 11. Schaltet dann wieder ein, macht's gut und bleibt uns treu.

Es ist die Woche danach, das Wochenende danach, und hier trifft der Ausdruck Hitzewelle mal ganz gut zu. Das haben wir, glaube ich, alle erlebt in Erfurt, aber auch deutschlandweit. Es ging darum, das kühlste Fleckchen Erde zu finden, zur Not auch mal im Keller zu übernachten. Aber das Schlimmste scheinen wir überstanden zu haben. Es wird jetzt kühler. Über das Wetter reden ist ja eigentlich der klassische Smalltalk, aber dann irgendwie auch nicht. Also es ging nicht wenigen so, die jetzt das erste Mal so überlegt haben und begriffen haben, was könnte das bedeuten mit dem Klimawandel? Wie schaut das vielleicht in 30 Jahren aus? Ist das dann die Regel, wie wir das in der vergangenen Woche erlebt haben? Temperaturen im Juni um die 40 Grad. Gleich vorwegzunehmen, es sieht jetzt erstmal die nächsten Tage ganz angenehm aus. Das wurde ja schon vergangene Woche auch angesagt. Das heißt also, wir starten in die Woche mit 25 Grad Tageshöchstwerten auch in Erfurt. Es wird immer wieder mal regnen, es soll Sommergewitter geben und bis Freitag bleibt es so bei 25, 26 Grad. Die Sonne kommt immer mal vor. Also es ist erträglich und man kann auch häufiger sich wieder draußen aufhalten. Ich beginne mal mit der neuesten Meldung. Das war heute früh ein echter Hingucker, denn vergangene Nacht gab es eine Notlandung auf dem Flughafen in Erfurt-Weimar von einem Airbus A321 der britischen Gesellschaft Jet 2. Es ist niemand zu Schaden gekommen, es gab wohl Rauchentwicklung. Der Flug befand sich auf dem Weg von Griechenland nach Großbritannien und deswegen musste reagiert werden. Ansonsten Glückwunsch an die Erfurter Stadtschreiberin Ingeborg Bachmann, hätte ich fast gesagt. Sie hat den Ingeborg-Bachmann-Preis bekommen und sie ist Lena Schätze. Lena Schätze ist noch bis Ende Juli hier in Erfurt die Stadtschreiberin und der Ingeborg-Bachmann-Preis ist wirklich ein renommierter Literaturpreis, angelehnt an die Schriftstellerin Ingeborg Bachmann, die aus Klagenfurt kommt. Dort findet auch der Wettbewerb statt, ein Wettlesen. Und am Ende gibt es den Ingeborg-Bachmann-Preis. Da sind wahnsinnig viele Autorinnen und da am Ende hatte Lena Schätze die Nase vorn mit ihrem Text Was wir tragen. Und wir hören nochmal uns einen Ausschnitt aus einem Gespräch an, was kürzlich Kollege Carsten mit Lena Schätze geführt hat. Und vor allen Dingen hören wir einen ganz frischen Text auch von Lena Schätze in der zweiten Stunde. Außerdem erwarte ich Paul, einen Kollege vom Sportexpress, der nochmal einordnet, wie er die Fußballweltmeisterschaft erlebt, auch aus deutscher Sicht und vor allen Dingen aus Fußballersicht, denn Paul hat sehr lange als Junior bei Rot-Weiß Erfurt gespielt, war dort Kapitän und hat da nochmal einen etwas anderen Blick drauf. Und ich erwarte Uli, die nochmal auf der Pressekonferenz der Stadt gewesen ist am Freitag. Da gab es nochmal ein Update bezüglich des nächsten Wochenendes. Zur Erinnerung, da ist AfD-Bundesparteitag, aber da gibt es wahnsinnig viele andere Veranstaltungen. 33 Versammlungen, Protestaktionen sind angemeldet mit 24.000 Teilnehmenden. Die Stadt wird also richtig voll, weil es noch zwei Konzerte gibt. Wir haben da schon bereits darüber berichtet, aber es gibt nochmal ein Update und Uli wird uns da auf den Stand der Dinge bringen. Und ich hatte vergangene Woche ein sehr, sehr schönes, kleines, feines Konzert erlebt und zwar in einer Kleingartenanlage in Erfurt-Büschleben und da ist eine Band aus Österreich, aus Wien aufgetreten, die heißt Freude und wir hören ihren Song Hallo, Hallo und genau das sage ich auch nochmal, Hallo nach draußen, mein Name ist Reinhard.

Musik von der Band Freude aus Österreich. Und sie waren zu Gast in Erfurt vergangene Woche in einer Kleingartenanlage in Erfurt-Büschlingen. Habe ich sie live gesehen. Tolle Band. Einfach mal reinhören. Freude.

0: das jetzt noch rauszukriegen, ob die Montage so gut zu uns sind. Aber ich werde es gemeinsam erörtern mit Sergei Lochthofen, langjährigen Chefredakteur der Thüringer Allgemeinen und immer noch sehr, sehr interessiert an den Meldungen. Und ich sage erstmal Hallo, Herr Lochthofen.
1: Ja, aber was haben Sie gegen den Montag? Guten Morgen. Ich habe die Hand rausgehalten. Es hat sogar 3 Tröpfchen von oben gegeben und es scheint ja doch eine Pause zu sein mit der Sonne. Also insofern sage ich mal, dem Montag können wir nur gratulieren.
0: Auch wenn es immer so heißt, über das Wetter reden ist der klassische Smalltalker. In dem Fall können wir es wirklich mal machen. Wie haben Sie es denn überstanden die letzten Tage, Herr Lochthofen? Haben Sie das Haus auch nicht verlassen?
1: Naja, nicht, nein. Ich musste sogar am Donnerstag nach Berlin in diese Gluthitze und auf dem Rückweg war die Autobahn gesperrt und man musste durch die Brandenburger Pampa fahren. Hatte eigentlich vorgehabt, abends Fußball zu schauen und kam dann doch ziemlich spät, aber das Fußballspiel war dementsprechend, also man hat nicht viel verpasst. Nein, ich habe das Glück, natürlich hier im Grün zu wohnen, in einem schönen Stadtteil von Erfurt. Das macht die Sache natürlich viel entspannter als Menschen, sagen wir, die irgendwo in so einer Straßenschlucht wohnen, vielleicht unterm Dach nach oben, 3 Kinder und dann eine Hitze, wo du nicht mehr weg kannst. Also ja, ich glaube schon, der eine oder andere kommt ins Nachdenken, aber meine Lebenserfahrung sagt mir, ja, wir werden auch bis zum nächsten Mal wieder schwatzen, kritisieren, die Grünen für alles verantwortlich machen, was schlecht ist und am Ende wieder nichts tun gegen den voranschreitenden Klimawandel.
0: Im Grunde ist damit alles fast gesagt, aber wir stehen am Anfang dieses
1: Espresso-Klauses. Ja, das war schon die ganze Geschichte, wir können aufhören, wir können ein bisschen so unterhalten.
0: Ja. Das wäre auch mal ganz nett, sich einfach so zu unterhalten, aber wir sehen das mal so als Fortsetzungsgeschichte. Beim letzten Espresso-Plausch ging es darum, um die Frage noch vergangenen Montag, wird der britische Premier Keir Starmer sich zurückziehen, wird er zurücktreten und genau das hat er dann im Verlauf des Tages gemacht. Und zwar hat er Platz gemacht für Andy Burnham, der wird das dann werden. Und um das, also das ist ja auch mal ganz interessant zu beobachten, britischer Premier, als wir noch jünger waren, Herr Lochthofen, galt eigentlich immer, dass wenn da jemand Premierministerin ist, in dem Fall Margaret Thatcher, weiß ich noch als Kind, da war die schon mal 11 Jahre Premierministerin. Und ich habe jetzt mal geschaut, in den letzten 10 Jahren, seit David Cameron nicht mehr Premierminister ist, hatten wir 5 verschiedene britische Premierminister, also so alle 2 Jahre wird da ausgewechselt. Das sind ja schon fast so italienische Verhältnisse. Ich frage mich, sagt das was auch über ein Land aus, wie die Politik funktioniert, wenn es so oft Wechsel gibt?
1: Merkt mir mal Ihre Sprache, aber ich muss erst mal kurz einhaken und was wirklich wichtig Gutes sagen. Lena Chatham.
0: Ja, habe ich eben gerade erwähnt.
1: Bei dem Bachmann-Wettbewerb, einem der wichtigsten Literaturforen sozusagen in Deutschland, als Beste ausgezeichnet worden und die Stadt Erfurt, die Kulturverantwortlichen hatten das gute Händchen, sie zur Stadtschreiberin zu machen. Manchmal schmunzelt man ja, sagt, naja, Stadtschreiber ist so der eingeführte, Gott sei Dank vorhandene Stelle, wo man jungen Nachwuchstalenten hilft, über die Runden zu kommen, weil man hat eine Wohnung, in der man lebt, man hat ein neues Umfeld, in dem man sich bewegen kann, ein Jahr lang und kann dann hinterher etwas schreiben. Aber dass gerade diese Lena Schett mit sehr hervorragenden Werken aufgefallen ist und debütiert hat und nicht nur den Hauptpreis gewonnen hat, also den Ingeborg-Bachmann-Preis im Jubiläumsjahr der Vergabe des Preises. Das heißt, sie wäre 100 geworden normalerweise und seit 50 Jahren gibt es diesen Preis. Also für Deutschland ganz wichtig. Sie hat nicht nur diesen Preis gewonnen, sie hat auch den Publikumspreis gewonnen. Das heißt, böse Menschen werden jetzt natürlich nachzählen, wie viel Geld sie dafür kriegt. So viel ist das gar nicht für ein Jahr. Aber für sie natürlich ganz wichtig. Und ich finde es hervorragend, dass wir sozusagen diejenigen sind, die sie gerade hier beherbergen und dass aus Erfurt heraus das Ganze passiert ist. Also Chapeau, Gratulation und die Hoffnung, dass wir weiterhin so ein gutes Händchen haben, wenn Menschen hierher in die Stadt kommen und dann uns mit uns sozusagen sich bewegen wollen.
0: Das freut uns auf jeden Fall sehr. Sie war auch vor kurzem hier zu Gast. Kollege Carsten hatte auch nochmal extra zum Bergfest jüngst eine Veranstaltung mit ihr gehabt. Wir hören auch nachher in der zweiten Stunde nochmal in einen Text von ihr rein. Einen ganz frischen Text, den sie für Erfurt als Erfurter Stadtschreiberin geschrieben hat. Und für den Text, was wir tragen, das ist nochmal ein anderer Text, über 2 übergewichtige Hauptschülerinnen oder schwergewichtig sagt man, also mehrgewichtig sagt man, so habe ich es gelernt.
1: Ich glaube schon gar nicht zu sagen. Das ist so wie bei Migrationshintergrund und so weiter. Ja, ich habe ja einen Migrationshintergrund, ich bekenne mich ja dazu, gar kein Problem, aber andere finden das wieder diskriminierend. Also das ist heutzutage nicht ganz einfach.
0: Herr Lochte, das ist immer wieder wunderbar, wie wir hier so hin und her galoppieren, aber zu dem Thema kann ich auch nochmal sagen, also Ingeborg-Bachmann gibt es da nochmal als großes Thema, also nicht Ingeborg-Bachmann, sondern Lena Schette mit dem Ingeborg-Bachmann-Preis als großes Thema in der zweiten Stunde. Und zu Lena Sprache, vielleicht können wir uns da so drauf einigen, das soll doch jeder bitte bestenfalls für sich selbst entscheiden, die präziseste Formulierung zu finden. Da bin ich ganz
1: wunderbar.
0: Bei Ihnen.
1: Ja. Sie sind heute also, sehr liberal, Sie sind heute sehr entspannt.
0: Ich strecke
1: gesagt,
0: die Hand aus.
1: Das müsste man unbedingt erwähnen, Freunde, weil die Menschen fragen immer, gibt es denn gute Nachrichten? Doch, es gibt eine gute. Und ich muss auch an dieser Stelle sagen, dass die Stadt sich entschieden hat, Sie hierher zu holen. Das sollte man nicht unterschätzen. Das heißt, sie hätte ja auch irgendwo in der Welt ihren Preis bekommen können. Nein, sie ist gerade hier und das finde ich sehr toll. Und dann werden wir sehen, was da ist. Ich habe mal so vor einem halben Jahr, glaube ich, eine Rezension gehört, im Radio sogar, Deutschlandfunk oder irgendwo. Da ging es um ihren Roman, da ging es um ihre Kindheit und ihren Vater und Arbeiterhintergrund und so weiter. Fand ich schon bemerkenswert, dass heutzutage jemand sich gegen alle Fantasien, die es so gibt und womit man sehr schnell realisieren kann, zu so einem nicht einfachen Thema sich entschließt. Und das hat sie scheinbar gut drauf und die waren ja begeistert alle von der Sprache von ihr. Also insofern für Erfurter Pflichtlektüre.
0: Also das war wirklich eine Punktlandung, das kann man sagen. Bis Ende Juli ist sie ja noch Stadtschreiberin und ich vermute, dass die nächsten Veranstaltungen, müssen wir schauen, wann sie zunächst oder das nächste Mal hier in Erfurt vielleicht nochmal einen Workshop gibt, kreatives Schreiben. Also da wird bestimmt nochmal was jetzt stattfinden. Die Aufmerksamkeit nach ihr ist natürlich jetzt nochmal gewachsen durch diesen Preis. Werden wir weiter beobachten.
1: Jetzt sind wir bei Starmer.
0: Es ist schön, wie Sie den Takt vorgeben.
1: Also das mit England, Sie hatten das ja angesprochen gehabt. Also diese sieben Premiers in 10 Jahren, also italienische Verhältnisse, Sie haben es ja zitiert. Das alles ist bekannt, man kann sich ja auch informieren, wenn man will. Was mich daran bewegt, ist, dass dieser Irrsinn, Menschen zu wählen, also wie Boris Johnson beispielsweise oder Donald Trump, und jetzt auch wieder Nigel Farage. Alle wissen in Großbritannien, Brexit war eine sehr dumme Idee. Das heißt, der Nachteil für das Land ist groß, die Vorteile, die verkündet worden sind, sind nicht gekommen. Da müsste man ja sagen, gut, jetzt müsste man einfach, deswegen ist ja auch Starmer gewählt worden erstmal, er war ziemlich langweilig, ein Mann, der die Arbeit und die Probleme abarbeitet. Aber das reicht vielen, vielen Menschen heutzutage nicht. Die möchten unbedingt unterhalten werden. Das heißt, es ist ihnen eigentlich egal, was hinten rauskommt. Wir sehen es ja in Amerika. Also Donald Trump sagt, ich will aus den ganzen Kriegen raus und hat einen angezettelt, wo er nicht weiß, wie er aus dem rauskommt. Das heißt, genau das Gegenteil von dem passiert mit diesen verworrenen Menschen ohne Plan, ohne Kenntnis, ohne Fachkenntnis, die sich umgeben mit Speichelleckern und so weiter. Und die Menschen haben nicht genug davon und sagen, jetzt ist aber Schluss, der wird abgestraft und wir machen nicht nochmal diese Dummheit. Nein, in Großbritannien sieht man ja wieder, Nigel Farage, der damals den Brexit sehr stark mit populistischen Sprüchen vorangetrieben hat, ist jetzt wieder der populärste Politiker. Ich weiß nicht, ob Andy Bornhan ihn schlagen kann. Er ist so ein linker Populist. Da schauen wir uns mal an, was daraus kommt. Aber ich will nur deutlich machen, dass die Menschen leider, sage ich mal, nicht dazu zu neigen, vernünftig zu sein, sondern weiter eher die Unterhaltung, eher den Blödsinn suchen. Und nicht anders ist es in Deutschland leider, muss man ja sagen. Wir haben ja hier auch in Thüringen mit dem Parteitag der AfD ja auch eine Partei, die hier sich spreizt und deren wichtigster Kernsatz zum Beispiel ist, dass es keinen Klimawandel gibt, ja. Und das wählen auch die Hälfte der Bevölkerung. Also das heißt, es ist sehr schwer, Menschen zu raten und zu helfen, die sich ganz gezielt dümmer stellen, als sie sind.
0: Das ist natürlich auch ein bisschen so eine Diagnose, die ich auch unterschreiben würde, aber die auch ein bisschen frustrierend ist, wenn man sich überlegt, naja, wenn es immer heißt, ein guter Politiker, eine gute Politikerin muss unterhaltsam sein, was ist das für ein Kriterium, fragt man sich dann natürlich. Ne? Das kann es ja am Ende nicht sein. Aber schauen wir mal, wie es in Großbritannien
1: weitergeht. Ich sag mal, das unterhaltsam ist ja nicht ganz falsch. Also das heißt, dass man den Menschen das vermitteln kann, was man plant und macht. Und dass man das gut begründen kann und die ganze Person dazu steht. Das ist ja die Hoffnung der Labour-Leute in England, dass sie jetzt mit dem Andy Burnham jemanden haben, der das auf kommunaler Ebene sehr gut geschafft hat. Er ist ja kein heuriger Hase, der war ja auch in der nationalen Politik, der war ja Minister unter, schon Tony Blair. Ja. Das heißt also, der ist ja gar nicht so frisch, wie man sich das vorstellt. Aber er hat zumindest durch den Rückzug von der großen Bühne nach Manchester gezeigt, dass er sozusagen auch verzichten kann. Und er hat auch gezeigt an dieser Stelle, dass er offensichtlich also den Nerv von Menschen trifft, denen es nicht so gut geht. Denn wir wissen ja, Manchester liegt in diesem Gürtel nördlich von London, wo die Dinge nicht so gut stehen, wo auch der Brexit sehr befürwortet worden ist von den ehemaligen Wählern der Labour-Partei. Das heißt, der Mensch muss schon dieses Talent haben, aber dieses Show-Talent, also wie Donald Trump und wie das viele von denen haben, also Blender eigentlich an dieser Stelle, die selber in der Substanz nichts gebracht haben. Das ist etwas, was sozusagen einem doch Sorgen machen muss. Wir haben es ja hier in Thüringen genauso mit einem Sportlehrer aus Hessen zu tun, der ja auch nie etwas Vernünftiges bis jetzt gesagt hat. Aber ich sage mal, beim Klimawandel wird es ja evident im Augenblick, wenn wir uns nicht in diese Richtung bewegen und wenn wir da nicht etwas tun, dann wird es unseren Kindern und Enkelkindern sehr schlechter gehen. Und dieses sozusagen Verwechseln zwischen Internetblase und zwischen den unterhaltsamen Geschichten auf TikTok und der Realität, die bei vielen Menschen offensichtlich der Fall ist, das ist schon ein neues Phänomen und da kommen wir schwer dran vorbei.
0: Vermitteln ist auch beim nächsten Thema mitentscheidend. Wir haben es auch letztes Mal schon angesprochen. Da ist ja was mit der Rente. Das ist ja schon seit Jahrzehnten eigentlich Thema. Also eigentlich angefangen damit, dass ursprünglich mal die Rente als sicher galt. Das hat Norbert Blüm damals Arbeitsminister in den 90er Jahren postuliert und man hat dann schnell festgestellt, so sicher ist die Rente nicht. Man muss schon irgendwie gucken.
1: Ich würde Norbert Blüm jederzeit beschützen. Also ich würde sagen, in der Zeit, wo er Minister war und wo er sich dafür eingesetzt hat, ich kenne das noch aus der Zeit der DDR, meine Tante und meine Großmutter, die waren alle sozusagen KPD sogar, ja, also in den 20er Jahren. Und auf einen Politiker haben sie nichts kommen lassen, auf Blümchen. Das heißt, es hat geklappt, was er gemacht hat. Er hat das auch sehr ernst gemacht zu dieser Zeit, dass ihm immer wieder vorgeworfen wird, er hätte sozusagen bis zum heutigen Tag das nicht hingekriegt. Nein, die Rente ist nach wie vor für die meisten in Ostdeutschland die Basis, auf der sie leben. Und jetzt ist die Frage, ob wir es in die Zukunft sichern können. Darum geht es.
0: Und jetzt blicken wir mal in die Zukunft und da gibt es eine Rentenkommission, so läuft das ja immer, die dann eingesetzt wird von der Bundesregierung. Man braucht ja Experten, die dann sagen, okay, das könnte man machen. Und zur Debatte steht zum Beispiel das geplante Aus für die Rente mit 63 und dass es keine Minijobs mehr geben soll. Ich meine, wir können hier auch nur von der Seitenlinie aus kommentieren, aber das klingt ja schon erstmal beim ersten Hören zumindest drastisch. Ich weiß nicht, wie es für Sie ist, Sie sind ja schon in der sicheren Rente.
1: Ja, es geht gerade so, ja. Rentner klagen immer, aber im Großen und Ganzen bin ich schon nicht unzufrieden mit dem, was hier so, sagen wir, als Basis existiert. Gleichzeitig weiß ich natürlich Menschen, die ja jahrelang, vielleicht jahrzehntelang von ABM zu einer schlecht bezahlten Arbeitsstelle oder zu keiner Arbeit hin und her geschubst worden sind, für die fällt es sehr, sehr schwer, alles das, was heute passiert, die Inflation, die Mietenentwicklung und all die anderen Dinge zu stemmen. Und ich verstehe auch schon, dass die sozusagen auch Existenzangst haben. Also da solidarisiere ich mich an dieser Stelle und bin auch der Meinung, mit der Rente sollte man nicht spielen, sollte man so weit wie möglich ist einen breiten Konsens suchen. Und ich bin erstmal im Augenblick erstmal froh, Sie haben jetzt zwei Punkte genannt, die unangenehm sind, aber dass man insgesamt offensichtlich doch relativ ruhig plant, ein ganzes Paket von Entscheidungen, das in der Summe sozusagen den Dampf aus diesem Kessel nimmt. Und dass man das nicht zerredet und alle sich drauf stürzen, und natürlich kann man diese oder jene Stelle finden, Frau Schwesig ist im Wahlkampf, das ist die Ministerpräsidentin in Mecklenburg-Vorpommern, die weist natürlich mit Recht darauf hin, dass im Osten diese Basisrente das Wichtigste ist, ja, von dem die Leute leben. Natürlich muss man aufpassen, dass die Leute nicht unter die Räder kommen. Und gleichzeitig bei der 63er Rente wissen wir, dass die meisten nicht 45 Jahre hart gearbeitet haben, sondern die günstigen Gelegenheiten genutzt haben, aus einem Bürojob heraus frühzeitig in Rente zu gehen. Das muss man natürlich auch korrigieren. Bei den Minijobs glaube ich schon, dass man da nachsteuern muss, denn die Minijobs sind eine Basis für viele sozusagen Dienstleistungsbereiche, nennen Sie allein die Gastronomie. Wenn das zum sozusagen Beispiel nicht mehr da ist, wird es sehr, sehr schwer werden, die Kneipen weiter zu betreiben, bei den Preisen, die wir halt auch im Augenblick nicht alle zahlen können. Das heißt also, ja, es ist gut erstmal, dass das Paket da ist. Es ist gut, dass man nicht Einzelteile daraus nimmt, sonst zerpflücken die das alle, die Lobbyisten sind ja in Position und versuchen das, aber erst einmal das beschließt und dann aus meiner Sicht nachkorrigiert. Das wäre die vernünftige Sache, also bei Minijobs sich anschaut, wie ist die Wirkung wirklich dann in der Realität und wenn sie negativ ist, muss man dann den Menschen helfen.
0: Also erstmal ein bisschen gucken. Also es wird sowieso sicher auch noch einiges geändert werden, davon gehe ich mal aus. Aber das ist wahrscheinlich immer der Fahrplan, erstmal mit einer Kommission diese 33 Punkte vorzulegen. Wir haben es eben jetzt schon mal ein paar Mal gehört. Das Thema, das steht ja schon länger im Raum, nicht nur bei uns, auch bei Ihnen. Am Wochenende, nächstes Wochenende ist der AfD-Bundesparteitag in Erfurt und deswegen sind allein unter anderem deswegen 50.000 Menschen mehr in der Stadt. Das hat auch mit noch zwei zusätzlichen Konzerten zu tun, Musikkonzerten, die stattfinden. Aber es gibt alleine 33 Veranstaltungen auf der anderen Seite, Protestveranstaltungen auch, da sind 24.000 Teilnehmende, bei der AfD sind es alleine 600 Delegierte, pardon, und 1.200 Teilnehmende.
1: Wir sind noch nicht in China, ja.
0: Es ist noch kein Riesenparteitag, es ist immer noch eine Spur kleiner. Und ich frage mal so offen wie möglich jetzt Sie, was erwarten Sie von diesem Wochenende, also persönlich, und also wie nehmen Sie vielleicht auch teil, weiß ich ja nicht, an Veranstaltungen, und wie würden Sie journalistisch angemessen damit umgehen?
1: Ja, journalistisch angemessen umzugehen ist sehr schwer, weil wir sitzen in einer Aufmerksamkeitsfalle im Prinzip. Also ignorieren Sie das Ereignis und sagen, wir wollen denen keine Werbung machen und lassen das klein und machen keine Gegendemonstration, entsteht der Eindruck, ja, die sind durch und die sind jetzt inzwischen so groß, dass keiner mehr etwas dagegen tun kann. Regen Sie sich auf, planen Sie Gegenaktionen, müssen Sie ja sehen, wie Journalisten damit umgehen. Zum Teil wird ja die 1:1 hier in der Gegend die Diktion der AfD platziert, dass Linksradikale hier ein ganz wichtiges demokratisches Recht einschränken wollen und so weiter. Also man muss aufpassen, dass man an dieser Stelle sauber bleibt. Was mich durchaus gefreut hat, dass in der Stadt Plakate hängen in den Farben dieser Partei, wo drauf steht AfD verbieten. Ich bin ja ganz klarer Anhänger dieser Geschichte. Bei allen Gegenargumenten habe ich auch ein Argument dagegen. Das heißt, wir sind leider schon ziemlich weit in der Zeit. Also ein Verfahren dauert lange und wenn wir jetzt das nicht irgendwann mal beschließen. Ich hoffe, es passiert im Bundestag so ähnlich wie bei dem Gesetz um die Organspende, dass sich einfach vernünftige Leute zusammenfinden und sagen, wir machen das jetzt und schauen mal an, ob man damit durchkommt. Das ist eine Methode, die Sache zu schaffen. Der Parteitag selbst hier liefert ja ein zusätzliches Argument für die Verfassungsrichter. Wir sehen ja, ein solcher Parteitag findet normalerweise in einer Region statt, wo Wahlen sind, also Sachsen-Anhalt oder Sachsen oder Mecklenburg-Vorpommern. Nein, er findet hier statt, weil vor 100 Jahren der Wiedergründungsparteitag der NSDAP in Weimar stattgefunden hat, genau am gleichen Wochenende. Das heißt also, ein Beleg mehr dafür, in welcher Traditionskette sich dieser, vor allem die Thüringer AfD, stellt. Das ist nicht zu übersehen, das fiese Lächeln dazu kann man sich so ungefähr vorstellen, da habe ich doch eine hingesetzt und die Thüringer machen mit. Ich bin natürlich immer wieder enttäuscht davon, dass ein Großteil da mal offensichtliche Dinge nicht versteht. Das beste Beispiel ist die Hitzewelle der letzten Woche und der Klimawandel und dass wir was dagegen tun müssen. Es gibt viele Leute, die sagen, ich will das nicht, ich wünsche mir, dass es sowas nicht gibt und versuchen dann zu begründen, warum sie eine extreme Partei nehmen. Also an dieser Stelle finde ich gut, der zivile Widerstand an dieser Stelle. Ich hoffe, dass Erfurt auch eingeht, ohne dass es zu Gewalt kommt, als ein Ereignis, wo diejenigen, die dagegen waren, deutlich mehr Präsenz in der Öffentlichkeit haben, als diejenigen, die jetzt durch diesen Parteitag hier die Provokation setzen an dieser Stelle. Und wie gesagt, ich würde mir wünschen, wenn als Resultat von der ganzen Geschichte ein Schub in die Richtung geht, Partei verbieten. Weil ich glaube, sie ist antidemokratisch und aus diesem Grunde muss man das machen. Leider gibt es zu wenig wehrhafte Demokraten in diesem Land.
0: Und nochmal der persönliche Teil, wo wird denn Sie finden an dem Wochenende?
1: Ich bin unterwegs an dem Wochenende schon, das hat jetzt gar nichts mit dieser Planung zu tun. Ich bin ja in meinem Leben also auf Dutzenden Anti-Demonstrationen gegen Nazis und andere gewesen. Das heißt, meine Aufgabe als Publizist ist auch viel stärker, sagen wir in der Öffentlichkeit darauf zu drängen, klar zu formulieren, in welche Richtung sozusagen die Auseinandersetzung gehen müsste an dieser Stelle. Da glaube ich schon, dass unser Gespräch jetzt, wenn auch im bescheidenen Maße, mit dazu beiträgt, dass da Klarheit herrscht.
0: Herr Lochthofen, wir haben ja schon die gute Nachricht genannt. Die Stadtschreiberin, Erfurter Stadtschreiberin Lena Schätze hat den Ingeborg-Bachmann-Preis bekommen. Das ist eigentlich nicht zu toppen, muss man sagen, an guter Nachricht. Haben Sie trotzdem noch eine weitere gute Nachricht?
1: Ich habe sogar, wenn Sie wollen, ein ganzes Dutzend. Also ich sage jetzt mal, es gab jetzt eine Statistik zu Insolvenzen in Deutschland. Thüringen gegen den Trend, überall wachsen die Zahl der Insolvenzen. In Thüringen gehen sie zurück. Das finde ich erstmal, egal wie das passiert ist, wir haben scheinbar nicht ganz so eine Abhängigkeit von Branchen, die jetzt mit China, mit Amerika oder so ihre Probleme haben, mit dem Nahen Osten oder so etwas. Also wir sind mehr so im Umfeld Europas unterwegs und das scheint sich doch ganz gut zu entwickeln. X-Fab, die große sozusagen Mikrochip-Maschine hier in Erfurt, die also ein Fortsetzung dessen, was schon vor der Wende hier an fachlicher Qualität im IT-Bereich da war, will 400 Millionen in Erfurt investieren. Ja, das ist keine kleine Summe. Wir erinnern uns daran, Sachsen-Anhalt war beglückt, dass man eventuell bei ihnen eine neue Chipfabrik baut. Die wird nicht gebaut. Bei uns werden 400 reale Millionen, nicht eine Milliarde sozusagen Luftschlösser gebaut, sondern richtig direkt. Finde ich gut, das sind Arbeitsplätze, die hier gesichert werden. Es werden neue Arbeitsplätze geschaffen, neue Reinräume kommen dazu. Also das finde ich schon mal ganz gut. Auch der Umstand, dass man in Brüssel, also in der EU, endlich soweit ist, einen digitalen Euro einzuführen und damit die Vorherrschaft amerikanischer großer sozusagen Finanzkonzerne, die, wenn es um unsere Karten geht, die Regeln diktieren und auch bei Konflikten uns natürlich auch an die Wand drücken. Dass das überwunden wird, finde ich sehr schön. Und ich fand es auch sehr nett, dass die Erfurter Museen in der Zeit, wo es so heiß war, auch die Menschen so reingelassen haben in kühlere Räume, fand ich auch eine gute Nachricht.
0: Also haben Sie gleich 6 oder 7 gute Nachrichten gefunden.
1: Also ich komme noch mehr, wenn Sie wollen.
0: Sie könnten noch mehr, aber wir setzen hier erstmal ganz, ganz sachte einen Punkt. Die Schlussfrage liegt auf der Hand. Heute Abend ist das 16. Finale bei der Fußballweltmeisterschaft in den USA, Kanada und Mexiko. Die deutsche Nationalelf spielt gegen Paraguay ab 22.30 Uhr, also sehr spät, mitteleuropäischer Zeit. Was ist Ihr Tipp? Wie geht's aus?
1: Na, ich würde mir fürs Land wünschen, dass sie gewinnen und dass sie, es kommt ja dann höchstwahrscheinlich gegen Frankreich beim 8. Finale das Treffen. Ja, so sieht das ja im Augenblick aus.
0: So sieht's aus.
1: Ja, wenn man das knackt, dann wären sie wirklich Helden und vielleicht können sie sich noch einmal aufraffen. Das Spiel gegen Ecuador hat gezeigt, dass, wie es im Land insgesamt ist, das Land sich nicht motivieren kann mehr. Die anderen waren Underdogs, die hatten besseren Biss, die waren immer einen Schritt schneller, weil sie gewinnen wollten. Deutschland, auch als Gesamtland, ist angegriffen im Augenblick. Also China und Amerika wollen Europa, aber vor allem Deutschland sagen, schreddern. Das muss man ganz klar sagen. Das haben auch viele nicht verstanden. Das heißt, wir müssen jetzt die Zähne zusammenbeißen, aufhören zu quatschen und machen. Es wäre schön, wenn die Fußballmannschaft an dieser Stelle vorankommt.
0: Und wir hören jetzt auch auf zu quatschen. Ich wünsche Ihnen eine angenehme Woche und ein trotzdem schönes Wochenende, wo auch immer Sie dann außerhalb von Erfurt sind. Und am Montag sprechen wir uns wieder hier, beziehungsweise Kollege Carsten spricht dann mit Ihnen wieder im Espresso-Plausch. Vielen Dank, Herr Lochthofen.
1: Alles klar, dann bis zum nächsten Montag.
0: Tschüss. Tschüss.

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0: Animals von den Spit Dogs waren das, eine britische Punkband, die genau in einem Monat in Erfurt zu Gast sein wird, also am 29. Juli, das ist ein Mittwoch, im Museumskeller spielen sie am Juri-Gagarin-Ring 140a, 19 Uhr ist Einlass, 20 Uhr geht's los, also hat man noch einen Monat Zeit, aber schon mal vorgemerkt. Und da wir gerade bei Veranstaltungshinweisen sind, gucke ich mal, was ihr noch alles machen könnt. Unter anderem läuft heute Morgen, übermorgen ein Dokumentarfilm Bollwerk von Jakob Wiener im Erfurter Kinoclub, und da geht es um Opposition gegen Neonazis. Wie kann man sich da organisieren? Zum Beispiel durch das NDK, Netzwerk für demokratische Kultur im sächsischen Wurzen. Und genau die Menschen dahinter hat der Filmemacher begleitet. Und wir hören mal einen ganz kleinen Ausschnitt uns an aus Bollwerk.
1: Die Gründung des NDK beruht ja darauf, dass Leute, damals Jugendliche, gesagt haben, wir wollen uns hier nicht weiter ständig verprügeln lassen und bestimmt

0: sagen wir mal, so eine Institution oder so eine Arbeit, wie die das NDK ja schon auch vor Herausforderungen.
1: Er macht zu viele gute Sachen, die stärker in den Fokus, in den Mittelpunkt der Stadtgesellschaft gehören, ohne dass ihr durch euren Namen von vornherein gebrandmarkt seid. Das ist ewig schade bei jeder Sache, die er macht.
2: Und deshalb muss das, was sozusagen im August stattfindet, irgendwie breiter aufgestellt sein.
3: Ich denke mir immer, man kann diese schöne Stadt einfach auch nicht nur solchen Rechten überlassen.
4: Soweit ein Ausschnitt aus dem Dokumentarfilm Bollwerk von Jakob Wehner, der heute Abend, morgen Abend und übermorgen Abend um 20.30 Uhr im Erfurter Kinoclub läuft. Das Besondere ist, heute Abend um 20:30 ist auch der Filmemacher da, Jakob Wehner. Es gibt ein Filmgespräch nach dem Film und der Eintritt ist frei. Man muss sich trotzdem eine Karte reservieren. Die Vorstellung ist nahezu ausverkauft. Ich habe jetzt mal geschaut, es gibt noch zwei freie Plätze. Also zwei Leute haben noch eine Chance, zumindest heute Abend, sich den Film mit Filmgespräch anzuschauen, Bollwerk. Aber er läuft, wie gesagt, auch morgen und übermorgen Abend ebenfalls um 20.30 Uhr im Erfurter Kinoclub.

0: Far Away So Close, beziehungsweise Stay von U2 aus dem Film In weiter Ferne so nah. Und das wäre mein Song gewesen für die Sendung Musik Challenge, die am Wochenende gelaufen ist und nächstes Wochenende nochmal läuft. Das ist eine Sendung, Musik Herausforderung heißt es ja übersetzt. Da ist immer ein Oberthema, in dem Fall war das Fern. Und da können verschiedene Hörer und Hörerinnen eben ihre Ideen mit Songs einschicken zum Thema Fern, Weite, Fernweh. Da kann man ja vieles assoziieren. Und das haben auch doch einige gemacht und ich habe das jetzt noch nachträglich gemacht. Und ich kann schon mal vorwegnehmen, die Sendung gibt es ja regelmäßig, einmal im Monat, immer am letzten Sonntag im Monat. Das nächste Mal also am Sonntag, den 26. Juli um 17 Uhr. Und das Thema heißt dann Eis, passend zu den hitzigen Temperaturen und zum Sommer. Also wenn euch ein Song zum Thema Eis einfällt, dann schreibt einfach an musikchallenge@radio-frei.de.
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0: Und wir gucken mal auf so Veranstaltungen, was ihr heute vielleicht auch spontan noch machen könnt. Unter anderem könnt ihr zum Beispiel zu einem Vortrag in die Engelsburg gehen. Da geht es um die Online-Welt der extremen Rechten und was gibt es da für Strategien im Netz. Das Ganze geht um 20 Uhr los, ist organisiert vom Erfurter Netzwerk für kulturelles Leben und die Engelsburg befindet sich direkt in der Innenstadt in der Allerheiligenstraße. Und dann habe ich noch einen Filmtipp, ein sehr ernster Film, den ich immer mal schauen wollte. Ein Klassiker aus dem Anime-Bereich aus Japan, Die letzten Glühwürmchen. Und da wird die Geschichte eines Geschwisterpaares erzählt, die gegen Ende des Zweiten Weltkrieges in einer japanischen Stadt, die ausgebombt wird, einer Hafenstadt, ums Überleben kämpfen, völlig abgemagert. Und das Tragische bei dem Film ist, dass schon vorweggenommen wird, dass zumindest der Junge es nicht schaffen wird. Und dementsprechend beginnt auch ein Ausschnitt aus dem Film.
2: Am 21. September 1945 bin ich gestorben.
3: Mir ist ganz doll komisch im Bauch.
4: Hast du dich verkühlt?
3: Wenn ich groß muss, ist alles ganz dünn.
5: Hab ich dich erwischt?
4: Nicht! Lassen Sie mich! Entschuldigung, aber was soll ich denn machen? Meine kleine Schwester ist krank. Sie braucht dringend etwas zu essen.

Man hört es schon an der Musik, dass sie das Gegenteil von Wohlfühlfilm, ein sehr intensiver und dennoch natürlich gerade deswegen sehenswerter Film, ein Anime aus dem Jahr 1988, Die letzten Glühwürmchen aus Japan, der damals in Japan angelaufen ist. Das war aber noch eine andere Welt. Es war nicht so, dass dann zwei Wochen später der irgendwie in Europa lief. Das hat sehr, sehr lange gedauert, ehe der Film dann auch seinen Weg nach Europa und nach Deutschland fand. Das hat noch bis ins Jahr 2000 gedauert. Es gab dann auch erstmal eine deutsche Synchronfassung. Es war gar nicht so einfach, den Film überhaupt zu schauen. Und ihr habt jetzt die zweimalige Gelegenheit, morgen am Dienstag Die letzten Glühwürmchen zu sehen, und zwar im großen Kino im Sinistar Erfurt. Einmal um 17 Uhr, da wird der Original gezeigt, japanisch mit deutschen Untertiteln. Und um 20 Uhr gibt es dann nochmal die deutsche Fassung. Das ist wirklich keine leichte Kost. Und deswegen wollen wir jetzt über was spielerisch Leichtes zumindest gleich sprechen. Denn ich habe schon Kollegen Paul hier im Studio vom Sportexpress, und dann reden wir mal ein bisschen über die Fußball-Weltmeisterschaft. Geht sie noch weiter aus deutscher Sicht oder müssen wir Schlimmstes befürchten? Werden wir gleich bereden.

0: Kelly Watch with Stars von eher aus dem Jahr 1998 vom Album Moon Safari, was zumindest Menschen, die damals ein bisschen jünger waren, auf CD mindestens hatten und viele natürlich auf Schallplatte, legendär. Ich habe schon gesagt, wir wollen uns ein bisschen ablenken und wenn man sich ablenken will, macht man ein bisschen Smalltalk oder mehr als das übers Wetter. Und natürlich jetzt naheliegend auch in der Zeit zumindest für Fußballfans über Fußball zu reden. Das tun natürlich auch andere Radiosender, andere Medien. Wir tun das bei Radio Frei eher selten, aber wir haben ja nun mal auch zwei Kollegen, nämlich Ben und Paul vom Sportexpress, eine Sendung, die hier sonntags läuft und das Besondere bei den beiden ist, das sind junge Sportabiturienten, also gerade Abi hinter sich und Sportler und in dem Fall bei Paul. Er ist auch noch Fußballer, hat sehr lange bei Rot-Weiß Erfurt gespielt, war da Kapitän, also in der Juniorenmannschaft und ist jetzt wieder neben mir. Hallo Paul.
1: Guten Morgen.
0: Ich muss immer so eine lange Einführung machen, aber dass wir auch nochmal erklären, dass es schon ein bisschen was anderes ist, als jetzt einfach immer nur die ganzen Expertisen von allen möglichen Reportern, die zum Teil auch ehemalige Fußballer sind, wie Bastian Schweinsteiger, aber du bist nun mal hier in Erfurt auch verwurzelt und hast deswegen vielleicht auch den einen oder anderen Blick, aber wird sich auch vieles sagen, was andere ähnlich sehen und oder auch eben nicht. Und deswegen wollen wir mal einfach direkt reinspringen. Die deutsche Nationalelf, das ist die gute Nachricht, ist erstmal weiter im Turnier. Heute Abend spielt sie im 16. Finale. Das fällt immer schwer auszusprechen, aber da ist sie dann zu sehen. Sehr, sehr spät übrigens, das Spiel 22:30. Das ist ungewohnt für Fußballspiele, ne?
1: Ja, definitiv. Also für die jungen Fußballfans unter uns wird das eine Herausforderung. Und wenn das Spiel dem gegen Ecuador ähnelt, dann auch eine große Enttäuschung. Also hoffen wir mal, dass die deutsche Mannschaft uns mitziehen kann und dann 22:30 die Zeit vergessen lässt.
0: Jetzt müssen wir mal, jetzt hast du schon das reingeschmissen, das Stichwort Ecuador, das war das dritte Gruppenspiel, also für die, die jetzt nicht so drin stecken, ne? Es gibt immer vorher drei Gruppenspiele, wo dann Gruppen erster, Gruppen zweiter und so dann ausgespielt wird. Da kann man auch mal ein Spiel verlieren, wie in dem Fall. Deutschland hat gegen Ecuador am Donnerstag 1:2 verloren und es hatte nicht mal Auswirkungen, man ist sogar Gruppenerster geblieben. War vielleicht ganz interessant, das Spiel, weil vielleicht kann man ja trotzdem einiges rauslesen. Was hast du denn rausgelesen? Oder kann man gar nichts rauslesen, weil das eh eine B-Mannschaft war?
1: Ja, also eine B-Mannschaft war es auf jeden Fall nicht. Es war ja genau dieselbe Startelf, bis auf den verletzten Nico Schlotterbeck, der dann ersetzt werden musste. Aber man kann da wirklich nicht zu viel reininterpretieren. Also das war dann natürlich für die deutsche Medienlandschaft wie ein Geschenk, dass man da sich auf die deutsche Nationalmannschaft stürzen konnte nach zwei wirklich soliden ersten Gruppenspielen. Aber ja, wie du es gesagt hast, das Spiel hatte keine Bedeutung mehr für die deutsche Nationalmannschaft. Ganz im Gegenteil zu den Ecuadorianern, die noch um Leben und Tod gespielt haben. Denn ohne den Sieg gegen Deutschland wäre Ecuador nicht im 16. Finale. Also das sind zwei Welten, die dann da aufeinandertreffen und dann spricht man wieder von Mentalität. Aber um ganz ehrlich zu sein, wir waren Gruppenerster vorm Spiel, wir sind Gruppenerster nach dem Spiel. Man sollte da jetzt nicht zu viel reininterpretieren. Und wenn wir heute gegen Paraguay gewinnen, dann ist das Ecuador-Spiel auch ganz schnell wieder vergessen.
0: Das stimmt, aber ich frage dich jetzt auch als möglicherweise angehenden Sportjournalisten, du würdest doch dich genauso, wenn du jetzt schon als Sportjournalist vor Ort wärst, schon kritische Fragen dann auch bei Pressekonferenzen stellen. Zum Beispiel, ich meine, ich habe das Gefühl, das macht ja jeder jetzt Manuel Neuer anzählen. Ne? Das ist jetzt der Torwart, der schon jetzt über 40 ist, der wirklich ein exzellenter Torwart ist, aber zuletzt eben auch geschwächelt hat, auch beim Ecuador-Spiel. Und da ist natürlich immer die Frage, wie lange soll man da noch festhalten? Ich merke ja auch gerade so, ich spiele gerade Sportreporter, aber ich mache es jetzt einfach mal. Ist das berechtigt, die Kritik an Manuel Neuer? Oder soll man einfach sagen, komm, Klappe halten, wenn er im nächsten Spiel heute gegen Paraguay 4 Glanzparaden macht, ist auch hier alles wieder vergessen.
1: Ja, definitiv, letzteres, definitiv die Klappe halten. Manuel Neuer ist der beste Torwart, den die Welt je gesehen hat und dann dazu noch unser Nationaltorhüter und ob der 40 ist oder 35 oder 20, spielt überhaupt keine Rolle. Ich denke, dass der im Turnier noch ganz, ganz, ganz entscheidend sein wird und der ist auch eine Figur, die nicht nur auf dem Platz vorweg geht und da den ein oder anderen Ball aus dem Winkel fischt, sondern der ist auch in der Kabine ein Leader, der ist Kapitän beim FC Bayern München über mehrere Jahre, war auch Kapitän der deutschen Nationalmannschaft, also ein Spieler, der definitiv nicht angezählt werden sollte. Und so viele bessere Optionen gibt es im deutschen Tor ohnehin nicht. Marc-André Ter Stegen, der immer als das größte deutsche Talent nach Manuel Neuer gesehen wurde, ist nicht mit im deutschen WM-Aufgebot. Und Oliver Baumann, so gut er auch gespielt hat und so gut er den Kasten auch gehalten hat für die deutsche Nationalmannschaft, das sind andere Welten zu Manuel Neuer.
0: Ist das so, ja? Ich kann das immer, ich habe zu selten Spiele von Oliver Baumann gesehen, um das zu beurteilen. Also, aber da sind wir ja genau in der Frage, ne? Also ein Bundestrainer muss ja eine Entscheidung treffen, also Julian Nagelsmann in dem Fall. Und er kann jetzt auf jeden Fall keinen Rückzieher machen, das sieht ja doof aus, ne? Wenn jetzt heute plötzlich Oliver Baumann im Tor steht, das wäre ein bisschen
1: Nee, das wird nicht passieren. Also vor allem nicht in einem K.O.-Spiel. Da wechselt der Bundestrainer nicht, weil da muss er sich einiges anhören. Da hört er sich noch mehr an als ohnehin schon. Also das wird nicht passieren. Und um auf deine erste Frage noch zurückzukommen, also Manuel Neuer wäre in meinen Augen auch als Feldspieler Fußballprofi geworden. Und das sagt, glaube ich, genug aus darüber, was er nicht nur für Torwartfähigkeiten besitzt, sondern eben auch in seinen Füßen, was für Magie in seinen Füßen steckt.
0: Also, wenn ich dich so höre, müsstest du eigentlich ein Trikot von Manuel Neuer anhaben, aber du trägst heute ein anderes Trikot von Nick Woltemade, also hast du wirklich ein Fußballtrikot an, Nummer 11, hätte ich jetzt gar nicht gewusst, ich musste dich erstmal umdrehen lassen, dass das Woltemade ist. Nick Woltemade, übrigens will man immer das gleich Englisch aussprechen, Woltemade oder so, aber er wird wirklich Woltemade ausgesprochen. Und wie kommt es, dass du Fan bist? Also man pickt sich ja immer irgendwie Leute aus bestimmten Gründen raus.
1: Ja, pure Sympathie gegenüber Nick Woltemade. Leider Nick Woltemade und der nachnominierte Assan Odraogo, die einzigen beiden deutschen Nationalspieler im aktuellen WM-Aufgebot, die noch keine WM-Minute gespielt haben bei dieser Fußball-WM. Aber ein wahnsinnig sympathischer Mensch, Nick Woltemade. Also für die Hörerinnen und Hörer da draußen, es ist empfehlenswert, sich das ein oder andere YouTube-Video, das ein oder andere Interview mit Nick Woltemade anzuschauen. Das macht ganz viel Spaß. Das ist ein sehr lustiger Typ, ein sehr, sehr guter Fußballer noch dazu. Aber seinen Stammplatz hat er leider verloren, obwohl er uns ins Turnier geschossen hat durch seine Treffer in der Vorbereitung und in der Qualifikation. Aber ich hoffe, dass Nick Woltemade vielleicht heute ja mal gegen Paraguay seine 2-3 Meter, die er auch an Körpergröße mitbringt, gut einsetzen kann.
0: Er ist relativ hoch gewachsen. Wir werden am Ende auch auf das heutige Spiel nochmal kommen. Nochmal gefragt an dich auch als jemand, der ja normalerweise auch auf dem Platz selbst steht. Das ist ja für dich, wenn du zuschaust, war damals ja auch schon so, warst ja beides aktiver Spieler und aktiver Fußballfan als Zuschauer. Aber wenn man, weil wir haben ja immer die Fernsehperspektive, die ja sehr bequem ist, wo man sieht, Mensch, Alter, der steht frei, Spiel ab. Wie ist denn das, wenn du auf dem Platz stehst, da sieht man, wie kriegt man da eine Übersicht? Also es ist ja komplett anders. Ich habe es lange nicht gehabt, diese Perspektive.
1: Das ist ganz, ganz anders. Also da kann ich die deutschen Bundestrainer, die vor den Fernsehen zu Hause sitzen, beruhigen. Die würden leider nicht ganz so gut dass die Übersicht haben, wie sie die im TV präsentieren können. Nee, das ist ein ganz anderes Spiel und vor allem auf dem hohen Niveau, das Tempo ist so wahnsinnig hoch, also da hat man maximal 2-3 Sekunden Zeit, um eine Entscheidung zu treffen, eigentlich sogar weniger und muss sich konstant vororientieren, hat einer meiner Trainer das immer genannt, also den Schulterblick anwenden, um immer zu wissen, was im 360-Grad-Winkel um einen herum passiert und
0: ich weiß nicht, wie die Lautstärke ist, man ruft doch immer Leo oder so, es gibt doch immer so ein Codewort, ne? Man kann sich auch verständigen, ja, genau. Ne? Das Spiel an mich heißt Leo oder so. Ne?
1: Genau, Leo nutzen die Torhüter, um zu sagen, dass sie jetzt den Ball fangen und sich in den Ball reinschmettern, um den Verteidigern eine kleine Hilfestellung zu bieten, dass sie nicht komplett mit umgerannt werden. Aber generell, also auf diesem hohen Niveau, da und bei ausverkauften Stadien, wie es jetzt in den USA sein wird, da versteht man auf dem Platz sowieso nichts. Also da geht es wirklich um die individuelle Klasse der Spieler und die Teamchemie, könnte man sagen.
0: Jetzt haben wir 3 Spiele der deutschen Nationalelf gesehen zur Erinnerung. Es gab einen ziemlich hohen Sieg gegen Curaçao, der eigentlich schon etwas arrogant natürlich schon eingetütet war, 7-1. Dann gab es einen Sieg gegen die Elfenbeinküste in letzter Minute, muss man sagen, 2-1. Und jetzt gab es noch im 3. Spiel, haben wir ja schon gesagt, eine Niederlage gegen Ecuador. Du schaust ja, ist wieder so eine typische Expertenfrage, aber was kann man überhaupt aus dieser Nationalelf bislang rauslesen? Also in welcher Form ist sie denn jetzt nun wirklich?
1: Ja, wir können auf jeden Fall rauslesen, dass wir in WM-Form sind. Das muss man sagen, weil wir spielen jetzt das erste Mal ein K.O.-Spiel seit dem WM-Triumph in Brasilien 2014. Also das letzte K.O.-Spiel, das eine deutsche Nationalmannschaft gespielt hat, war das Finale gegen Argentinien in Brasilien im Maracanã und das wurde gewonnen. Sollten wir vielleicht als gutes Omen mitnehmen heute gegen Paraguay. Aber man muss sagen, wir spielen eine erfolgreiche WM. Anders kann man es nicht sagen, auch wenn man gegen Ecuador verliert, aber das muss immer in die Zusammenhänge gesetzt werden, die eben gegeben sind und dass diese Zusammenhänge sind, dass wir schon qualifiziert waren und dass es um nichts mehr ging, könnte man jetzt so sagen. Und dass es vielleicht darum ging, ein neues System auszuprobieren und schon vorwegzuschauen auf einen möglichen Achtelfinalgegner in Frankreich, der nach einem Sieg gegen Paraguay mit hoher Wahrscheinlichkeit wartet. Also überbewerten sollte man einiges nicht und ich denke, wir können positiv in die Zukunft blicken, denn sollten wir heute gegen Paraguay gewinnen, und das halte ich für gut möglich, dann wartet im Achtelfinale Frankreich und dann sind wir der Underdog. Und wenn wir da ein bisschen Glück haben und ein wenig Euphorie verspüren lassen, dann haben wir eine Chance, gegen Frankreich zu gewinnen. Und dann stehen alle Türen offen für eine ganz, ganz tolle WM, die vielleicht ja sogar dann wieder im Finale enden kann.
0: Oh, da strotzt jemand ja vor Optimismus. Aber ich finde es gut. Also es ist ja immer schön zu hören, weil so ist ja auch die richtige Einstellung. Heute Abend das Spiel, wir werden ganz zum Schluss nochmal auf einen Tipp von dir kommen, aber du schaust möglicherweise auf den Petersberg. Man muss ja in Erfurt nochmal schauen, wo überhaupt öffentliche Übertragungen sind. Auf dem Petersberg ist eine. Du warst da, glaube ich, schon mal und hast geschaut, ne? Also wie ist es da? Gehen da schon viele Leute hin? Ist es voll oder?
1: Ja, es ist sehr voll. Es ist sehr, sehr voll. Also ich würde den Menschen empfehlen, die heute hinkommen möchten, schon eine Stunde vor Anpfiff sich in Richtung Petersberg zu begeben. Ansonsten wird es schwierig, weil irgendwann wird zugemacht und zu einem ersten K.O.-Spiel ist das dann seit 2014 wahrscheinlich auch der Andrang etwas höher. Also seien Sie früher vor Ort.
0: Seien Sie früher vor Ort, das war ein Tipp. Und jetzt Hüstel. Wie geht's jetzt denn aus, Paul?
1: Ich denke, wir gewinnen 5-1.
0: Nach dem Elfmeterschießen?
1: Von mir aus auch nach dem Elfmeterschießen, aber ich denke nach 90 Minuten 5-1.
0: 5-1?
1: Ja, 5-1.
0: Das ist aber, also, wir werden, also ich gehe auch irgendwie davon aus, dass es am Ende reichen wird, aber wenn ich noch meinen Tipp abgeben darf, also ich gehe eher von einem mageren 1-0 aus, aber das ist jetzt einfach so dahingesprochen, also vielleicht hast du am Ende recht und kannst noch breiter beim nächsten Mal hier grinsen.
1: Aber auch das würde mir reichen, ein 1-0, das würde ich auch sofort unterschreiben. Ich denke aber, wir sehen dann 5-1, 5 verschiedene deutsche Torschützen und dann schauen wir mal, wer im Achtelfinale wartet.
0: Vielen Dank erstmal, Paul. Wir werden auch mal gemeinsam auf jeden Fall ein Spiel anschauen. Ich hoffe dann auch ein deutsches Spiel, weil heute Abend kann ich nicht zum Petersberg mitkommen. Ich hoffe, dass es einfach aus deutscher Sicht weitergeht. Aber wir wollen auch mal gemeinsam eins schauen und dann mal ein paar Töne von Erfurter Fans mal mit einfangen. Und erstmal danke, dass du hier gewesen bist.
1: Vielen Dank.
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Musik aus Australien, In Excess war das mit Mystify. Und da ist ja noch was an diesem Wochenende, der AfD-Bundesparteitag in Erfurt. Es wird voll in der Stadt, es werden insgesamt mehr als 50.000 Menschen zu den 200.000 Einwohnern noch mehr erwartet. Das hat auch damit zu tun, dass es noch zwei große Musikkonzerte am Freitag und Samstag gibt, aber eben auch viele andere Veranstaltungen, Gegenveranstaltungen zum AfD-Bundesparteitag, Protestaktionen 33 dieser Veranstaltungen sind angemeldet mit nochmal 24.000 Teilnehmenden. Und wir haben ja immer schon darüber berichtet. Wir werden übrigens auch sehr ausführlich über alles berichten, wo etwas stattfindet, wo Aktionen sind. Und zwar diesen Samstag in einer Sondersendung, die ab früh um 6 losgeht und bis 15 Uhr mindestens gehen wird. Also da halten wir euch auch weiter auf den Laufenden. Und gleich werde ich Kollegin Uli erwarten, denn sie war jüngst nochmal auf einer Pressekonferenz, die stattgegeben hat, wo auch nochmal einiges gesagt wurde, wie der aktuelle Stand ist. Aber Uli wird für uns die Dinge dann auch nochmal einordnen.

0: Musik von Moloko, Sing It's Back. Am kommenden Wochenende trifft in Erfurt vieles gleichzeitig aufeinander. Der Bundesparteitag der AfD, auf dem Messegelände zahlreiche Gegenproteste, aber auch Sommerkonzerte auf dem Domplatz und möglicherweise auch noch Public Viewing zur Fußball-Weltmeisterschaft. Am vergangenen Freitag haben Stadtverwaltung, Innenministerium und Polizei ihre Vorbereitung noch einmal vorgestellt, also ein Update gemacht. Und Kollegin Uli war auch mit dabei und ist jetzt bei mir. Hallo Uli.
1: Schönen guten Morgen, Reinhard.
0: Wie war denn dein Eindruck?
1: Erstmal vielleicht so zum Atmosphärischen. Es waren auch recht viele PressevertreterInnen wieder da und man hört es auch gleich, glaube ich, in den O-Tönen. Es war sehr warm und es wurde aber mit starken Ventilatoren dagegen gearbeitet. Also wenn man jetzt so ein Grundrauschen noch hört in der Aufnahme, dann liegt das nicht an der schlechten Technik, sondern weil halt einfach laute Ventilatoren da irgendwie waren. Und es waren auch wirklich richtig viele PressevertreterInnen online schon zugeschaltet. Also es hat eine große Aufmerksamkeit generiert, aber mein Eindruck war so ein bisschen erstmal, okay, richtig viel Neues wurde eigentlich gar nicht so erzählt. Also es wurden ganz viele relevante praktische Details auch nochmal genannt, also welche Straßensperrung es gibt, wie der Nahverkehr funktioniert, dass noch geheiratet werden kann, dass das Bürgertelefon eingerichtet ist, der Live-Ticker, auf die Internetseite der Stadt wurde nochmal verwiesen und so weiter und so fort. Also eigentlich alles Punkte, die ja auch in der ersten Pressekonferenz
0: schon gesagt worden, ne?
1: Genau,
0: ja.
1: Schon erwähnt worden, beziehungsweise immer so auch durchaus gut kommuniziert sind. Aber dann habe ich so ein bisschen auch den Eindruck bekommen, dass relativ schnell auch von allen Beteiligten, also sowohl von Oberbürgermeister Horn als auch von Heike Langguth, Verwaltungsstabsleiterin und auch Beigeordnete für Sicherheit, ebenso wie von Georg Mayer, Innenminister, und auch Stefan Quittenbaum, der Polizeipräsident, immer wieder so eine zentrale Botschaft vermittelt wurde. Wir haben alles im Griff, wir sind vorbereitet. Das war so das, was eigentlich in die Köpfe gesetzt werden sollte. Und da hat es dann auch nicht verwundert, dass relativ schnell auch Oberbürgermeister Horn relativ zu Beginn eigentlich auch Folgendes ziemlich gut auf den Punkt gebracht hat.
2: Unser Ziel als Landeshauptstadt, als alle Akteure, die dort beteiligt sind, ist die Aufrechterhaltung des öffentlichen Lebens und dass wir die Daseinsvorsorge gewährleisten können. Alle vorbereitenden Maßnahmen zielen darauf ab, die Rechtsstaatlichkeit, Sicherheit und die Ordnung unserer schönen Stadt zu gewährleisten.
0: Soweit Oberbürgermeister Andreas Horn. Warum glaubst du, dass er das so jetzt nochmal so betont hat auf der Pressekonferenz?
1: Also ich glaube, das lag so ein bisschen daran, dass zum einen am vergangenen Dienstag im Landtag die AfD so einen Antrag gestellt hat, dass man eben genau über den AfD-Bundesparteitag und die Sicherheitsvorkehrungen nochmal spricht. Die AfD hat es auch sehr genutzt, um da so diverse Horrorszenarien zu zeichnen. Da kommen wir gleich nochmal drauf zurück. Aber auch in den sozialen Netzwerken wurden immer mehr so zugespitzte Szenarien gezeichnet und auch Medienberichte. Also es ist wohl ein Sicherheitspapier der Polizei durchgedrungen und darauf haben sich verschiedene Medien, Welt, Spiegel und so weiter bezogen. Und da wurde eigentlich auch schon ein Bild von Eskalation, Gewalt und diversen, ich nenne es mal Sabotageaktionen, die im Vorfeld schon gelaufen sind, gezeichnet. Auch auf linken Portalen, wie zum Beispiel dem linken Online-Portal Indymedia, gibt es und gab es diverse Artikel. In dem einen ist von der größten Mobilisierung in der Geschichte der antifaschistischen Bewegung die Rede. Und wie gesagt, ja, auch die AfD hat das so ein bisschen genutzt, um von so einem Horrorszenario zu sprechen und vor allen Dingen auch natürlich die Proteste an sich zu kriminalisieren. Und ja, deswegen hat es für mich so ein bisschen den Eindruck gehabt, als wolle die Stadt jetzt eben darauf reagieren und da so ein bisschen gegenlenken.
0: Also versteht man ja ein bisschen auch aus Sicht der Stadt, wobei sie ja die Geister, die sie rief, selber auch so ein bisschen mit erzeugt hat. Wahrscheinlich haben sie gemerkt, dass es irgendwie das Framing auch nicht immer so glücklich war. Aber Fakt ist ja, dass die Situation am Wochenende schon außergewöhnlich sein wird. Die Stadt selbst schreibt ja auf ihrer Infoseite von einem herausfordernden Wochenende. Das bleibt ja immer noch.
1: Genau, und auch Heike Langguth, wie gesagt, Bürgermeisterin, Beigeordnete für Sicherheit und eben jetzt auch in ihrer Funktion als Leiterin des Verwaltungsstabs, der ja auch schon vor vielen Monaten eingerichtet wurde, hat auch noch mal ganz klar neben all diesen organisatorischen Punkten hervorgehoben.
3: Wir sind vorbereitet auf eine große Menge an Menschen. Wir wissen, dass diese Größenordnung, die wir hier nächstes Wochenende erwarten, auch für uns eine Dimension ist, die wir so noch nicht hatten, heißt aber nicht, dass man nicht damit umgehen kann. Wir sind für sie da, Panikmache unterstützen wir nicht.
1: Ja genau, also auf der anderen Seite wurde halt eben immer wieder versucht, wir sind da, wir haben alles im Griff. Wir versuchen Normalität herzustellen und das wurde halt eben natürlich mit all den Instrumenten, die da eingerichtet wurden. Ich habe es eben schon gesagt, ne, der Waldverwaltungsstab, der schon sehr lange arbeitet. Es gibt einen Live-Ticker, eine Hotline. Es gibt einen WhatsApp-Kanal, der eigentlich zum Krämerbrückenfest eingerichtet wurde, um aber auch so dezentral über die ganzen Sachen zu informieren. Es gibt ein Pressezentrum, Informationslotsen, die an dem Tag unterwegs sein werden. Also die großflächigen Sperrungen, es Kommunikation mit Pflegedienstmitarbeitenden und mit Krankenhäusern. Also es wurde doch schon ganz schön gerührt.
0: Und deswegen ist es gut, dass du jetzt trotzdem nochmal zu der Pressekonferenz gegangen bist, weil das kann man ja sagen, also auch um Eindrücke zu bekommen, also das, um das auch nochmal zusammenzufassen, ja, das Oberbürgermeister Andreas Horn, CDU, um auch mal die Partei noch zu nennen, und Innenminister Georg Mayer, SPD, immer wieder auch versucht haben zu beruhigen.
1: Ja, das auf jeden Fall. Das haben beide sehr klar gemacht und auch Georg Mayer hat sich auch ganz explizit ja gegen so eine Warnung von einer bestimmten Eskalation auch ausgesprochen und hat das auch ganz deutlich gemacht an der einen Stelle.
2: Was ich an dieser Stelle auch ausdrücklich sagen möchte, die ganzen Horrorszenarien, die gerade vorgestern im Thüringer Landtag aufgemacht wurden, zum Beispiel Begrifflichkeiten wie bürgerkriegsähnliche Zustände, es besteht die Gefahr, dass Menschen zu Tode kommen, dass die jeglicher Grundlage entbehren. Es ist ganz klar, dass sich dahinter auch eine Strategie befindet, die darauf ausgerichtet ist, den Fokus von dem abzulenken, was eigentlich tatsächlich auf dem Parteitag selbst geschieht.
0: Soweit Georg Mayer, Thürings Innenminister, SPD, und hatte ja auch nochmal ganz klar gemacht, dass eben da auch ein gewisses Framing ist mit bürgerkriegsähnlichen Zuständen. Trotzdem muss sich ja die Polizei auf was einstellen. Hat man denn, ich meine, man erwartet ja nicht wirklich, dass sie sich verplaudern, aber zwischen den Zeilen kann man ja vielleicht lesen. Hat man irgendwas konkret erfahren?
1: Nee, also wie gesagt, es wurden zwar diese zahlreichen organisatorischen Details und Maßnahmen genannt und es wurden auch Zahlen genannt, also rund 24.000 angemeldete Demonstrierende, die eben auf diesen Demos und aber auch auf den Großkundgebungen sind, bei mehr als 20 Versammlungen im ganzen Stadtgebiet und wie gesagt davon auch mindestens 4 sehr große, eine oben an der Messe selbst, dann eben die erheblichen Einschränkungen rund um die Messe, auf der Eger, die ja geschlossen ist, und vor allen Dingen die zentralen Straßensperrungen, Gotha und Eisenacher Straße. Naja, und du hattest es eben, glaube ich, auch schon in deiner Anmoderation gesagt, man rechnet ja neben den Leuten, die wegen der Proteste hier in Erfurt sind und die um die 600 Delegierten der AfD selbst auch noch, mit den 15.000 KonzertbesucherInnen am Freitag und am Samstag, die natürlich auch da sind und die irgendwie hin müssen. Aber ja. Das ist, was erzählt wurde und wohl mit Zahlen auch konkret ja, umgegangen wurde. Aber bestimmte Sachen sind halt einfach auch nach Nachfragen nicht noch mal ein bisschen konkretisiert worden. So die Fragen wie, wie viele Polizeikräfte eigentlich im Einsatz sind, das wurde nicht genau erläutert. Welche Szenarien als besonders kritisch gelten und wie man auch versucht, ja, damit umzugehen. Was auch nochmal interessant war, es wurde eben dann auch nochmal von einer Kollegin nachgefragt, wie denn eigentlich die AfD-Abgeordneten und Delegierten durch die Stadt geleitet werden, weil die sind ja auch irgendwo, übernachten irgendwo, müssen zur Messe kommen, wenn da alles dicht ist. Da wurde dann halt eben sichtlich aus strategischen Gründen nicht näher nochmal darauf eingegangen.
0: Also kann man festhalten, ja, schon der ersten Pressekonferenz im Mai hat ja zum Beispiel der Polizeipräsident Thomas Quittenbaum klar zwischen friedlichen und gewaltsamen Protest unterschieden. War das denn auch am Freitag Thema?
1: Ja, also und das würde ich sagen, ist neben diesem beruhigt euch, kommt wieder runter, die zentrale eine Botschaft, ist die andere zentrale Botschaft nochmal gewesen, hier keine Gewalt und da hat auch Quittenbaum nochmal sozusagen den Faden aufgenommen von der ersten Pressekonferenz und hat da auch wieder hier sehr eindeutig seinen Standpunkt klar gemacht.
4: Frau Lambert hat es ausgeführt. Wir haben reichlich 20 Versammlungen am nächsten Samstag. Und wir waren an den Kooperationen im Vorfeld beteiligt. Und wir werden diese Versammlungen schützen und werden dem ordnungsgemäßen Ablauf dieser Versammlung auch gewährleisten. Zwischendrin gibt es einen gewissen Grauraum. der Grauraum ist der nicht angemeldete Protest. Dann sage ich ganz klar, für Gewalt ist in dieser Stadt kein Platz und darauf haben wir uns vorbereitet. Wenn jemand darauf abzielt, das Versammlungsrecht des anderen nicht zu gewährleisten, dann ist für mich die sogenannte praktische Konkurrenz zwischen den zwei Grundrechten erledigt. Das werden wir auf keinen Fall zulassen.
1: Das werden Sie auf keinen Fall zulassen. So wirklich konkret ist er nicht geworden. Er sprach immer nur von Grauraum. Das klingt alles immer erstmal recht vage. Und deswegen wurde da auch nochmal nachgehakt und so ein Müh konkreter wurde Quittenbaum dann.
4: Es gibt deutschlandweit Aufrufe zu Anreisen nach Erfurt. Wenn man das hochrechnet, da kann man von einer guten fünfstelligen Anzahl von Anreisen ausgehen, die mobilisiert werden sollen. Wir können sicher sagen, dass wir jetzt reichlich 300 Busanreisen zu erwarten haben, sowohl für die Versammlungslage des Deutschen Gewerkschaftsbundes als auch für andere Versammlungslagen. Und wir gehen davon aus, dass es insgesamt eine Teilnahme zu den jetzt reichlich 20.000 angemeldeten Teilnehmern gibt, nochmal von ähnlicher Größe. Aus dem Erfahrungsschatz heraus muss man davon ausgehen, alles andere wäre naiv, dass ein gewisser Prozentsatz derer, das ist bei Versammlungslagen so, das ist beim Fußball so, auch Gewaltbereitschaft zeigen wird. Und darauf richten wir uns ein.
1: Neben diesen Zahlen, die jetzt Polizeipräsident Quittenbaum genannt hat, haben aber, ich habe es eingangs auch schon gesagt, auch sowohl Oberbürgermeister Horn als auch Innenminister Mayer nochmal ganz klar diese Pressekonferenz genutzt, um auch da nochmal einen Appell an die Demonstrierenden zu richten.
2: Demonstrationen, um Meinungen zu äußern, eine Haltung zu zeigen, sind vollkommen legitim und auch Ausfluss, wie ich finde, einer lebendigen Demokratie. Gewalt oder Sachbeschädigung sind es auf gar keinen Fall. Erfurt mit all seinen Einwohnerinnen und Einwohnern ist eine friedliche, eine liebenswerte Stadt. Und die Stadt steht für Respekt und die Stadt steht für ein zivilisiertes Miteinander. Und ich bitte alle Gäste, die nach Erfurt kommen, respektieren Sie diese, unsere Stadt und alle Menschen, die hier wohnen.
1: Das war Oberbürgermeister Horn. Das klingt schon fast ein bisschen pathetisch und wie gesagt auch Innenminister Mayer hat da nochmal dann das Wort ergriffen.
5: Ich richte einen Appell an all diejenigen, die beabsichtigen, den Parteitag zu verhindern. Ich appelliere an diejenigen, die das vorhaben, es nicht zu tun. Es ist rechtswidrig, aber was aus meiner Sicht fast noch wichtiger ist, es ist eine Frage der Glaubwürdigkeit. Wenn man gegen eine Partei protestiert, die man als verfassungswidrig betrachtet, und dafür gibt es auch aus meiner Sicht sehr gute Gründe, dann sollte man das nicht in der Art und Weise tun, dass man selbst gegen verfassungsrechtlich verbriefte Grundsätze verstößt.
1: Das sagt Mayer, also alle drei, Quittenbaum, Mayer und auch Horn, haben eigentlich mehrfach und unmissverständlich deutlich gemacht, dass eben Blockadeaktionen und andere gewalttätige, in Anführungsstrichen unrechtmäßige Aktionsformen da an diesem Parteitagwochenende nicht akzeptiert werden. Und damit beziehen sie sich ganz offensichtlich auch auf die ja auch öffentlich kommunizierten und geplanten Blockadeaktionen vom Widersetzenbündnis. Und das hat sich, also das Widersetzenbündnis, auch in der vergangenen Woche schon in der Pressemitteilung eben gegen diese Kritik gewehrt. Und in der Pressemitteilung heißt es, Zitat, anlässlich der Äußerungen von Thürings Innenminister Mayer, dass eben Blockaden gegen den AfD-Bundesparteitag nur der AfD nützen würden, erkläre die Sprecherin von Widersetzen Erfurt, Lola Mehring, was der AfD wirklich nützt, sind nicht die entschlossenen Gegenproteste, es sind die soziale Unsicherheit, Kürzungen im Sozialstaat und die Übernahme von AfD-Themen durch die regierenden Parteien. Dafür sind nicht die Protestierenden verantwortlich, im Gegenteil, die Protestierenden zeigen, dass es eine solidarische Mehrheit gibt, der es nicht egal ist, wenn sich Faschisten in unserer Stadt zum Parteitag treffen. Und weiter heißt es in der Pressemitteilung vom Widersetzenbündnis, von uns geht keine Eskalation aus. In dieser ganzen Diskussion um Gewalt und Eskalation fand ich auch interessant, dass der Fokus eigentlich ausschließlich auf ja, die möglichen Blockaden oder auf die GegendemonstrantInnen lag, ne? Und dass da vielleicht auch rechtsextreme GewalttäterInnen oder irgendwie ein Sicherheitsrisiko seitens der AfD ausgehen könnte. Das wurde weder bei der Pressekonferenz noch in irgendeinem Presseartikel, den ich bisher dazu gelesen habe, erwähnt. Ich finde, wir befinden uns hier in Thüringen. Das ist auch ein Land, wo die AfD auch ganz eindeutig rechtsoffen ist und sehr gut vernetzt mit dem rechtsextremen Szene ist. Und auch die Nazis sind hier in Thüringen relativ gut organisiert. Es ist bisher aber nie angesprochen worden.
0: Und das lassen wir auch mal so stehen. Und immer habe ich jetzt von dieser Pressekonferenz, die jetzt am Freitag da stattgefunden hat, war ja unter anderem auch beim MDR zu lesen, dass genau der anwesende Innenminister Georg Mayer sich ja nochmal für ein Verbotsverfahren der AfD stark gemacht hat und gefordert hat und bezieht sich ja unter anderem auf das jüngst veröffentlichte Gutachten der Gesellschaft für Freiheitsrechte. Hat Innenminister Mayer den AfD-Parteitag auf der Pressekonferenz damit auch politisch eingeordnet?
1: Eigentlich nur mal ganz kurz am Rand. Es gab so einen Moment, wo es eben nicht um Verkehrsführung, Einsatzplanung und Appelle ging. Da ist Georg Mayer nochmal eben ja auf die Inhalte des Parteitages und auch auf die Rahmenbedingungen, nämlich zum Beispiel den Termin eingegangen, eben genau 100 Jahre nach dem Wiedergründungsparteitag der NSDAP hier in Thüringen in Weimar. Das sei aus Sicht Georg Mayers eben gar kein Zufall und er warnte eben auch davor, dass der Parteitag eben auch nochmal dazu genutzt wird, um diese vermeintliche Abgrenzung zum Rechtsextremismus noch weiter aufzuweichen. Das war es dann aber auch. Also diese kleine politische Einordnung, die war, wie gesagt, eher so eine kleine Randbemerkung. Das ging dann recht schnell eben wieder in der Pressekonferenz zu Busliniensperrungen und Hochzeitsterminen.
0: Trotzdem gut, dass du da gewesen bist, weil genau darum ging es ja, um diese kleinen Fitzelchen vielleicht dann eben doch zu finden. Die Frage ist jetzt nun, also wir haben rausgehört, ein roter Faden war beruhigen, beruhigen, beruhigen. Erfurt ist eine friedliche und schöne Stadt und so weiter. Deswegen auch Andreas Horn möglicherweise das auch nochmal betont, haben wir jetzt sehr gut und du gut herausgearbeitet. Aber nichtsdestotrotz nochmal die ganz allgemeine Frage am Ende. Was bleibt für dich jetzt nach dieser Pressekonferenz übrig?
1: Also vor allen Dingen dieses, ne, wir haben alles im Griff, wir versuchen das so normal wie möglich irgendwie an dem Tag durchzuziehen. Allerdings fand ich halt eben so diese klare Unterscheidung und Abgrenzung zwischen legitimen, friedlichen und illegitimen Blockadeprotest auch nochmal interessant, dass da halt einfach auch diese Unterscheidung so klar gemacht wurde, weil irgendwie habe ich dann auch so zwischen den Zeilen gehört, so richtig deeskalierend wirkt das dann halt auch nicht. Wenn man einen nicht geringen Teil der Protestform auch im Vorfeld schon wiederum halt sagt, man will dagegen konsequent vorgehen. Also da bin ich dann tatsächlich dann auch gespannt, wie sich die Situation am Samstag hier in Erfurt gestalten wird.
0: Wir werden da auch genau hinschauen, deswegen gibt es ja auch eine Sondersendung von uns ab früh um 6 Samstag einschalten, radiofrei, natürlich auch direkt hingehen zu den ganzen Veranstaltungen, Protestaktionen. Wir werden aber euch da auch auf dem Laufenden halten, früh um 6 bis mindestens 15 Uhr. Und Uli, erstmal vielen Dank für deine Einschätzung heute.
1: Dankeschön.

0: erinnerst, aber auch ein bisschen hip-hopig mal zur Sache gehen. Und da geht es ja auch um Sprache. Das sind ja auch so kleine Sprachkünstler. Eine Sprachkünstlerin, eine Frau, die eine Quereinsteigerin ist in der Literatur, ist die aktuelle Erfurter Stadtschreiberin Lena Schette. Sie ist noch bis Ende Juli, also noch gut einen Monat, Stadtschreiberin. Wir haben auch schon berichtet, Gespräche mit ihr geführt. Und jetzt am Wochenende ist sie bundesweit bekannt geworden, wenn nicht sogar noch darüber hinaus, in Österreich mindestens. Denn sie hat den renommierten Ingeborg-Bachmann-Preis bekommen in Klagenfurt, liegt in Österreich. Dort gibt es regelmäßig seit 50 Jahren eben einen Wettbewerb und eben diesen Preis nach der Schriftstellerin Ingeborg-Bachmann benannt. Und Lena Schette war dieses Wochenende da zu Gast, hat am Freitag ihren Text »Was wir tragen« vorgelesen, sein Wettlesen mit anderen Autoren. Und in ihrem Text ging es um zwei über- bzw. mehrgewichtige Hauptschülerinnen. Und am Ende hat sie den ersten Preis abgeräumt. Und wir hören gleich nochmal einen jüngeren Text, den sie vorgestellt hat in einem Gespräch mit Kollegen Carsten, jüngst cool. zu ihrem Werkfest als Stadtschreiberin. Von den da gab es eine Veranstaltung, ein Gespräch mit Carsten, hat nebenbei ein bisschen gekocht.
1: Genau in
0: und ein paar Sekunden Musik hören wir in dieses Gespräch,
1: also
0: aber auch in den jüngsten
1: Juli,
0: Text nochmal mit hinein.
1: Im Museumskeller spielen sie am
0: was allen das 20 Uhr geht's los, also hat man noch einen Monat Zeit, aber schon mal vorgemerkt. Und apropos Veranstaltung, ich habe da mal ein bisschen was für euch herausgesucht. Unter anderem könnt ihr morgen und wir steigen mal direkt in das Gespräch ein und es ging vor allen Dingen auch erstmal in dem Gespräch
1: um das
0: Thema
1: gibt
0: Alkoholismus
1: morgen
0: und das war ein Thema
1: und übermorgen
0: auch in dem zweiten Buch von Lena
1: Schette,
0: Bollwerk.
1: Das Schwarz an den Händen meines Vaters.
0: Lena Schette hat selbst in ihrer Familie Erfahrungen mit
1: Sucht von Erfurt Stadtschreiberin
0: Familie gemacht,
1: Schette, jüngst
0: eben auch mit Suchterkrankung zu tun hatte und ihr Roman ist da autofiktional,
1: Erfurt,
0: also enthält teilweise
1: von
0: eben auch biografische Elemente und deswegen beschäftigt sie auch als ehemalige Krankenschwesterin in der Psychiatrie das Thema Alkoholismus sehr.
1: Lassen.
0: Wir springen direkt ins Gespräch hinein, hören dann den aktuellen Text.
2: Früher hat man gedacht, dass sich Alkoholismus straight an ein Gen gekettet weitervererbt, wie viele anderen Erkrankungen. Inzwischen weiß man, dass das ein bisschen komplexer ist, dass es ein Paket von über 20 Genen gibt, die regulieren, wie traumaanfällig wir sind, wie wir mit Stress umgehen, wie viel Alkohol wir vertragen, bevor unser Körper in Vergiftungszustand kommt. Und dieses Päckchen wird weitervererbt und erhöht die Wahrscheinlichkeit, dass man eine psychiatrische Erkrankung bekommt, oft Sucht. Aber dann gibt es neben dem biologischen ja auch noch so eine soziale Vererbung und was wir unseren Kindern beibringen, was Kulturelles, was Gelerntes. Und ich habe mich auch oft gefragt, wenn sich das durch so Stammbäume zieht, ob Co-Abhängigkeit vielleicht auch eine Vererblichkeit hat. Bringen wir unseren Töchtern bei, sich solche Männer zu suchen? Und habe das auch lange sehr überzeugt gedacht, bis ich mich näher mit Trauma und Kindheitstrauma beschäftigt habe und gemerkt habe, okay, wenn ein Mensch ein Kindheitstrauma hat und das wird nicht behandelt, dann wird daraus ein destabilisierter Erwachsener. Und was sucht sich ein destabilisierter Erwachsener? Er sucht sich Zustände, in denen er sich sicher und vertraut fühlt. Und das ist dann oft wieder in Beziehungen mit trinkenden Männern, trinkenden Frauen oder Familiensystemen, wo Sucht ein Thema ist, weil sie das Gefühl haben, da bin ich kompetent, das kann ich. Ich kenne die Gespräche, ich kenne die Lügen, ich weiß, was man macht, um das zu vertuschen. Damit kann ich leben. Und so landen die dann wieder in ganz ähnlichen Strukturen.
3: Wann hast du für dich gesagt, ich schreibe darüber?
2: Ich habe da schon ganz lange drüber nachgedacht, weil ich dachte, es gibt zwar viel Literatur über Alkoholismus, aber das ist meistens von trinkenden Männern für trinkende Männer.
3: Ah ja? Gibt es da richtig Literatur?
2: Ja, ich finde schon. Das ist so eine gewisse Ästhetik. Aber was das mit den Kindern macht und den Ehefrauen und wie das so eine ganze Familie mitzieht, da hatte ich das Gefühl, da gibt's nichts, das es so richtig repräsentiert. Dann hatte ich aber auch viel Respekt davor, dieses Buch zu schreiben, weil ich dachte, wem kann ich da vielleicht auf die Füße treten, wem muss ich gerecht werden? Und autofiktionales Erzählen heißt ja auch manchmal, dass man vielleicht Geschichten miterzählt, die gar nicht miterzählt werden wollen. Wie geht auch mein Umkreis damit um und wie kann ich dafür die richtige sensible Sprache finden und die richtige Ambivalenz. Und das hat viele Jahre des Nachdenkens und Notierens gebraucht, bis der Mut dann da war, das zu schreiben.
3: Kam es denn dir nochmal hoch? So, ich meine, Du hast im Zug geweint, da, das ist ja so wie als nochmal so, dass es über einem überkommt oder so, überwältigt so, ne? Dass wenn du von deinem eigenen Text überwältigt warst.
2: Ich glaube, das war eher wie so ein Bündelungsmoment, weil im Wissen über Sucht

0: gerade nach der Wende und so, ist es besser geworden in der Psychiatrie?
1: Ich habe ja den Vergleich zu dir nicht, aber ich habe das Gefühl, dass sich in den letzten Jahrzehnten extrem viel im Psychiatrischen geändert hat und es auch so für gewaltfreie Kommunikation, Übergrifflichkeiten und so weiter ein anderes Bewusstsein gibt. Und das finde ich schon schön.
0: Ja. Dennoch, wir haben über Suchtplätze im Vorgespräch mal, da hast du mir eine Zahl genannt, wo ich dachte, jetzt pro Bundesland, aber dass es so wenig Entzugsmöglichkeiten gibt.
1: Ja, es gibt zu wenig Entzugsmöglichkeiten und zu wenig spezifische. Also es gibt zum Beispiel ganz wenig Kliniken, die Entgiftung nur für Jugendliche anbieten.
0: Ach, die Entgiftung für Jugendliche, genau. Das war's, ja.
1: Okay. Und das ist wichtig für Jugendliche. Weil die.
0: Was ist da anders?
1: Also Entgiftung an Jugendlichen hat auch ganz viel pädagogische Arbeit. Man holt die morgens aus dem Bett, man macht mit denen Tagesstruktur, man versucht eine Perspektive mit denen zu schaffen. Und das ist noch so ein Moment, wo die Sucht noch nicht chronifiziert ist und man vielleicht noch was bewegen kann. Also man kann auch im späteren Alter noch was bewegen, aber die Jugend ist ja da schon ein besonderer Zeitpunkt. Und wenn diese Jugendlichen dann einfach auf normale Erwachsenenstationen gehen, dann kann man dem nicht so nachkommen, habe ich das Gefühl.
0: Jetzt sind wir angekommen in der Pflege, oder?
1: Ja. Ist das dein subtiles Zeichen, dass ich jetzt meinen Text lesen könnte?
0: Ich dachte, ist das, oder?
1: Ja, die Idee war, was zu lesen, was ich hier geschrieben habe in der Zeit. Und zwar habe ich auch Auftragsarbeiten geschrieben und kleinere Texte. Und es kam eine Literaturzeitschrift auf mich zu und hat gefragt, ob ich Lust habe, was zum Thema Arbeit zu schreiben. Und dann dachte ich erst, ja, Arbeit, irgendwie drehen sich alle meine Texte um Arbeit, da kann ich auch was Altes abgeben. Und dann dachte ich, nee, ich möchte aber gerne was über Pflege. Und so ist dieser Text entstanden. Riva Neugelb. Sehr geehrte Frau M. Guten Tag, Frau M. Hallo, Frau M. Frau M., ich arbeite nicht mehr auf der Station. Vielleicht erleichtert Sie das. Vielleicht empfinden Sie es aber auch als weiteren Eingriff, dass ich Ihre Adresse herausgefunden habe und Ihnen nun diesen Brief in den Briefkasten werfe. Falls Zweiteres, tut es mir leid. Wir haben uns schon mal getroffen, Sie und ich. Aber Sie werden sich nicht erinnern. Wir haben nicht miteinander gesprochen, aber Sie haben mir noch freundlich zugenickt. Ich habe es erwidert. Noch ein paar Tage danach habe ich durchgehalten. Doch meine Hände haben ständig gezittert. Ich hatte Dinge vergessen, die ich vorher immer wusste. In der Vorratskammer habe ich mich versteckt. Vinylhandschuhe und Desinfektionsmittel sortiert, die bald abgelaufenen Pakete nach vorne, die noch lange haltbaren nach hinten. Das ist der einzige Raum, in dem man die Klingelanlage nicht hört. Man kann durch das Fenster auf den Hinterhof schauen, wie sie Sondermüll aus dem Operationssaal nach draußen tragen, wie ein paar Ärzte mit aufgestellten Kragen dicht an dicht noch eine Zigarette rauchen. Wenn dann der nächste Dienst zur Übergabe kam, waren alle Lichter auf dem Flur rot. Die Infusionsbestecke lagen noch eingeschweißt da und irgendwo rief jemand nach mir. Manchmal, wenn sie sich merken, wie du heißt, dann rufen sie deinen Namen und hören nicht mehr damit auf. Da habe ich mich krank schreiben lassen. Mein Hausarzt bot mir eine Stelle bei sich an, morgens Labor abnehmen und danach an der Theke sitzen. Ich habe gelächelt und abgelehnt. Wollte mir nur ein bisschen Zeit geben, danach wieder hingehen. Doch ich ging nicht wieder hin. Im Sommer habe ich dann beim ambulanten Pflegedienst angefangen, habe nichts erzählt von allem. Doch in meinem ersten Wochenenddienst habe ich im Dienstwagen gesessen und bin nicht mehr ausgestiegen. Hinter der Tankstelle, wo sie mit den Hochdruckreinigern ihre Autos abspritzen, habe ich im weißen Polo gesessen. Pflege mit Herz. In roten Lettern auf der Haube, hab mir die Nagelbetten aufgeknibbelt, Kaffee aus Pappbechern getrunken und Rubbellose gekauft. Am Nachmittag parkte ich das Auto vor dem Büro des Pflegedienstes, hab den Kasak auf der Straße ausgezogen, alles in den Briefkasten gestopft, den Schlüssel noch rein und bin dann nicht mehr hingegangen. Am Tag meiner Einschulung in der Pflegeschule haben sie uns kleine Anstecknadeln mit Pulsuhren geschenkt. Wir haben sie uns gegenseitig am Kasak befestigt. Jemand hat christliche Lieder auf einer Gitarre gespielt. Sie werden zur Verantwortung gezogen werden, hat der Lehrer in seiner Willkommensrede gesagt, für die Dinge, die sie tun und für die Dinge, die sie nicht tun. Und danach gab es Kaffee in Tassen mit dem bunten Klinik-Logo drauf. Und dass am Ende der 3 Jahre nicht alle übrig blieben,

0: haben sie uns gesagt, dass es nicht alle bis zum Ende schafften. Dass das, was die meisten als Intention in ihrem Bewerbungsgespräch genannt hatten, nämlich, dass sie gern Menschen helfen würden, sie nicht da durchtragen wird. Ich mochte als Kind meine Tanten so sehr. Sie waren alle Altenpflegerinnen, sie hatten Körper, an denen man sich festhalten wollte, Schultern, an die ich mich lehnte und Stimmen, die klangen, als könnte mir nichts passieren. Als meine Großmutter dann krank wurde, haben sie gepflegt, monatelang, haben das Pflegebett ins Wohnzimmer geschoben, ihr die filzigen Stellen vom ständigen Liegen aus dem Haar geschnitten und ihr die Fingernägel lackiert. Sie haben ihr eine Zigarette angesteckt und an die Lippen gehalten, ihr Schwarzwälder Kirschtorte püriert, ihr die alten Harpe-Kerkeling-Sachen vorgespielt und sie hat gelacht. Naja, das dauert so lange, wie es eben dauert, haben sie zu ihren Männern daheim gesagt, wenn die angerufen haben. Die haben dann irgendwann auch in unserem Haus gewohnt, haben im Schlafzimmer meiner Großmutter geschlafen, wie kleine Jungs nebeneinander, während ihre Frauen unten im Wohnzimmer waren. Die eine saß auf einem Hocker am Ende des Bettes, hielt manchmal Omas kalten Fuß in der Hand, wenn wir Fernsehen geguckt haben. Sie alle trugen immer eine kleine Tube in ihrer Handtasche, Salbe. Und als ich älter wurde, irgendwo einen Pickel bekam, schmierten sie mir eine dünne Schicht auf die Haut und ihre Finger blieben tagelang Rivanol-gelb. In der Ausbildung ging es mir eine Weile nicht gut, das ist nichts Besonderes. So geht es vielen. Mir kam das Leben plötzlich so fragil vor. Frauen fassten sich beim Fernsehschauen an die Brust, tasteten etwas und kurz darauf schwammen sie in Zytostatika-Suppe, verloren ihr Haar. Und wenn es schlecht lief, auch ihre Zähne. Ich kam morgens in ihr Zimmer, noch bevor es hell wurde, wusste nicht, ob ich lächeln sollte oder ob das unangebracht war, öffnete die Fenster und ließ den Schlaf heraus. Ich half ihnen, sich anzuziehen, ihr Atem nah an meine Haut. Manchmal sackten sie im Badezimmer in meine Arme und ich hielt sie fest. Ich bekam starke Beine und Oberarme und Hände. Ich zog sie durch das Bett oder hoch vom Boden, wenn sie gestürzt waren. Ich wusch junge Körper und alte und ich achtete darauf, dass meine Berührungen nicht nach einer Zärtlichkeit aussahen, großflächig und mit angebrachtem Druck geschahen. Keine kleinen weichen Streichler. Ich lernte, dass Mitleid niemandem etwas brachte, schmierte mir Mentholsalbe unter die Nase, wenn etwas stank und trug manchmal zwei Lagen Handschuhe übereinander. In Krankenhäusern wird das Licht nie ausgeschaltet. Die Böden werden in ununterbrochenem Rhythmus gewischt. Immer hustet jemand oder jemand kriegt ein Kind oder jemand anderes verliert eins. Ich folgte den ausgebildeten Schwestern auf Schritt und Tritt. Es schien, sie trugen eine dünne Hornhaut, die sie schützte, und ich wollte auch so eine haben. Ich machte die Dinge wie sie. Ich fragte nach dem Befinden und hörte mir die Antwort nicht zu genau an. Ich wiederholte in jedem Zimmer dieselben Floskeln um das Wetter und was heute so im Fernsehen lief, nannte alte Patienten junger Mann oder junge Frau und sie lächelten und freuten sich. Heute arbeite ich als Telefonistin. Sie haben mir das beim Arbeitsamt vorgeschlagen, Frau M., als ich aus dem Krankengeld rutschte, mir schon bei allen etwas geliehen hatte, obwohl sie wussten, dass ich es nicht zurückzahlen würde. Ich habe eine Umschulung gemacht, nur ein paar Tage. Jetzt vermittle ich Arzttermine von zu Hause aus. Manchmal stehe ich dabei nicht vom Sofa auf. Das Headset drückt deine Furche in meinen Lockenkopf. Und wenn sie mir zu viele Fragen stellen, die ich nicht beantworten kann, dann lege ich einfach auf. Sie rufen meist nochmal an, werden mit jemand anderem verbunden. Niemand landet zweimal bei mir. Wir treffen uns immer im August, am Jahrestag unserer Examsfeier, die anderen Schwestern aus meinem Jahrgang und ich, in der kleinen Kneipe, auf der engen Straße über dem Klinikpark. Man kann in die Zimmer sehen, wenn die Lichter noch an sind. Wir sind nicht mehr viele. Einige haben aufgehört. Eine arbeitet jetzt als Küchenhilfe in einem Restaurant in der Stadt, dass sie dann zumindest nach Mitternacht in ihrem Bett liegt, hat sie erzählt. Sie hat diese alte Tube Beta Isadonna in ihrem Spind und wenn ihre Kollegen sich beim Zwiebeln hacken in die Finger schneiden oder eine große Brandblase aufplatzt, schmiert sie eine dicke Schicht auf deren Haut und es hinterlässt eine braune Spur auf ihren weißen Küchensachen. dass sie jetzt nicht mehr die Alarme von den Monitoren hört, nicht mehr plötzlich aufschreckt, wenn sie allein in ihrer stillen Wohnung ist. Eine andere trägt jetzt Post aus, in dem Viertel, in dem ich wohne. Sie winkt mir freundlich zu, wenn wir aneinander vorbeifahren. Eine ist einfach verschwunden. Dass es sie so müde macht, dass sie schlafen könnte, wo sie geht und steht. Dass sie sich manchmal zu den Patienten ins Bett legen möchte in der Nacht, wenn es ein gut riechender, netter Mensch ist. Sich am Fußende zusammenrollen und nur kurz die Augen zumachen. Und dass sie sich trotzdem nicht vorstellen kann, irgendwas anderes zu sein. Und dann war sie trotzdem weg. Noch zwei weitere tauchten nicht mehr auf. Vielleicht hat man auch irgendwann keine Lust mehr auf diese Runde, denn unsere Sorgen sind immer die gleichen. Frau M., ich wollte persönlich mit Ihnen reden nach dem Vorfall auf Station. Ich hatte mir schon Ihre Nummer aus der Krankenakte Ihrer Mutter besorgt, aber meine Chefin wollte das nicht. Und dann hat sie sie angerufen und ich kann mir vorstellen, wie das geklungen haben muss. Ich hatte sie so oft auf meinem Anrufbeantworter. Hallo Eva. Und man hört, dass sie sich ein freundliches Gesicht überzieht. Es tut mir total leid, dass ich dich in deinem Frei anrufe, aber der Spätdienst hat sich krank gemeldet. Und da bin ich aufgestanden, habe meine Hose angezogen und bin hingefahren. Jedes Mal. Frau M., ich habe Ihre Mutter an einem Dienstag von der Chirurgie auf die Geriatrie übernommen. Sie hatte ihre Operation gut überstanden, sollte bei uns bleiben, bis sie am Rollator sicher gehen konnte, ehe wir sie zurück in ihre Seniorenresidenz verlegen. Sie lag auf einem Dreibettzimmer mit zwei anderen Frauen. Zusammen stritten sie über das Fernsehprogramm, einigten sich meistens auf Talkshows. Wir waren zu dieser Zeit unterbesetzt. Zwei Kolleginnen hatten plötzlich gekündigt, andere waren krank oder wurden auf andere Stationen im Haus verteilt. Man darf nicht rennen. Das hat man mir in der Ausbildung beigebracht. Rennen bedeutet Notfall, rennen bedeutet Panik. Und deshalb ging ich eben so schnell, wie ich konnte, ohne mich nach vorne zu lehnen, ohne zu rennen. Frau M., ich würde Ihnen gerne liebevolle Details aus der Pflege Ihrer Mutter schreiben, nette Gespräche, die wir hatten, kleine Gesten, gemeinsames Lachen, aber ich erinnere mich nicht mehr. Die Tage sind voll. Von Schmerz auf einer Skala von 1 bis 10, von sich abrollenden Pflasterrändern, von Haferschleim, der an Lippenrändern runterklettert, von Zahnprothesen in Plastikbechern und blauen Streifen auf vollen Inkontinenzvorlagen, von Händen, die nach meinen greifen, aber ich habe keine Zeit, also lasse ich sie bald wieder los. Die Krux ist, sie nennen uns Schwester. Deshalb hat selbst die Art, wie wir demonstrieren, unten auf der Straße vor der Klinik noch etwas Zärtliches. Mit unseren kleinen Pappschildern, wie wir um mehr Anerkennung und mehr Geld betteln, während wir aussterben. Wenn es dunkel wird, gehen wir dann wieder nach oben auf unsere Station, beenden brav unseren Spätdienst. Ich sammle den älteren Herrn im Rollstuhl ein, der nicht mehr vor dem Fernseher sitzen will, packe ihn am Hosenbund und hebe ihn rüber auf die Matratze und er murmelt, dass ich so lange gebraucht habe. Und ich sag, dass es mir leid tut. Manchmal möchte er noch beten, bevor er einschläft, also falte ich die Hände und tue so. Bei einem unserer Treffen in der Kneipe über dem Klinikpark haben wir zu viel getrunken. Wir haben darüber geredet, wie es wäre, käme ein Krankenwagen in die Klinikgarage, Zustand nach Autounfall, die Wagentür ginge auf und es läge der Gesundheitsminister auf der Liege. Wie wir ihn in ein leeres Zimmer schieben würden und ihn dann warten lassen, stundenlang, bis seine Verbände nass sind und ihm nichts mehr bleibt, als sich ins Bett zu erleichtern. Wie wir ihn im Rollstuhl auf die Straße schieben, wenn es ihm noch schlecht geht, weil sich das jetzt so weiter leider nicht abrechnen lässt. Sowas darf man doch nicht denken, hat dann einer von uns gezischt und alle haben sich geschämt, auf die fleckigen Bierdeckel auf dem Tisch gestarrt. Dann haben wir gezahlt und ich habe mir ein Taxi gerufen. Wenn ich nach der Schicht Feierabend habe, rufe ich aus dem Wagen oft noch auf dem Weg nach Hause auf Station an. Ich sage ihnen die Sachen, die ich vergessen habe. Mein Namensschild, das ich in der Dusche verloren habe und das dort noch immer auf den nassen Fliesen liegt. Dinge, die Patienten mir erzählt haben und dass sie bitte noch auf jenes oder anderes achten sollen. Liegen gelassene Tabletten, nicht gesetzte Häkchen und meine Strickjacke, die auf dem Wandgeländer im Flur baumelt. Frau M., am Sonntag vor dem Entlassungstag ihrer Mutter fragte sie mich, ob ich sie in die Badewanne setzen könnte. Dass dazu im Heim nie die Zeit wäre und sie es sich so wünschen würde. Auf Station gibt es nur noch eine einzige Badewanne, ganz hinten am Ende des Flurs in einer kleinen Kammer. Baden ist nicht mehr modern, es weicht die Haut auf und lässt das Blut schneller rauschen. Inzwischen lagern wir Vorräte dort. Wir gingen gemeinsam rüber, ich räumte die Pakete voller Einwegputztücher heraus und ließ ihr Wasser ein. Viel Schaum bitte, sagte sie und lächelte mich an. Ich erklärte ihr, dass es in diesem Zimmer keine Klingelanlage gäbe, ich aber nach ihr schauen käme. Und dass sie rufen könne, dass man sie ganz sicher hören würde. Sie saß aufrecht, das Wasser ging ihr nicht einmal bis zur Brust. Wir nickten uns freundlich zu, als ich die Tür anlehnte und ging. Wissen Sie, Frau M., in der Schublade im Schwesternzimmer, in dem früher die Papierbögen für die Überlastungsanzeigen lagen, in der liegt jetzt Weihnachtsdekoration. Kleine Plastiktannenbäume, rote Strümpfe, die wir in die Patientenzimmer hängen, weißer Schnee aus der Sprühdose und ein Schneemann, der Jingle Bells singt. Alles quillt einem entgegen, wenn man die Schublade aufmacht. Der Tag war wie jeder andere. Ich ging und ging, ohne mich nach vorne zu lehnen, ohne zu rennen. Ein paar Mal an der Kammer vorbei, zum Fahrstuhl, den Essenswagen in den Keller bringen oder zur Intensivstation, um dort kurz bei einer Reanimation zu helfen. Ich dachte an die Dinge, die ich noch tun musste. An die Wunden und die Antibioseflaschen, an die Lagerungspläne, in die ich Zeiten eintrug, die ich nicht einhalten konnte. Ich duschte noch einen Patienten und wusch einen anderen vor dem Waschbecken, weil in der Morgenrunde keine Zeit dafür gewesen war. Ein Assistenzarzt kam vorbei und setzte Medikamente ab. Ich stand über den Medikamentendispenser gebeugt am Schreibtisch und suchte die Tabletten heraus, bevor ich sie wegwarf. Ich schluckte schließlich eine. Wegen meines Rückens, mit einem Rest kalter Kaffee. Es war ein warmer Tag. Einige Patienten hatten die Fenster geöffnet, als es zu regnen begann. Während ich die Tabletts mit dem Abendessen verteilte, wischte ich mit dem Putzlappen Pfützen auf. Auf Zimmer 3 platzte eine Naht. Ich rief jemanden an. Auf Zimmer 6 kletterte jemand über das Bettgitter. Ich legte ihn zurück auf die Matratze. Ich dachte an die Anrufe, die ich noch machen musste, an diese eine Angehörige, eines Verstorbenen, die weint auf dem Stuhl auf dem Flur saß. Aber ich vergaß die Kammer, Frau M. Und die Badewanne und ihre Mutter. Ich war auf der Beerdigung. Wir standen uns kurz am Grab gegenüber, als alle ihre Blumen abgelegt haben, Frau M. Doch sie wissen natürlich nicht, wie ich aussehe. Wir haben nicht miteinander gesprochen. Aber sie haben mir noch freundlich zugenickt. Ich habe es erwidert. Als ich sie am Abend aus dem Wasser zog, hatte ich schon meine Straßenkleidung an. Ich war schon raus zu meinem Auto gegangen. Als sie mir wieder einfiel, bin ich zurückgerannt. Ich bin gerannt, so schnell ich konnte. Es tut mir leid, Frau M. Das tut es wirklich. Schwester Eva. Danke.
1: Und das war ein Text von Erfurts Stadtschreiberin Lena Schette, jüngst gelesen bei einer Veranstaltung in Erfurt, moderiert von Kollegen Carsten Rose. Und diesen Text, den hat sie geschrieben über das Thema Arbeiten, hat ihre eigenen Erfahrungen als Pflegerin mit einfließen lassen. Für einen anderen Text, Was wir tragen, über zwei über- bzw. mehrgewichtige Hauptschülerinnen hat sie gerade am Wochenende den sehr renommierten Ingeborg-Bachmann-Preis in Klagenfurt bekommen. Das ist eine riesige Auszeichnung und wir gratulieren an dieser Stelle auch nochmal. Das war die Unterdessen-Ausgabe von diesem Montag, 29. Juni. Morgen gibt es selbstverständlich wieder ein weiteres Unterdessen, schaltet dann wieder ein. Mein Name ist Reinhard und ich sage Tschüss.